0: ganz nach dem Motto, wenn ihr die See und nix Schöneres gibt. insta.com/schwabing80 für mehr Infos, Neuvorstellungen. Nummer 5, wir sind Schwabing 80 und wenn ihr die See.
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1: Die erste Stunde ist rum, die zweite kommt, hier ist der Gipfelstürmer. Viel Spaß bei deiner Hitparadenshow.
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2: Am Mikrofon ist Ihre Ulknudel Michael Geiser.
1: So. Ja, Ulknudel, ich gebe dir auch gleich eine Ulknudel. Sie ist aber auch noch da, meine liebe... Ich wollte schon fast sagen, meine liebe Nudel, nein, meine liebe Frau.
3: Nein.
1: Aber kochen kannst du gut.
3: Ja, sowieso.
1: So, wir sind bei einem Maxi-Song, verbunden mit einem 66. Geburtstag. Im Frühsommer erregte sie ein wenig Aufmerksamkeit durch einen Auftritt in der MDR-Talkshow Riverboat. Da hat man gehofft, ja, aber und es ist auch so, sie tüftelt an neuen Songs und bis die draußen sind, greifen wir auf die 80er-Songs, die großen Hits von Jennifer Rush zurück. Glückwunsch zum 66. Eigentlich heißt sie auch Heidi Stern. Ring of Ice maximal.
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0: golden oldies of the 80s.
1: Wir spielen die Besserung.
2: Und die kommt jetzt in den deutschen Dance-Charts. Und dieser schmucken Top 10, da sind Robin Schulz und Watermaid. Und der Song heißt Take It Slow.
0: Number 9.
2: Das AWAVE geschrieben. All Night.
0: Number 8.
2: Geht an Zerb und Rallit. Und Faded Eyes, das ist ein Song, der von 17 auf die 8 gestiegen
0: ist. Number 7.
2: Dann haben wir Barry Can't Swim und Dance, Dance, Dance.
0: Number 6.
2: Medusa versus nochmal Rallit und Weekend.
0: Number 5.
2: So, da haben wir auf der 5 neu Mau P und Just a Little Bit More. Ist das so neu? Das hatten wir doch schon mal gehabt hier.
0: Number 4.
2: L. Brown und It's Like That. Fehlen die Plätze 3, 2 und 1.
0: Number 3.
2: Glückwunsch an Kreida und Oh My, der Titel. Folgerichtig kommt nach der 3 Watt eigentlich.
0: Number 1.
2: Richtig, ganz oben thronen die Swedish House Mafia und Lucky Lee. Und Happiness is so sad, hatten wir aber schon. So, der Zählmeister sagt gerade hier, DJ, da fehlt doch schon wieder einer. Und zwar er hier.
0: Number 2.

0: Moment mal, ich guck mal kurz Krübel und Studier, das ist auch schon ein älterer Song, der ist doch schon 23 Lenze alt. 2003 kam der raus von Sean Paul und jetzt neu geremixed. Und zwar ein Comeback durch einen Club-Remix des New Yorker Afro House Projects und Friends. In der neuen Version werden moderne Afro House und Club Beats kombiniert mit dem Original Sound, um den Song für die aktuelle Club Generation attraktiv zu machen. Die Neuauflage erreicht die Musik über Plattformen wie TikTok und Spotify eine völlig neuere, jüngere Zielgruppe, die den Song im Jahr 2003 gar nicht miterlebt hat. Schwuppdiwupp auf der 2 in den aktuellen Dancecharts. Oh, geht's gerade weiter in die nächste Hitparade mit meiner Lieblingsunterlegmusik von Kack Motherfucker und Heidelberg. Beginnend bei von 12 Mystery Jets und der Song heißt Flea Joint.
1: Number 9
0: sind Feet und der Song heißt Odessa.
1: Number 7
0: genau, die Blood Red Shoes und Useless Sentiment.
1: Number 6
0: Echo and the Bunnymen und Brussels is Haunted hatte man schon.
1: Number 5
0: das sind Then Comes Silence mit dem schmucken Stück Musik Judgment Day.
1: Number 4
0: geht weiter mit Then Comes Silence. Ne, hatten wir auf der 4, genau. Dinosaurier Junior und Several Got Away fehlen die Plätze 3, 2 und 1.
1: Number 3.
0: Glückwunsch an die Strokes und Lonely is the Future. Kurze Korrektur, der Titel heißt Lonely in the Future. Wenn es denn so klein getippelt wäre.
1: Number 2.
0: An die Afghan Wicks und My Lover.
1: Number 1.
0: Von der 2 auf die 1, da sagen wir herzlichen Glühstrumpf an die Band Suede und Emotionally Unavailable. Vielleicht hätte ich vor der Mod noch mal ein bisschen die Buchstaben sortieren sollen. So kam wieder Süppchen raus, also ein sogenanntes Buchstabensüppchen. So, da haben wir noch einen Aufsteiger. Letzte Woche auf der 19, jetzt auf der 8. Das ist die neue von Interpol. Der Song heißt Wings on Fire. Ab dafür!
1: Climber. Number 8.

0: Power von der Independent Disco und Interpol und Wings on Fire. Nun zu weiteren Neuvorstellungen. Das wäre dann heute die Neuvorstellung Numero. Antoinette, hast du mitgezählt? Numero 6, oder? Na, ist auch egal. Auf jeden Fall kommen jetzt New Constellations. Mit ihrem Song Hot Blooded bündelt die Combo, die Sängerin, ihren schimmernden, synthi-getriebenen Pop-Sound in einem Track, der sofort Atmosphäre schafft. Warme Klangflächen, klare Melodieführung und Harley Chases markante Stimme treffen auf eine Produktion, die zwischen nächtlicher Weite und direktem Pop-Impuls balanciert. Der Song wirkt dabei weniger wie ein klassischer Rückblick auf 80er-Ästhetik, sondern eher wie eine moderne, leuchtende Momentaufnahme von Sehnsucht, Bewegung und Selbstbehauptung. Das Duo aus Portland, bestehend aus den langjährigen Freunden Harley Chase und Josh Smith, hat sich mit Hot Blooded eine starke internationale Basis erspielt. Der Song steht inzwischen bei über 185 Millionen Streams und erhielt zusätzliche Sichtbarkeit durch ein millionenfach geklicktes Musikvideo. Für neue Aktualität sorgt nun ein Rework von Zimmer 90, die den Track mit ihrer Stuttgarter Elektropop-Handschrift zwischen warmen Synthie-Groove, verträumter Clubleichtigkeit und melodischem Pop-Feingefühl neu ausleuchten. Im September waren 4 Clubkonzerte in Deutschland von The New Constellations, Neuvorstellung Nummer 6. Hier ist der Song Hot Blooded.
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in der Neuvorstellung Nummer 7 besingen Sleep Theory den Cruel Summer, der gar nicht so grausam war. Die Band Sleep Theory hatte ich ja schon öfters im Programm in den Neuvorstellungen gehabt. Harte Jungs, die jetzt auf Tour gehen werden. 6 Konzerte stehen auf der Agenda. Im November werden sie die Tour von Papa Roach supporten. Und im Rahmen ihrer 6 Termine sind sie auch bei einem Termin im schönsten aller Bundesländer in Hessen am 26. November in der Frankfurter Festhalle. So, jetzt haben wir die letzte Neuvorstellung für heute. Neuvorstellung Nummer 8. Das ist die neueste Single der Toten Hosen. Ist jetzt erst veröffentlicht worden. Was ist mit uns los? Diese Single ist wahrscheinlich vom aktuellen Nummer 1 Album Trink aus, wir müssen gehen. Der Song, auf den die meisten Reaktionen kamen. Bei den Konzerten ist der Song jeden Abend ein berührender Höhepunkt im Set. Zitat, uns erreichen zu, was ist mit uns los? Unglaublich viele Mails und Nachrichten von Menschen, die uns schreiben, dass sie genauso empfinden. Sie sind ratlos, wohin sich gerade alles entwickelt. Und auch verunsichert von der Härte und dem Hass, die unsere Gesellschaft immer mehr bestimmen. Viele erzählen uns auch, dass ihnen das Lied in all dieser Ratlosigkeit Kraft gibt und sie sich mit ihren Gedanken und Sorgen dadurch ein bisschen weniger allein fühlen, so die Band. Daher, vielleicht deshalb und deswegen war für die Toten Hosen schnell klar geworden, dass genau dieser Song unbedingt es verdient, als Single ausgekoppelt zu werden. Sie sind gerade auf großer Trink-aus-Wir-müssen-gehen-Tour. Über 1,3 Millionen Tickets sind schon verkauft, viele Konzerte sind ausverkauft. Und nächstes Jahr gibt's dann sozusagen die Zugabe. Wie gesagt, viele Termine sind ausverkauft. Stand heute gibt's für den 17. Juni auf dem Maimarktgelände in Mannheim offensichtlich noch Tickets. Also checkt mal die Homepage der Hosen. Neuvorstellung Nummer 8. Hier sind die Toten Hosen. Und was ist mit uns los? 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

Und mehr Neuvorstellungen gibt es dann heute in 14 Tagen am 12. Oktober. Jetzt haben wir noch die deutschen Albumcharts und es liegt mir vor, eine Top 10 überraschenderweise. Zum Beispiel auf der 10 letzte Woche 18 Accept mit dem Best-of-Album Titanic Titans 76 bis 2026. Dann von nichts auf die 8 das neue Album der Nockies, das heißt 1. Vielleicht geht's da irgendwann noch hin. Auf der 1 war es die letzte Woche, jetzt auf der 7 Annette Lausanne mit einem tiefen Absturz, das Album Sehnsucht. Von nix auf die 6 Legacy, Five Finger Death Punch sind das. Dann geht's weiter auf der 5, das ist auch härtere Musik von Airborne. Und das gleichnamige Album war vor Wochen noch auf der 7. Von nix auf die 4, deutscher Heavy Metal, Hard Rock, wie auch immer, Kissing Dynamite. Benennen ihr neues Album nach dem Bandnamen Kissing Dynamite. Fahr in Urlaub ist gerade wieder solo unterwegs, ein Lächeln im Gesicht, aktuell auf der 3. Dann geht's weiter auf der, ja, auf der Nummer 2, genau. Letzte Woche auf der 6, Tränen mehr. Und auf 1 neu, Flashback und Matthias Reim, wir hören gleich rein. Und zwar eine Single-Auskopplung aus meinem Kopf werden wir hören. Und dann haben wir noch einen Neuansteiger von 0 auf 9, Bass Passerades, das 10. Studioalbum von Miley Cyrus. Ja, da gibt es das neue Album und da hören wir auch rein in den Titelsong. Mehr Infos habe ich zum Album nicht.

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2: Ja, ich grüße Radio. Ja, hier ist Matthias Reim. Ich grüße Radio Darmstadt.

0: Flashback heißt das neue Matthias Reim Album Nummer 1 und der Titel verrät bereits die Richtung, ein Blick zurück auf die eigene Geschichte, aber nicht als Nostalgieshow, sondern als musikalische Weiterentwicklung. Flashback funktioniert wie eine Reise durch verschiedene Kapitel seines Lebens. Die Songs greifen Stimmungen und Themen auf, die Reims Musik schon immer geprägt haben. Mörchen bitte. Mörchen, ich weiß doch, dass ich in die englischen Charts vor genau 50 Jahren reinschaue. Es ist dieses Septemberwoche 1976. Wir waren jetzt 5 lange Wochen mit dem Gipfelstürmer hier nicht on air. Und ich glaube, Antonietta, du stimmst mir zu, dass unser Opa uns schon so ein bisschen vermisst hat, oder?
1: Das hat er.
2: Kaum einer wird je begreifen, welche Verdienste dieser Moderator für das kulturelle Erbe einer ganzen Nation darstellt. Oder zumindest darstellen will.
0: Ach, das hast du am Ende doch.

0: Wir sind in den englischen Charts vor genau 50 Jahren und das war damals ein echter Dauerbrenner. Mississippi und Pussycat.
1: Meine Damen und Herren,
2: ich wär's für euch.
0: So fast zumindest. Am Ende, wenn ich die Oldie-Hit-Parade nochmal in der Übersicht vorlese, spiele ich ja immer Speedy Number One, ein echter Instrumentalklassiker aus dem Jahr 72 von André Brasseur. Und wie viel Gänsehaut werde ich haben, wenn wir den jetzt auch persönlich getroffen haben mit einem Gruß.
3: Hallo, hallo. It's me, yeah, it's me, André Brasseur. I play organ, Hammond organ, and I will play this night in your radio.
4: Radio?
3: Yeah. Well, what is your radar?
0: Yeah.
3: Radar. Radar. Okay, it's all right.
5: Ist ja schwer, wenn man nur Belgisch kann und dann Englisch schwätzen muss. Ist schwer.
0: Radar, Radio Darmstadt. Es geht weiter mit Manuela Emmert, wenn dieser Gipfelstürmer zu Ende ist. In ein paar Minütchen lauscht euch Manuela aus diesem Wochenstart Montag mit ganz sanften Klängen. Der nächste Gipfelstürmer, ich sagte es vorhin schon, ist am 12. Juli. Ich bin noch im Sommer. Am 12. Oktober. Vorausgesetzt, ich überstehe jetzt die Zeugnisausgabe.
6: G. Geiser ist Schütze!
0: Na also. Und Buchführung. Diese Septemberwoche 76, die englische Top 10. Auf der 10 waren die Bay City Rollers und I Only Want to Be With You. Die 9 haben wir gehört, die Chi-Lights und You Don't Have to Go. Die 8 an Manfred Mann's Earth Band und Blinded by the Light. Die 7 an George Samphire und Doina Jail. Das ersparen wir uns. Auf der 6 gehört Pussycat und Mississippi. Die 5 ein Klassiker, Mr. Aker Bilk und Aria. Die 4 an die Wurzels und I'm a Cider Drinker. Das hatten wir schon mal. Lustiges Stück auf der 3. Das sind Real Thing und Can't Get By Without You. Und ganz oben thronten ABBA und Dancing Queen. Guten Abend und gute Nacht. Auch dieser Gipfelstürmer war eine Co-Produktion
5: aus der Geiser Machwirtforschung.
7: Oh, Antonietta und Michael machen das schon. Alaborga, ich glaube, sie machen das.
0: Wenn ihr diesen Gipfelstürmer verpasst habt oder zu spät eingeschaltet habt, gibt's Hoffnung auf heute Nacht, morgen früh um 6 oder am Dienstag um 12, wenn es nochmal wiederholt wird. Vor 2 Stunden haben wir mit einem Zitat von Rod Stewart angefangen. Die finale Zugabe nächstes Jahr im Sommer zwischen April und Juli noch ein paar Deutschland-Termine für ein letztes Mal. The Killing of George.
8: Rod Stewart. Und so hämmer's wieder, Herr Geiser. 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

Hallo, schön, dass ihr dabei seid und zuhört bei www.radiodarmstadt.de. Die Abi Plus, moderiert von mir, Manuela Emmert. Die Technik übernehme ich heute ebenfalls. Für Anregungen könnt ihr mir gerne eine Nachricht schreiben an launchme@radiodarmstadt.de. Auch grüße ich unsere Digital X Zuhörer, denn diese Sendung ist in der Wiederholung bei www.digitalxradio.de. Ebenfalls wird diese am Montag von 21 bis 23 Uhr, genau eine Woche nach jetzt, ausgestrahlt. Ich wünsche euch zwei entspannte Stunden.

Heute hören wir ein Set von dem Festival Sunrise in Space Indian Spirit 2026. Es ist ein echtes Highlight für Fans der elektronischen Musik, Psytrance, Ambient und Chill Out. Dieses Projekt Sunrise in Space entführt die Hörer und Hörerinnen in ein tiefes, immenses Chill-Out-Erlebnis und in die Ruhe und Weite des Kosmos. Klangwelten aus warmen Ambient-Texturen, sanften Rhythmen, hypnotischen Sounds und emotionalen Melodien schaffen einen kosmischen Zufluchtsort zum Abschalten, Träumen und vollkommenen Neuverbinden. Die Reise geht auch weiter. Sunrise in Space. Es gibt eine New EP, die kommt auch bald auf Zolik Records.

Hallo und willkommen in der zweiten Stunde bei Radar. Ihr hört die Musiksendung Lounge Me, eine Sendung der Musikredaktion. Das Ganze auf www.radiodarmstadt.de sowie DAB+. Für euch an der Moderation und an der Technik, Manuela Emmert.

Meine Sendung ist fast zu Ende. Ich hoffe, ihr hört wieder rein. Diese Sendung wird nächste Woche Montag ebenfalls von 21 bis 23 Uhr wiederholt bei www.digitalxradio.de. Vielen Dank und ich wünsche allen noch einen angenehmen Montag und natürlich eine genauso angenehme Woche. Gerne bis bald, Manuela Emmert.

0: Wie sieht's denn aus da draußen, wenn der Chef einfach keine Vision hat? Wenn A nach B läuft, B nach C, D nach E und alle rennen so irgendwo hin, aber der Chef weiß so recht nicht, wo er eigentlich hin will, dann brauchen wir eine Vision, oder? Wir reden da jetzt mal drüber, hier im Podcast. 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
0: Es könnte ja so einfach sein, ist es aber nicht. Ist ja meistens so, ne? Es gibt ja so im betriebswirtschaftlichen Bereich, im Marketingbereich die Vision und die Mission, aber wenige Unternehmen haben eine richtige Vision, wenige Unternehmer haben, zumindest aus meiner Wahrnehmung, eine richtige Vision. Wo wollen sie eigentlich hin? Mit sich, mit dem Unternehmen, mit den ganzen Mitarbeitern. Der eine rennt nach A, der andere rennt nach B, alle rennen sie gegen die Wand, aber keiner geht einfach mal den Schritt geradeaus. Das könnte ziemlich schwierig werden und wenn der Chef dann auch noch keine Ahnung hat, wo er hinlaufen soll, na dann Prost Mahlzeit. Wir reden da heute mal drüber, aber ich halte hier keinen Monolog, sondern ich habe mir eine Komplizin ins virtuelle Studio eingeladen. Haha, Wortspiel beabsichtigt. Und zwar die Marketing-Komplizin Cindy Maser. Cindy, grüß dich. Schön, dass du da bist. Freut mich wirklich sehr. Ich würde sagen, stell dich gern einmal vor.
2: Ja, schön, dass ich da sein darf und dass wir uns über Visionen unterhalten. Irgendjemand hat mal gesagt, wenn du Visionen hast, dann geh zum Arzt oder sowas.
0: Kommt auf die Vision drauf an. Aber,
2: aber ja, also mein Thema ist das Thema Positionierung, also tatsächlich die Entwicklung einer Vision, eines Ziels, eines warum gibt es dieses Unternehmen überhaupt und was machen wir hier eigentlich? Weil ich eben genau das, was du im Teaser schon angesprochen hast, auch festgestellt habe, dass viele Unternehmen oder Unternehmer vielleicht selber im Kopf irgendwie eine Vision haben, wo sie mit dem Unternehmen hinwollen, aber das nicht gegriffen kriegen und nicht an die Mannschaft vielleicht verteilen können, sodass dann im Unternehmen einfach ganz viele unterschiedliche Visionen herumgeistern und alle halt in unterschiedliche Richtungen rennen. Und weil das gesundheitlich echt ein Thema sein kann, wenn du nämlich als Mitarbeiter quasi immer gegen die Wand rennst oder deiner eigenen Vision folgst und der Chef dir ständig sagt, hey, lauf mal in eine andere Richtung, hey, falsch, nee, machen wir so nicht, wollen wir so nicht, dann kann das ziemlich frustrierend sein. Und damit bin ich quasi angetreten, dass ich das gern ändern möchte. Also, dass Mitarbeitende sehr wohl verstehen, wo das Unternehmen hin will und dass der Chef quasi das auch klar kommunizieren kann.
0: Aber da sind wir ja schon sogar beim Problem und dann steigen wir auch gleich mal ins Thema ein. Der Chef und klar kommunizieren, das ist relativ schwierig. Also finde ich und habe ich zumindest so erlebt, auch in meiner Vergangenheit, dass wenn ein Chef anfängt zu kommunizieren und dann sagt, wo er hin will, das will nicht immer so ganz bei Leuten in den Kopf, eben weil das manchmal so hochtrabend ist, dass man es einfach nicht versteht. Also der Chef hat eine Vision, er kann sie nur nicht, ich sag mal in Worte so richtig ausdrücken. Er versucht es dann, aber dann wird es schwierig. Wie sind da so deine Erfahrungen?
2: Also meine Erfahrung ist, dass es entweder die Vision tatsächlich nur im Kopf des Chefs gibt und dass die Vision in Ziele runtergebrochen wird und die Ziele nach unten kommuniziert werden. Also so einfach operative Themen. Also mach bitte so viele Abschlüsse oder wir machen bis Ende des Jahres das und das oder wir machen so viele Baustellen fertig oder wir setzen so und so viele Projekte um. Das ist das, was quasi nach unten kommuniziert wird. Aber so das große Ganze wird nicht kommuniziert. Und wenn es kommuniziert wird, dann ist es oftmals auch nicht so richtig greifbar im Sinne von, wir wollen Marktführer werden. Das ist immer so eine schöne Vision, die da draußen steht. Und dann denkt sich jeder so, ja, was heißt das jetzt für mich? Also was kann ich dazu beitragen, dass wir Marktführer werden? Ich bin hier, ich mache hier die Auftragsabwicklung oder ich erfasse irgendwelche Daten. Was habe ich damit zu tun, dass wir Marktführer werden? Keine Ahnung. Also da fehlen so ein paar Zwischenschritte. Und wenn der Chef so die große Vision an die Wand wirft, ja, wir sind 2035 irgendwie Europas größter irgendwas, dann kommt es bei den Leuten unten meistens nicht an, beziehungsweise können die da nicht so andocken. Weil da fehlen so ein paar gedankliche Zwischenschritte, beziehungsweise so fühlt man sich ja als Angestellter oftmals so als so ein kleines Rädchen und sagt, ich möchte meinen Job eigentlich nur gut machen und ich möchte jeden Tag hierher kommen und möchte ne, meine Arbeit machen, aber ich habe nichts mit der Weltherrschaft.
0: Nichts mit der Weltherrschaft. Und der Brain. Genau.
2: Zu tun, so ungefähr. Das ist so ein bisschen das. Wenn man es gut macht, und dann muss man vielleicht auch gar nicht so unbedingt kommunizieren, sondern dann macht man es einfach vor. Oder hat es geschafft, ein Bild für die Belegschaft zu entwickeln. Und da sind wir so ein bisschen bei diesem Vision bauen. Also wer es gut macht, der kann seine Gedanken und seine Ideen in ein schönes Bild packen und kann daraus so ein Selbstverständnis oder so eine Art Kulturleitbild irgendwie ableiten, mit dem man sich identifizieren kann. Und das ist, glaube ich, der Schlüssel zu dem Ganzen, dass du es greifen kannst, also dass du es vielleicht wirklich sogar mal anfassen kannst oder dass du es begreifen kannst oder dass du es sehen kannst und ein Bild in deinem Kopf entsteht. Und Weltherrschaft, okay, da entsteht vielleicht ein Bild, aber Marktführer, da entsteht irgendwie so gar kein Bild.
0: Haben denn Mitarbeiter in, also wie soll ich die Frage stellen, haben Mitarbeiter denn nicht irgendwo unterschwellig die gleiche Vision mehr oder weniger als ein Unternehmer? Also klar, der Unternehmer, bleiben wir jetzt mal bei dem Extrembeispiel, der will die Weltherrschaft, der will Marktführer sein, der will Thought Leader sein, der will, wenn jemand an eine gewisse Dienstleistung oder an ein gewisses Produkt denkt, dass man sagt, oh, der, ja, nehme ich. Ne, der macht das, mache ich, fertig. So. Haben die Mitarbeiter das nicht eigentlich auch, weil ja, sie wollen ihren Job, logischerweise, du willst deinen Job behalten, du willst ihn ausbauen, du willst Gehaltserhöhung, du willst irgendwie eine Entfaltung haben, etc. pp. Oder sagst du, nee, eigentlich haben die dann doch eine ganz andere Vorstellung von einer eigentlichen Vision als ein Unternehmer oder eine Unternehmerin, weil es zwei unterschiedliche ja, Aufgaben sind, in Anführungszeichen. Der eine ist Arbeitgeber, der andere ist Arbeitnehmer.
2: Ich weiß gar nicht, ob man sich als Arbeitnehmerin tatsächlich mit einer Vision vom Unternehmen beschäftigt, wenn man nicht drauf geschubst wird. Also wenn du jetzt im Marketing arbeitest, ja klar, dann beschäftigst du dich damit. Aber wenn du in der Produktion oder Produktentwicklung arbeitest, beschäftigst du dich nicht unbedingt mit einer Vision vom Unternehmen, sondern dann entwickelst du tolle Produkte nach bestem Wissen und Gewissen, wie du dir das halt vorstellst, dass es die bestmögliche Lösung ist. So.
0: Ohne aber mal einen Blick in die Vision oder eine Vision zu haben oder in die Vision zu werfen. Weil es könnte ja sein, also wenn ich Produktentwickler bin, ich habe ein Produkt oder ich will ein Produkt machen. Die Vision ist eigentlich, du willst irgendwie Marktführer werden oder du willst der Beste sein, Beispiel jetzt mal Laptop, und du machst ein tolles fancy Produkt, das braucht aber eigentlich kein Mensch, weil der Markt das gar nicht hergibt. Du baust da aber irgendwas zusammen, produkttechnisch, und das läuft in die komplett falsche Richtung, du guckst aber gar nicht mal in die Vision rein. Ist das nicht schwierig?
2: Na, wenn du eine Vision hast, mit der du was anfangen kannst, mit der du dich auch identifizieren kannst, dann wirst du da reingucken. Aber wenn die nur auf dem Papier steht, in irgendeiner Schublade steckt, guckst du da nicht rein. Und wenn dein Chef die Vision nur in seinem Kopf hat und die nicht regelmäßig auch nach unten vielleicht auch kommuniziert, warum solltest du es tun?
0: Auch wieder wahr, wenn ich überhaupt nicht weiß, dass es eine Vision gibt, auf der Website ist nichts zu finden, Chef kann ich nicht erreichen oder sowas, da hast du ja auch noch vielleicht ein paar Hierarchien etc. pp.
2: Genau.
0: Stimme ich dir zu.
2: Also es ist ja nicht damit getan, dass du die mal aufschreibst, sondern da kommen ja danach dann die Schritte, ne, wie kriege ich die tatsächlich auch im Unternehmen verankert. Also es ist ja nicht damit getan, dass du die einmal irgendwie baust oder dir niederschreibst, sondern die darf ja dann auch gerne im Unternehmen irgendwie einfließen und gelebt werden und sich immer überall widerspiegeln, sodass es irgendwann gar nicht mehr notwendig ist, die sich jedes Mal wieder angucken, sondern die kommt halt irgendwie so alle paar Jahre mal auf den Prüfstand. Dann entwickelt man idealerweise eine gemeinsame Vision und dann können alle wieder ein Stück weit loslaufen und dann guckt man halt nach 2, 3, 4, 5 Jahren, wo stehen wir denn auf unserem Weg zu dieser Vision? Sind wir noch auf dem richtigen Weg? Haben sich vielleicht Rahmenbedingungen irgendwie geändert? Müssen wir was anpassen oder können wir einfach so weiterlaufen? Also es ist ja nicht so, dass du jedes Mal, wenn du ein Produkt entwickelst, erstmal gucken musst, in meine Vision reingucken, ob das noch irgendwie zusammenpasst. Idealerweise lebt das Unternehmen ja diese Vision. Aber das ist ja die Schwierigkeit, ne? Wenn der Chef keine Vision hat, was wird dann im Unternehmen gelebt? Dann lebt halt jeder so sein eigenes Leben.
0: Das stimmt allerdings, dann lebt jeder sein eigenes. Wie machst du denn das bei dir? Also wenn da jetzt jemand zu dir kommt und dann sagt, ey, schönen guten Tag, Vision wäre ganz nett, habe ich nicht. Wo fängt man an?
2: Das sagt ja keiner.
0: Ja, ich meine, du hast ja schon gesagt, im besten Falle entwickelt man eine gemeinsam, also ich gehe jetzt mal davon aus, sowohl top-down als auch bottom-up. Also für diejenigen, die es nicht wissen, sowohl von oben nach unten, also von Chef zu Mitarbeitern, als auch von Mitarbeiter zu Chef, ne? Top-down und bottom-up. Ne? Nur mal so, für die es nicht wissen. Ich meine, es sagt keiner, es will ja keiner zugeben, ich habe keine Vision, ich weiß ja nicht, wo ich mit meinem Unternehmen hin will, um Gottes Willen. Ja, das ist, ich bin im Hamsterrad gefangen und das war's dann auch, Dankeschön. Ich renne noch ein bisschen.
2: Genau.
0: Das gibt ja keiner zu. Aber was ist denn, wenn einer zu dir kommt und dann sagt, ich hätte gern mal? Wo fängt man denn da an?
2: Also ich glaube, also es war noch nie jemand bei mir und hat gesagt, ich hätte gerne eine Vision. Mit der Anforderung kommen tatsächlich die wenigsten, sondern die meisten kommen genau das, was du beschreibst. Die kommen mit, wir machen ganz viel, aber irgendwie funktioniert das alles nicht. Oder es kommt die Situation, wir brauchen irgendwie neue Mitarbeitende. Aber, und dann ist die Anforderung, ja, was erzählen wir denn draußen, wer wir sind, wofür wir stehen und was wir so tun. Also wir wollen gern ein attraktiver Arbeitgeber sein. Das ist so eine Anforderung, die kommt. Wir wollen als attraktiver, anziehender Arbeitgeber sichtbar werden. Und dann frage ich halt, naja, wo, und dann gehen wir halt wirklich Tippeltappeltour durch, wofür steht ihr denn eigentlich? Also habt ihr ein Werteset, habt ihr ein Zielbild, wo ihr hin wollt? Also, dass man den Leuten auch sagen kann, hey, wenn du bei uns anfängst, dann hast du die Möglichkeit, in 5 Jahren da und da zu stehen. Da und da wollen wir uns hinentwickeln, weil die meisten Mitarbeitenden wollen ja, so belegen auch einige Studien, einen Beitrag leisten und eine sinnstiftende Tätigkeit haben. Und wenn du eine tolle Idee und eine tolle Vision hast, mit der sich die Leute identifizieren können, wo sie andocken können und wo sie vielleicht für sich einen Sinn erkennen, dann haben die auch Bock, bei dir zu arbeiten. Und dann haben die auch Bock, sich zu engagieren, mitzudenken und das Ganze halt voranzutreiben. Also mit der Idee, wir müssen mal unbedingt eine Vision entwickeln, war noch keiner bei mir, sondern eher, du, wir haben hier irgendwie so einen Bauchladen und wir müssen mal gucken, was wir da rausschmeißen können. Also wir machen irgendwie unfassbar viel und draußen versteht es immer keiner oder wir haben 1000 Kunden, die zu uns kommen, aber wir wollen, also das sind alles Anforderungen, die wollen wir gar nicht. Also
0: da fehlt schon an der Positionierung, ne?
2: Genau, da fehlt so an der Positionierung und für mich ist Vision unmittelbar mit der Positionierung verknüpft. Eigentlich ist so die Vision das Endergebnis einer guten Positionierung. Also wenn du deine Hausaufgaben im Bereich Positionierung gemacht hast, also deine Zielgruppe klar hast, deine Ziele klar hast, dein Angebot klar hast und deine Alleinstellung klar hast, dann entsteht daraus, ach, guck mal, das passiert dann. Also das ist so das, ach, und wenn wir das arbeiten, oh, dann können wir ja dahin. Also ich bin Freund von nicht, ich will dahin und wir gucken mal, was wir dafür brauchen, sondern eher so, hey, was haben wir denn und wie sind wir denn, wie ticken wir denn und was können wir damit am Ende des Tages erreichen. Andersrum geht auch, habe ich auch schon mal erlebt, dass ein Kunde gesagt hat, ey, ich möchte gerne zukünftig nur noch für Luft- und Raumfahrt arbeiten. Und dann haben wir mal geguckt, was so da ist. Und haben dann irgendwie festgestellt, das wird ein sehr, sehr langer Weg.
0: Ja, du hast in Deutschland dann die ESA und dann hast du mittlerweile erst ja SpaceX vom guten Herrn Elon. Weiter weiß ich nicht.
2: Ja.
0: Ich will nur noch Luft und Raum
2: fahren. Also an sich irgendwie eine tolle Vision, aber mit dem, was quasi da war, also die Voraussetzungen waren gar nicht gegeben.
0: Ja.
2: Ich meine, Vision ist toll. Deswegen sage ich, es ist eigentlich ganz cool, mal zu gucken, was habe ich denn alles schon da? Und daraus entwickle ich mal so ein Zukunftsbild, wo ich gern hin möchte.
0: Ich meine, das kann man, und jetzt drehen wir mal kurz den Spieß hin zu einem Tool, was ich mittlerweile mir erlernt habe, dankenswerterweise. Und zwar zu Lego Serious Play. Mhm. Du hast nämlich vorhin ja schon wunderbar gesagt, man kann, also Vision in der Schublade ist gut und schön. Das ist toll. Wenn die in der Schublade ist, das ist prima. Am besten ist sie noch verschlossen mit einem Code, den kein Mensch kennt. Ich habe am Wochenende war ich auf einem Community-Treffen. Dach-Community-Treffen, Lego Serious Play. Und da war sowas ähnliches als Vortrag, was du beschrieben hast. Kam mir sofort in den Kopf, als du damit angefangen hast. Die haben auch ein Zielbild oder ein Zielbild, eine Vision gebaut. Erstmal jeder für sich. Du fängst ja erstmal an mit, baut mal jeder für sich. Also du hast da irgendwie 5, 6, 7 Leute. Teamleiter, Unternehmensleiter etc. pp. Also CEO. Ne? So. Alle bauen sie mal ihr eigenes Zielbild. So, dann haben sie irgendwas gebaut. So, und dann schmeißt du das einmal alles rein. Also so nach dem Motto, jetzt baut mal ein Bild zusammen. Es muss nicht perfekt sein, aber jeder muss damit leben können. So. Ne? Und dann gibst du ja bei Lego Serious Play, gibst du den Stein ja eine Bedeutung. Warum ist dieser Stein für dich wichtig? Wenn er transparent ist, vielleicht weil es für transparent steht oder. Und dann baut jeder von seinem Modell, was er gebaut hat, nimmt er einen Teil und dann wird ein gemeinsames Modell gebaut. Und am Ende hast du das gemeinsame Zielbild. Und das war bei der einen Facilitatorin so, die hatte einen Kunden und da haben die das gemacht. Mhm. Das ist schon ein paar Jahre her. Also die hat einen Vortrag gehalten, so, da haben die das alles gebaut. Das wurde ja auch dokumentiert, du dokumentierst ja dann auch viel. So, und dann fand aber der Chef dieses Modell so geil, normalerweise ist das ja so, es wird nur dokumentiert, das wird dann wieder abgebaut, das Modell, und geht dann wieder zurück zum Facilitator, weil die Lego-Steine sind teuer. aber der Chef hat ihr das Modell, Steine halt, abgekauft. Mhm. Und dann haben die das in einen Glaskasten gesteckt und haben das quasi wirklich öffentlich hingestellt, sodass jeder Mitarbeiter, jede Mitarbeiterin, jeder Kunde, jeder Besucher etc. pp. Das sehen konnte. Und wenn irgendeiner gefragt hat, was ist denn das, dann konnte der Geschäftsführer oder halt der Mitarbeiter, der dabei war, der Teamleiter, konnte dann wirklich die komplette Vision einmal runtererzählen, weil er hatte sie ja mitgebaut. Das fand ich mega cool. Und um dem Ganzen ein Sahnehäubchen aufzusetzen, Visionen verändern sich. Hatten wir ja eben auch mal kurz angerissen. Ein paar Jahre später sind ein paar Leute gegangen, ein paar Leute gekommen. Hast du nicht gesehen? Dann haben die das nochmal gemacht. Und dann haben die das alte Bild und das neue Bild daneben gehockt. Mhm. Und dann konntest du diesen Verlauf dann, konnten die Leute erzählen. Bohrt da gerade einer?
2: Wir haben eine Haussteuerung und die hat jetzt entschieden, dass die Jalousien jetzt zugehen.
0: Ach so, ja gut, so geht's auch. Das ist alles gut. Leute, liebe Zuhörerinnen, liebe Zuschauer, wenn ihr das gerade gehört habt, nein, es war kein knarzender Stuhl, sondern es war Jalousien, die automatisch zugehen. So geht's auch. Das ist die Vision des Programms ist jetzt, dass die Jalousien halt zugehen. Das ist halt so. Aber das finde ich, also um nochmal auf das zurückzukommen, was die gute Dame da erzählt hat. Das ist genau der Kern von allem.
2: Und das ist das Schöne, was gute Visualisierung eben kann und was dieses Gemeinsame eben tatsächlich kann. Ich habe das, wenn du Facilitator bist, weißt du das ja selber, dann hast du schon in diesen Kursen wahrscheinlich auch schon mal was gebaut. Und du kannst wahrscheinlich heute noch sagen, was du da in dem ersten Ding irgendwie gebaut hast oder was da so. Also das verankert sich ganz anders im Gehirn, als wenn du das aufschreibst. Und was ja in Workshops immer passiert, ne, einer steht vorne, alle erzählen irgendwas und du schreibst fleißig mit. Und dann wird es irgendwie aggregiert, wird es niedergeschrieben und dann kriegen es alle verteilt. Und da passiert halt im Gehirn einfach nichts. So, also lernmethodisch ist es halt auch irgendwie blöd, wenn irgendjemand, ne, deswegen lasse ich die Leute ganz gerne erstmal was aufschreiben, also ihre Gedanken tatsächlich aufschreiben. Und dann wird tatsächlich bei mir in den Workshops auch ganz viel entsprechend gebaut und visualisiert und manchmal auch gebastelt tatsächlich. Also dass man dann noch,
0: gebastelt?
2: Ne, naja, so Schnörkel dran machst oder so Glitzersteinchen oder sonst irgendwas. Also, genau das, gucken, werde ich auch immer schräg angeguckt, aber dann passiert was im Gehirn. Also dann findest du halt auch Details deiner Vision, weil du dir halt überlegen musst, okay, was bedeutet denn jetzt dieser, ne, grüne Stein oder was bedeutet denn jetzt dieses Blümchen oder dieser Glitzerstein hier an der Stelle. Und in diesem gemeinsamen Drüberreden stellt man halt auch fest, das sehe ich aber anders oder da habe ich noch einen anderen Blick oder guck mal, das ist meine Perspektive auf diese Sache und das. Und am Ende, wenn du mit Steinen arbeitest oder wenn du das zusammenbaust, siehst du ja auch, wo noch Lücken sind oder wo es halt nicht passt, also wo noch was komplett konträr ist. Und dann kannst du, und das ist das Schöne bei diesen spielerischen Sachen, du sagst ja dann nicht, ey, Thomas, das, was du da gemacht hast, ist jetzt irgendwie Mist, sondern, hey, guck mal, an der Stelle von dem Modell passt das noch nicht zusammen. Also du sagst nicht, also das geht nicht so auf diese persönliche Ebene in der Regel, sondern man redet halt über das, was man da gebaut hat. Und dann bleibt man auch im Dialog und greift sich nicht gegenseitig an. Und das ist halt das, was ich ganz oft erlebt habe, wenn die Leute bauen, dass du auch plötzlich auf, weiß ich nicht, wieder so ein bisschen auf der gleichen Ebene irgendwie bist.
0: Ja, also bauen die bei dir auch mit Klemmbausteinen? Oder?
2: Nö, ich habe IKEA-Holzbausteine. Manchmal habe ich Klemmbausteine, aber da habe ich immer festgestellt, da sind schon so viele Sachen vorgegeben, weil die halt so eine bestimmte Form schon haben.
0: Ja, also ich habe jetzt das hier gebaut, ne? Für diejenigen, die es jetzt nicht sehen, das ist der kleine Weltmeisterpokal, den man bei Smith Toys letzte oder vorletzte Woche kostenlos mitnehmen konnte. Da sind klar, die Formen sind schon vorgegeben. Ich meine, wenn du was bastelst, ausschneidest oder so, dann kannst du ganz andere Formen machen, als es bei Klemmbausteinen jetzt möglich ist.
2: Genau. Also ich nehme oftmals das, was da ist. Also was ich gerade zur Verfügung habe, was noch.
0: Oh, Raufasertapete.
2: auch das wäre eine Möglichkeit. Also ich habe immer ganz viel Material da. Ich habe auch diese Lego Serious Play Sets auch tatsächlich da. Aber wie du sagst, sie sind unfassbar teuer. Mhm. Und ich finde, je nachdem, wen ich vor mir habe, nehme ich auch ganz gerne mal unterschiedliches Material. Also wenn ich sehr kreative Leute im Workshop habe, dann dürfen die auch gerne mit Glitzersteinen hantieren. Wenn ich eher, nicht ganz so glitzerige habe, dann kommen meine Ankersteine zum Einsatz oder halt andere Sachen. Am Ende geht es ja darum, dass man ein gemeinsames Bild irgendwie baut. Was ich auch mache, das ist so die Vorstufe, ich lasse sie auch malen.
0: Oh, das ist auch mal was anderes.
2: Das heißt, wenn wir über die Ist-Situation reden, ist mein Einstieg in der Regel, du bekommst ein Boot, ein Umriss von einem Boot und die Leute dürfen mal aufmalen, wie das Boot aussieht, also wie das Boot, das Unternehmensboot gerade aussieht. Hat es irgendwie drei Masten oder hat es nur einen Mast? Ist der Mast schon umgeknickt? Gibt es irgendwo Löcher? Wie sieht es mit dem Anker aus? Wie viele Leute sind denn auf dem Boot?
0: Kommt mir gerade so, sorry, wenn ich da einhake, da kommt mir gerade so ein Bild, du hast ein Boot und dann malt da einer erstmal einen Eisberg.
2: Ja, genau das ist passiert. Genau das ist schon passiert. Oder es...
0: Also, Entschuldigung, aber das stelle ich mir gerade
2: richtig geil. Es war tatsächlich nicht unbedingt der Eisberg, aber es war halt kein Wasser mehr da. Also,
0: so geht es natürlich auch. Ich habe ein Boot, aber das liegt auf dem Trocknen.
2: Das liegt auf dem Trocknen. Ist ja ein ähnliches Bild. Ne? Also das eine ist halt eine Katastrophe und das andere ist halt, das Wasser ist weg. So. Aber das ist, Das ist auch eine Form der Visualisierung und der Möglichkeit, sich mal Gedanken zu machen oder sich mal auf eine andere Art irgendwie damit auseinanderzusetzen. Weil wenn ich die Frage, hey, wie geht's euch oder wie geht's dem Unternehmen gerade, dann kommen so Sachen wie, naja, die Auftragslage ist gerade nicht so, oder das ist nicht so, das ist nicht so, das ist nicht so. Aber wenn du so ein Boot machst, da fällt dir dann plötzlich noch ein, ach, guck mal, und hier. Irgendwie fehlt uns auch der Kompass und irgendwie fehlt uns auch das und irgendwie sind hier welche auf dem Sonnendeck und hier unten in dem Maschinenraum sind noch ein paar Leute, aber das Sonnendeck und der Maschinenraum sehen sich gar nicht und die haben auch gar nichts miteinander zu tun, ne? Also solche Konstellationen werden dann irgendwie auch sichtbar und das ist halt, das geht halt ganz schnell viel tiefer, ohne dass man sich persönlich angreifen muss. Und das finde ich immer das Schöne.
0: Was ich da nur interessant finde, und das hatte ich letzte Woche bei dem Community-Treffen auch, die Frage nach dem Wort spielen. Du hast das vorhin auch schon mal ganz kurz gesagt, spielerisch. Ne? Also du machst das halt, du machst das mit Malen, du machst das mit Basteln, du machst das mit Klemmbausteinen. Also eine 3D-Visualisierung von einem Zielbild, von einem Ist-Zustand, von einer Vision, von einer Positionierung etc. Einfach damit man ein paar Sachen miteinander verbindet, also hier, ne, Hand-Hirn-Koordination, das ganze Geraffel, damit da oben mal wieder ein paar Prozentpunkte mehr angesprochen werden als momentan. Ja, weil momentan guckst du einfach nur aufs Handy und scrollst durch TikTok, machst. So. Einfach damit wir mal wieder das lernen. Jetzt gibt es aber ja das Wort spielen, du hast ja vorhin auch schon gesagt. Da ist dann auch letzte Woche eine Diskussion entbrannt, wo ich dich auch mal gerne fragen würde. Es heißt ja Beispiel jetzt Lego Serious Play, spielen. Im Business-Kontext habe ich jetzt auch schon ab und zu mal erlebt, dass dann manche sagen, wie ich habe jetzt einen Workshop gekauft für ein paar tausend Tacken und ich spiele da jetzt. Ich bezahle nicht meinen Mitarbeiter dafür, dass die spielen. Ist dir das auch schon mal so untergekommen, so das Wort Spielen ist dann in diesem Business-Kontext oder im Workshop-Kontext so negativ behaftet?
2: Ich habe es bisher umschifft. Um ich bin aber auf dem Weg, tatsächlich mich dahingehend wirklich nochmal verstärkt zu positionieren, dass ich eben die bin, bei der es bunt und lustig zugeht und spielerisch auch in den Workshops zugeht, weil ich möchte gerne nur noch mit Leuten arbeiten, die da offen dafür sind. Bisher. Jedes Mal, wenn ich gebucht wurde, ja, der Geschäftsführung oder der mich gebucht hat, dem habe ich das natürlich gesagt und habe auch erklärt, warum das wertvoll sein kann, das so zu tun. Und dann kamen manchmal so Bedenken, ja, aber ob das der XY mitmacht, weiß ich nicht. So, und dann haben wir halt geguckt, ob XY dann entsprechend mitmacht. Also wir haben dann, also ich bin dann einfach. Ich habe es nicht anmoderiert, ich habe nicht gesagt, wir spielen jetzt, sondern ich habe gesagt, wir machen das. Also wir haben jetzt das Ziel und das ist die Art und Weise, wie wir uns diesem Ziel annähern. Punkt.
0: Ja gut, so kann man das auch machen.
2: Und
0: Also
2: wenn zwei, drei Leute dann anfangen und loslaufen, dann läuft XY im Zweifelsfall mit. Beziehungsweise wenn der Chef im Raum ist und sagt, hier, das ist jetzt die Art und Weise, wie wir es tun wollen. Dann macht XY im Zweifelsfall mit und wenn er nicht mitmacht, dann darf man halt auch gucken und fragen, ob das zum Rest vom Team oder zum Rest von der Art und Weise passt.
0: gibt es halt auch immer wieder Menschen, die sagen, oh nee, also das mache ich jetzt nicht. Also ich bin hier zu arbeiten und nicht um irgendwie Klemmbausteine aneinander zu
2: Habe ich
0: reihen
2: noch nie
0: oder
2: erlebt.
0: echt? Also es gibt immer mal so Menschen, so manche, die dann sagen, ich soll jetzt hier irgendwie mit Klemmbaustein irgendwas bauen. Also ich meine, beim Skills Building am Anfang baust du zum Beispiel einen Turm. Ja? Dann so, wie ich baue jetzt einen Turm? Dann darf ich nur die gelben und die grünen Steine nehmen und soll eine Blume draufkloppen. Soll denn das jetzt sein? Ja, also, nee, auf die Scheiße habe ich überhaupt keinen Bock. Was soll denn der Mist? Ja, ich will jetzt lieber irgendwie, weiß ich nicht was, an meiner Excel-Tabelle rumschrauben, weil Excel ist mein CRM. Yay. Irgendwie so. Also da gibt es schon so manche, die haben Vorbehalte. Ne? Also das ist mir jetzt zum Beispiel untergekommen auch schon mal. Ne? Die haben Vorbehalte und sagen, was soll ich denn damit? Ich kann damit nichts anfangen. Also nicht mal der Chef, sondern wirklich einer, der ein Teilnehmer, der dazu, Anführungszeichen jetzt mal, verdonnert wurde und damit soll, weil er auch einfach halt diese 3D-Visualisierung erleben soll. Und dann so, was soll denn jetzt der Scheiß? Ja, also mein hier. Ja, ich kriege hier gerade so eine Tüte mit Lego-Steinen. Was soll der Kram? Das ist dann halt auch schon schwierig. Du musst das den Leuten halt irgendwie dann schon erklären, wer was war. Also was machst du damit? Du spielst nicht, in Anführungszeichen. Definitiv.
2: Also du sagst jetzt nicht, wir bauen jetzt hier irgendwie, jeder baut nach seiner Fassung, sondern die haben eine konkrete Aufgabe.
0: Die haben erstmal eine konkrete Aufgabe, genau. Also erstmal müssen sie natürlich verstehen am Anfang, wie baue ich das überhaupt? Deswegen baust du halt auch erstmal einen Turm und machst erstmal so kleine Sachen. Und dann gehst du halt wirklich rein in die Thematik. Dann hast du auch, du hast ja auch schon gesagt, du hast ja die großen Sachen, die ganzen Serious Play Sets, diese sündhaft teuren Dinger, wo du dann halt auch entsprechend mehr Steine zur Verfügung hast und so. Aber manchmal ist es halt schon schwer, die Leute irgendwie da auch hin zu motivieren, zu sagen, okay, komm, bau mit. Pass mal auf, was dann mit dir passiert. Gibt welche, die schreien dann Juhaisasa und dann sind die Besten überhaupt. Aber es gibt auch welche, die lassen sich da überhaupt nicht mit irgendwie in Verbindung bringen. Ne?
2: Also ehrlich gesagt, den Fall hatte ich nicht, weil Lego ist so ein Kindheitsding.
0: Von sehr vielen, ja.
2: Da hatte jeder irgendwie Bock drauf. Und wenn du das hinstellst, habe ich bisher immer die Erfahrung gemacht, dann wollen die damit basteln, dann wollen die das anfassen, dann wollen die irgendwas aufeinander stecken. Und wenn du denen dann noch sagst, was sie machen sollen, dass sie einen Turm bauen sollen, dass sie eine Ente bauen sollen, dass sie eine Schale bauen sollen oder was auch immer, und die dann feststellen, dass es ja kein richtig und kein falsch gibt. Das ist nochmal so ein Punkt, den man mit reingeben kann oder den man, ne, also es gibt hier kein richtig oder kein falsch, sondern es gibt einfach nur eure Perspektive und eure Art, die Aufgabe zu lösen. Und wir gucken mal, was bei rauskommt.
0: Wird das bei dir eigentlich von der Auftragslage jetzt her mal gesehen mehr? Also seitdem ich in dieser Bubble unterwegs bin, sehe ich ganz viele, die das machen wollen, die quasi eine 3D-Visualisierung sowohl ihrer, also wenn sie noch keine haben, eine Vision oder Positionierung oder sowas, oder auch bei mir ist es ja auch viel Marketing Sales Alignment oder Marketingstrategie, Contentstrategie, ja, oder Markenentwicklungsstrategie. Ich sehe immer mehr Unternehmen, die so eine Visualisierungsmethode unabhängig jetzt von Lego Serious Play in Anspruch nehmen wollen, weil sie nicht mehr dieses starre, ich schreibe mir jetzt was auf den Zettel oder auf mein Remarkable oder in mein iPad rein mit Frontalbeschallung und PowerPoint-Präsentation, sondern weil sie irgendwas Haptisches haben wollen.
2: Also ich werde ja, glaube ich, nicht explizit für diese Methode gebucht, sondern ich werde ja für das Thema im Moment noch für das gebucht.
0: Ja.
2: Und ich weite das einfach immer mehr aus und ich finde es faszinierend, dass es immer mehr Angebote gibt, die in die Richtung gehen, und probiere dann halt auch ein bisschen was aus oder gucke mir halt auch unterschiedliche Methoden irgendwie noch mit an und gucke dann, was passt denn an der Stelle gut, was passt denn an der Stelle gut, weil du musst ja auch immer gucken, du baust ja nicht nur, weil du bauen willst. Und ich habe festgestellt, eine Vision zu bauen ist manchmal ein bisschen schwierig, beziehungsweise ist halt die Frage, was du, also eine Vision zu bauen, das ergibt dann immer so eine große, komplexe Welt. Also es ist ja nicht nur, dass du irgendwie so einen Turm hast, sondern du hast ja dann fast so eine kleine Welt, die dann irgendwie entsteht, wenn du es mit mehreren Leuten dann auch baust. Jetzt habe ich meinen Faden verloren. Also ich werde nicht für die Methode gebucht, sondern ich werde für das Thema gebucht und ich setze diese Methode einfach ein. Und ich stelle fest, dass die Unternehmen da draußen immer offener werden, solche Methoden anzunehmen und sich darauf freuen und nicht sagen, nee, wollen wir nicht. Und ganz viele auch sagen, ja, haben wir schon mal gemacht oder haben wir schon mal ausprobiert, kennen wir schon. Und dann musst du nicht bei Adam und Eva anfangen, sondern kannst auch schon auf ein gewisses Vorwissen und eine gewisse Offenheit einfach aufbauen. Das für klassische kleine Betriebe die haben das vielleicht mal irgendwo gesehen oder haben da mal irgendwas davon gehört. Da gehst du natürlich ganz anders damit ran. Aber die meisten sind da total offen.
0: Ja, ist krass, ne? Also da hätte ich vor ein paar Jahren, hätte ich noch gesagt, die sind alle da verschlossen bei so Sachen. Aber jetzt sind die da alle so dermaßen offen. Egal, ob du jetzt mit Klemmbausteinen was machst oder ob du jetzt wie du manchmal auch was mit Basteln und Glitzersteinchen hast du nicht gesehen. Und da noch ein Schleifchen und keine Ahnung, der gute alte Pfeifenreiniger, der kommt ja dann auch noch bestimmt gerne mal zum Einsatz.
2: Unbedingt.
0: Ich wusste es doch.
2: Das Ding ist, ich habe so langsam das Gefühl, dass es sogar ein bisschen in die andere Richtung kippt, weil es einfach zu inflationär genutzt wird, weil irgendwie jeder jetzt das fancy findet und jeder damit um die Ecke kommt und jeder irgendwas basteln, bauen, malen, irgendwas lässt. Und dass es da aber darum geht, dieses Feuerwerk abzufackeln und gar nicht um das Ergebnis. Und ich versuche immer zu gucken, was ist mein Ziel und welche Methode passt denn da dazu? Also passt jetzt gerade, dass wir was bauen? Passt jetzt besser, dass wir was malen? Passt jetzt besser, dass wir einfach nur runterschreiben und brainstormen und einfach aufschreiben und alles mal irgendwie rauslassen? Oder was passt denn jetzt am besten? Und was will ich am Ende irgendwie ein Ergebnis verändern vielleicht auch, ein Verhalten vielleicht auch ändern oder wo hakt es denn? Welches Problem, welche Anforderungen will ich denn lösen und welches Spiel oder welche Methodik passt da am besten dazu? Und ich habe so das Gefühl, dass dadurch das Lego oder dass diese Facilitator manchmal einem so hinterhergeschmissen werden, in Anführungszeichen. Also das so, ne, einmal Online-Kurs gemacht, einmal irgendwie mitgespielt, dann hast du hier so ein Zertifikat und darfst es dann auch machen. Und dann gibt es ja die, ich glaube, du hast auch so diesen längeren Kurs gemacht, die dann wirklich verstanden haben und die das dann auch wirklich gezielt und methodisch einsetzen können. Das ist halt eine andere Hausnummer.
0: Das war die Ausbildung bei der Association of Master Trainers. Matthias Renner, wenn du es hörst, liebe, liebe Grüße. Da wird halt die komplette Methodik erklärt. Also ich will jetzt keine Werbung für die machen, um Gottes Willen. Aber das ist halt bei den einen, da hast du irgendwie den Workshop an einem Tag und dann kriegst du das Zertifikat hinterher geschmissen. Gut, Dankeschön, ich weiß jetzt, wie ich einen Stein richtig rumhalte. Und bei der Association habe ich dann festgestellt, okay, bei den 4 Tagen, du bekommst nicht nur das Tool an sich erklärt, ne, sondern du bekommst die komplette Methode erklärt. Und das ist ja nicht nur 4 Tage von 9 bis 17 Uhr, nein. Das war an dem einen Tag von 8 bis 22 Uhr. Mein Kopf hat geraucht. Ich habe gedacht, ich krieg die Krise.
2: Ja.
0: Das war halt schon Heavy Metal. Ja. Also da sind halt nochmal Unterschiede. Aber wie du schon sagst, du kriegst das irgendwie momentan inflationär hinterhergeschmissen. Das Problem ist bei dem Ganzen, egal ob Lego Serious Play oder gibt da noch ein paar andere Methoden oder wie bei deinen Methoden. Ja, du kriegst das mittlerweile alles irgendwo hinterhergeschmissen und dann verwässert das irgendwie komplett alles. Und dann sagt der eine, ja, weiß ich schon, hab ich schon mal gemacht, das war ganz schön dufte. Will ich nicht nochmal, war scheiße. So, weil halt in dem Moment der Facilitator, Moderator, whatever, egal bei welcher Methode, halt einfach scheiße gelabert hat. Weil halt der, wie du schon sagst, versucht hat, das Feuerwerk abzufeuern, aber nicht ans Ziel gedacht hat, es soll ja auch hinten bei was rumkommen. Es soll nicht nur Spaß machen. Klar machst du, soll das Bauen irgendwo Spaß machen, aber mit Spaß kommt ja dann auch A, der Lerneffekt und B, kommen die Sachen vom Kopf ins Tageslicht. Aber am Ende willst du ja trotzdem irgendwas haben. Also es soll nicht nur Spaß machen, sondern es soll auch hinten raus was rumkommen. Und das ist Arbeit.
2: Ja, genau.
0: Kein Spaß. Und wenn nur das Feuerwerk abgedonnert werden soll und am Ende war es nur Spaß, Dankeschön, ich hab den Workshop gemacht, das war lustig, dann hast du als Moderator, als Trainer, als Facilitator, als whatever einfach nur was falsch gemacht. Und dann ist aber, der Markt ist abgegrast. Dann kannst du kommen und du weißt genau, du machst das richtig, aber der Typ hat oder die Dame hat dann kein Vertrauen mehr und sagt, boah, das habe ich schon mal gemacht bei jemand anderem. Das war so scheiße. Nee, dafür nehme ich kein Geld mehr in die Hand. Und das ist dann halt einfach schwierig.
2: Ja, true. Aber das hast du ja überall. Also diesen Kampf, den kämpft man überall. Ne? Da kommt der Mentalcoach und der Coach und der Coach. Also
0: das
2: möchte ich jetzt nicht aufmachen, aber.
0: Ja, aber das hast du ja beim, also ich merke das auch beim Podcasten. Mittlerweile ist jeder da draußen irgendwo ein Podcast-Experte, der gerade mal weiß, wie er ein Mikrofon richtig rumhält. Und das finde ich so schwierig. Ich bezeichne mich selber nicht als Podcast-Experte. Aber ich mache das Gedöns halt einfach schon seit 6 Jahren. Und wenn ich dann manche Sachen lese, die jetzt, ich habe Podcast gestartet, ich habe schon 3 Folgen und ich weiß ganz genau, auf was du achten musst, damit du diese Fehler nicht mehr machen musst. Das finde ich so, da kriege ich manchmal die Krise. Mhm. Also da war letztens eines Mal, wir driften jetzt so ein bisschen davon ab, aber ich muss mich ganz kurz aufregen, das ist meine Natur als Schütze. So, da war da einer gewesen, ja, du brauchst zum Podcasten irgendwie 3 Dinge. Du brauchst ein Thema, einen Plan und du brauchst ein Bild. Und da habe ich nur dazu geschrieben, naja, ich fände ein Mikrofon jetzt nicht schlecht. Und dann sagt die Person, ja, wieso? Davon bin ich doch ausgegangen. Ich mache das doch jetzt auch schon seit 2 Monaten. Habe ich gesagt, ich mache das seit 6 Jahren. Viele nehmen ihr Handy, viele nehmen ihren Laptop, viele nehmen die Webcam als Mikrofon. Bist du dir sicher, dass du gerade richtig bist? Außerdem gibt es einen Faktor, den du auch nicht reingeschrieben hast, den man unbedingt als Podcaster braucht. Welchen meinst du denn? Zeit. Oh, daran habe ich nicht gedacht. Ja, ach komm. Und das sind halt so manche Sachen, das finde ich furchtbar. Das finde ich wirklich furchtbar. So. Entschuldigung, ich musste mich jetzt gerade mal aufregen.
2: Hey, ja.
0: Aber das sind so Sachen, ne? Die machen dann einem oder den Leuten, dir, mir etc., das Leben halt dann einfach schwer, weil halt die Methodik, egal welche, dann einfach so dermaßen inflationär verwässert wird. Ja. Dann stehst du da.
2: Ja.
0: Vorm Eisberg.
2: Ja.
0: Mit dem Boot.
2: Hast ja kein Wasser mehr und der Anker liegt auch noch fest.
0: Nur der Eisberg da. Eisberg, Sand und Boden. Blöd.
2: Läuft. Genau, und jetzt die Frage, wie kriegen wir das da wieder raus oder wie kriegen wir Wasser unter den Kiel, damit wir wieder losschippern können, und das ist dann halt

0: Also im Idealfall haben sie es verinnerlicht und brauchen es gar nicht unbedingt mehr runterschreiben, weil das ist so die Idee oder der Anspruch, den ich habe, wenn du dir das mal gebaut hast, mal aufgemalt hast, ne, und wenn du es verstanden hast, also dann hast du es richtig gefressen, so, und dann gehst du raus und erzählst ab dem Tag nur noch diese Story, so. Und klar, schreiben wir das dann noch runter, damit du, wenn du eine Agentur oder irgendwem anders oder neue Mitarbeitenden vielleicht irgendwie onboarden möchtest, dass du es halt trotzdem nochmal schriftlich hast. Klar. Aber in den meisten Fällen haben die das dann tatsächlich verinnerlicht und fangen an, Sachen zu verändern, ihre Kommunikation zu verändern, haben ein anderes Selbstbewusstsein, mit dem sie nach außen gehen und das darüber reden und mehr Klarheit. Darüber zu reden. Also dann ist es halt nicht mehr, ich denke mal sondern nee, wir haben da, ne, manche erzählen ja auch, ne, wir haben das jetzt mal aufgebaut und es sieht da so und so aus und so ist das, so ist unser Weg, wie wir da jetzt durchgehen und wir sind jetzt, oder du entwickelst so ein Selbstverständnis von dir selber. Also ich bin jetzt der, weiß ich nicht, der Zahlenlotse. Weil wir halt dieses Bild irgendwie kreiert haben, ne? Also du bist halt nicht mehr der Buchhalter, sondern du bist der Zahlennutze, der die Leute durch ihr Zahlenunwetter manövriert. So, und genau das ist dann, also das ist dann so ein Selbstbewusstsein, mit dem die Leute dann quasi nach außen gehen. Und das entsteht halt aus meiner Sicht nur, oder oft, wenn du das mal visualisiert hast, auf welche Art und Weise auch immer du dir das visualisiert hast. Und es funktioniert nicht, wenn du es dir aufschreibst und wenn du es in Textform irgendwo hast. Oder funktioniert schlechter. Aus meiner Sicht funktioniert es dann nicht, weil beim Text ist auch immer so, wenn Text jemand liest, dann entstehen bei jedem auch wieder andere Bilder. So, und wenn du es aber mal als Bild hast, oder als, ne, so als Geschichte formuliert hast, dann entsteht bei den Leuten halt auch immer das gleiche Bild.
1: Das ist richtig. Das
0: Und
1: ist.
0: das ist so mein Anspruch. Und wenn du das hast, wenn du dieses, also wenn du es fühlst, klingt jetzt ein bisschen esoterisch, aber wenn du das so von innen heraus irgendwie empfindest und wenn du dich damit total identifizieren kannst, dann wird Marketing einfach. Weil du erzählst dann immer die gleichen Geschichten und du weißt dann halt ganz genau, wo musst du hin, was musst du tun, wem musst du was erzählen, und das ist halt cool. Also das ist
1: Hast du vollkommen recht. Stimme ich dir vollkommen zu. Also, ich sehe das auch ganz, ganz oft, wenn die das wirklich bauen, machen, tun, eine Geschichte drumherum erzählen, Storytelling, dann bleibt das auch im Schädel.
0: ja.
1: Ganz einfach. Also, es gibt ja gerade bei, also, du musst nicht unbedingt ein fotografisches Gedächtnis haben. Es gibt da ja die Mnemotechnik, Mneno oder Mo, Mnemotechnik. Im Bild, also im geistigen Bild, gehst du dann auch durch Räume und legst dir quasi deine Informationen ab. Und wenn du durch diesen Raum gehst und dir im Geiste diese Informationen nimmst, dann erinnert man sich auch viel leichter dann da einfach dran. Ja, Sherlock Holmes hat das oder das angewendet in der Serie Sherlock, also Benedict Cumberbatch als Sherlock hat ja auch, er war da in seinem Gedächtnispalast. Ist auch immer ganz schön. Kommen wir aber mal im Zuge der Zeit. Meine Liebe, ich habe schon wieder auf die Uhr geguckt und denke mir komisch, vorhin waren es noch 5 Minuten, jetzt ist schon eine Dreiviertelstunde rum, krass. Kommen wir mal zur Abschlussfrage. Meine liebe Cindy, wir haben darüber gesprochen, jetzt die letzten 45 Minuten. Einerseits über Positionierung, über Vision, aber auch, wie kann man eine Vision nicht nur textlich, sondern auch mittels Klemmbaustein, mittels Glitzersteinchen, mittels Pfeifenreiniger und wie sie alle heißen. Also wie kann man sie einfach visualisieren, 3D visualisieren? Wie kann man sie bauen? Eine Abschlussfrage an dich. Hattest du schon mal bei deinen Workshops ein wirklich, wirklich komisches, merkwürdiges Erlebnis, als jemand da etwas gebaut hat? So nach dem Motto, sowas wie, boah, scheiße, daran habe ich ja noch nie gedacht. Fuck die Henne. Das kann ich ja so gar nicht machen. Okay. So irgendwie.

0: Irgendwie sowas?
1: Ich?
0: Nee, ein Teilnehmer oder eine Teilnehmerin.
1: So in dem Sinne nicht, sondern eher positiv in die andere Richtung, dass das die Erkenntnis war, boah, wenn wir das so machen und wenn wir das noch so und so und so machen, das ist ja geil.
0: Also von jetzt auf gleich, ne? Jetzt so, boah, Alter.
1: Ja.
0: Ja, da, genau, da. Und dann, ja.
1: Weil du, naja, das kommt halt auch ein bisschen auch drauf an, wie du es moderierst. Also wenn ich jetzt die Boote malen lasse mit dem, was alles irgendwie nicht so cool läuft, dann wird es schon, also hatte ich schon den Moment, dass der Chef gesagt hat, ach krass, das ist echt ein Thema für euch. Ich wusste, dass es da irgendwie knarzt, aber dass das so ein krasses Thema für euch ist, war mir nicht bewusst, ne? Also das hat man schon, dass so dieser Perspektivwechsel irgendwie ganz gut ist. Aber wenn die dann am Ende dieses gemeinsame Bild bauen, dann entsteht eigentlich echt so dieser Motivationsding, hey komm, lass uns das noch so und dann braucht es das noch und dann braucht es das noch und dann ist ja mega und dann können wir ja, ne? Dann geht's ab wie Rakete.
0: Dann würde ich sagen, liebe Cindy, vielen, vielen Dank, dass wir heute diese Podcast-Folge, ich nenne sie mal Vision bauen, dass wir dazu eine Folge aufgenommen haben. Danke, danke, danke.
1: Vielen Dank, dass ich da sein durfte. Es hat Spaß gemacht. Und ich hoffe, vielleicht war für den einen oder anderen ein spannender Gedanke dabei.
0: Und das hoffe ich auch. Deswegen gebe ich mal die Frage weiter an meine Hörerinnen, an meine Hörer, an meine Zuschauer. Wie sieht es denn bei euch aus? War denn etwas Spannendes aus dieser Folge dabei? Konntet ihr etwas mitnehmen? Habt ihr eventuell schon mal eine Vision oder eine Positionierung nicht nur niedergeschrieben, sondern vielleicht sogar gebaut, gebastelt, je nachdem? Lasst mir doch mal gerne eure Meinung zu diesem Thema zukommen. In meinem LinkedIn-Kommentar auf podcast.de, auf YouTube oder auf Spotify in die Kommentarspalte oder schreibt mir eine Mail zum Thema unter kevin@kevinalleinemarketing.de. Das war's für heute. Wir hören uns. Bis zum

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0: Da sind wir wieder zurück aus dem Urlaub, schon. Hallo Mausi.
1: Hallo Michael G. vom Geiser.
0: So, Rod Stewart.
1: Elvis war der König, kein Zweifel. Leute wie ich, Mick Jagger und all die anderen sind nur in seine Fußstapfen getreten. Nicht klein, groß.
0: In große Fußstapfen getreten, ne? So ungefähr könnte das sein. Ja, das sind weise Worte von einem ganz großen Mann, Rod Stewart, der uns musikalisch vermutlich noch in dieser Sendung begegnen wird. Aber das dauert noch ein bisschen. Herzlich willkommen zur 2-Stunden-Hitparaden-Show. Gipfelstürmer live am Montagabend sind wir drauf. Hier ist Radio Darmstadt. 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Die deutschen Singlecharts, die Top 50. Wir machen es kurz am Anfang mit 3 Neueinsteigern. Starten wir auf der Nummer 26 ist neu, Contra K und Adrenalin 2.0 und von Nix auf 15, Sido hat was Neues, Vogue. So, die beiden fallen ersatzlos raus, übrig bleibt die neue 28. Da ist Adela, eine Sängerin aus der Tschechei, die jetzt in Amerika ihre Musikkarriere einigermaßen gut vorantreibt mit neuer, frischer Musik. Ihr aktueller Song heißt Nicole Kidman. Eine Hommage an die Schauspielerin. In Deutschland von nichts auf 28 und ab dafür.
2: Ciao.

0: Derla und Nicole Kidman haben wir gehört, weil sie in Deutschland bei uns in den Singlecharts neu dabei ist auf der 28. An dieser Stelle ein kurzer Break, bevor es mit den deutschen Top 10 weitergeht. Schauen wir mal weltweit, was in anderen Ländern so Gipfelstürmer ist. Ja, die beiden haben dieses Jahr Chartgeschichte geschrieben. England war für 23 Wochen Sam Fender und Olivia Dean ganz oben in der Hitparade. Umgerechnet sind das in etwa 6 Monate. Erst hat Sam den Song alleine rausgebracht und dann war Olivia noch im Duett dabei. Und das gab dem Song die besondere Note für einen echten Dauerbrenner und vermutlich einer der Jahreshits. Da fragt man sich nach so einer langen Zeit, dass es eine neue Nummer 1 in England geben kann. Gibt es aber seit diesem Wochenende. Und das ist Stella Lefty. Eigentlich heißt sie Stella Lefkowski, aber alle ihre Freunde haben sie immer Lefty gerufen. Auch ihre Family war das einfach zu schwierig. Ein bisschen zu schwierig. Da hat man einfach nur die Kurzform Lefty gemacht. Und Stella heißt sie wirklich. So kam es zu dem Künstlernamen Stella Lefty. Auf der 1 in England und ihr Song Boston. Und hintendran Sombra hat was Neues. Und zwar ist er auf der 1 aktuell in Luxi und in Belgien. Antonietta, wir sind ja jetzt ein paar Tage da drüben in Nachbarländern rumgedüst und haben ein bisschen Urlaub gemacht. Und da haben wir den ganzen Tag diese Musik gehört und haben wir gesagt, das ist was für unseren Gipfelstürmer, ne?
1: Ja, ja.
0: My body isn't ready, ganz neu. Sombra und vorher kommt Stella Lefty.
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0: die Belgier haben doch Geschmack und die Luxemburger, My Body Isn't Ready. Der Song thematisiert den schmerzhaften Konflikt, tiefe Gefühle und das Begehren für eine andere Person zu empfinden, sich aber aufgrund des eigenen negativen Körperbildes nicht bereit zu fühlen, genau diese Nähe auch physisch zuzulassen. Der Spiegel als emotionales Hindernis, die Lyrics verdeutlichen, dass das eigene Spiegelbild und die mangelnde Selbstakzeptanz im Weg stehen. Da singt er ja auch I want you, but the mirror won't let me. Der Künstler beschreibt dabei den Versuch, den vermeintlichen Erwartungen des Gegenübers gerecht zu werden und das Gefühl, daran zu scheitern. Tja, das ist Sombra, ganz zart, ganz sanft und wir lieben das auch so ein bisschen. Jetzt zurück in den deutschen Singlecharts.
1: 10, 9, 8, 7, 6, 5, 4, 3, 2, 1, 0.
0: So, wir waren jetzt 5 Wochen nicht am Start mit dieser Sendung Gipfelstürmer. Da ist ja so ein bisschen was passiert, meine Damen und Herren.
2: Number 10.
0: Kommt von der 15. Da ist sie schon wieder. Adela und Ain't in Los Angeles.
2: Number 9.
0: Geht weiter mit Ariana Grande. Hochgepurzelt von der 18 auf die 9. Hate that I made you love me.
2: Number 8.
0: Stehen geblieben. Justin Bieber und Nicki Minaj. Beauty and a Beat.
2: Number 7.
0: Das sind die Killers. Und Mr. Brightside, ein Oldie, kommt von der 10.
2: Number 6.
0: Von der 4. Summer Jam und Shireen David. Das kenne ich noch. More Money, More Haters.
2: Number 5.
0: Kommt von der 7. Ein Dauerbrenner. Das sind Tampa City und Self Aware.
2: Number 4.
0: Sido kommt von der 3. Und Isa. Da ist er wieder, der Sido. Fehlen noch die Plätze 3, 2 und 1.
2: Number 3.
0: Das sind Shakira, der Sommerhit des Jahres mit Burner Boy und Die Die. Nach der 3 kommt die...
2: Number 2.
0: Die kommt gleich. Dann kann man das hier noch.
2: Number 1.
0: Stehen geblieben, der Hügel, E-Mail, Angel und Alternate und Moving to the Sun. Und dafür herzlichen Glückwunsch.

0: Mendemar, da war da noch was. Der DJ hat doch da ein Plätzchen übersprungen.
1: Number two.
0: Was sind die hier?

0: ist denn hier passiert, meine Damen und Herren? Vor über 14 Jahren hat die Band Wir sind Helden bekannt gegeben, dass sie sich auflösen werden. Und nun sind sie Platz 2. Ja, der Auslöser war wieder mal ein Clip auf TikTok, Auslöser des Hypes, ein kurzes Video des bekannten Streamers Marlon Marley Meme im August. Darin lip-synkte er gemeinsam mit seiner Katze zu dem Song. Der Clip ging mit über 4,5 Millionen Klicks viral, woraufhin unzählige User, Influencer und Promis den Song für eigene Videos, Tänze und Coverversionen nutzen. Und Wir sind Helden werden sicher nicht böse sein, dass sie jetzt wieder in den Charts sind. Damals war der Titel 2005, war das, glaube ich, gerade mal Top 50 in den deutschen Singlecharts, jetzt Platz 2. Unglaublich, oder? So, das war aber nicht das, was unsere Starreporterin mitgebracht hat. Ist sie überhaupt da, Antonietta?
1: Sie ist da.
0: Ja, wo denn?
1: Die war vorhin da, ich habe sie gesehen.
0: Gut, immerhin hast du sie gesehen. Dann können wir ja mal das Benji abfahren, mal gucken, was sie uns mitgebracht hat.
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0: Kaum ein Musiker hat die Geschichte der Rockmusik so nachhaltig geprägt wie Freddie Mercury. Mit Ein Leben in Songs erscheint nun erstmalig ein außergewöhnlicher Band, der den kreativen Kosmos des Queen-Frontmannes anhand seines persönlichen Archivs dokumentiert. Mary Austin, Mercurys engste Vertraute und Verwalterin seines Nachlasses, öffnet erstmalig den Zugang zu bislang unveröffentlichten Notizbüchern, Liedentwürfen, Skizzen und auch Fotografien. Darunter befinden sich alternative Textfassungen zu Klassikern wie Bohemian Rhapsody oder Don't Stop Me Now, aber auch vollständig unbekannte Songs und persönliche Erinnerungen. Ergänzt durch zahlreiche Abbildungen entsteht weit mehr als eine klassische Biografie. Das Buch zeichnet den künstlerischen Entwicklungsweg eines der bedeutendsten Songwriter des 20. Jahrhunderts nach und gewährt intime Einblicke in sein Schaffen. Für Queen-Fans und Musikliebhaber, so wie wir zum Beispiel oder vielleicht auch ihr, gehört genau dieses Werk schon jetzt zu den wichtigsten Neuveröffentlichungen auf dem Buchmarkt des Jahres. Freddie Mercury / Mary Austin, ein Leben in Songs, vielleicht auch jetzt und hier und heute und ja, ein perfektes Weihnachtsgeschenk, denn ja, Weihnachten ist schneller, als du denkst. Wir sind damit in der Live-Corner und haben einen Extra-Song. Natürlich von Freddie und Queen. Hammer to Fall, die Live-Version von Live Aid 85.

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All right.

Queen und Hammer to Fall live. Damit sind wir schon direkt in der Pop-Historie und es ist der 28. September 84 und es geht um die Band Queen. Die sind an diesem Datum im Rahmen ihrer The Works Tour unterwegs in Deutschland und spielen in der Europahalle in Hannover. 9000 Fans sind gespannt. Nach dem Song Hammer to Fall nimmt der Abend eine dramatische Wende. Freddie Mercury stürzt die Treppe der Bühne hinunter und verletzt sich an den Bändern im Knie. Mit Hilfe seiner Assistentin Peter Freestone und Terry Giddings wird er zum Klavier begleitet, während die Band überlegt, das Konzert abzubrechen. Trotz der starken Schmerzen besteht Freddie darauf, weiterzuspielen, auch wenn die Setlist verkürzt wird. Am Klavier liefert er schließlich beeindruckende Auftritte von Bohemian Rhapsody, We Will Rock You und We Are the Champions. Nach dem Konzert wird Freddie umgehend ins Krankenhaus eingeliefert. So, wir tauchen ein in das vergangene Jahrhundert, die Rolle rückwärts. Das ist der 28. September, erstmal 2018, heute vor 8 Jahren, stirbt im Alter von 98 Jahren Joe Mastroff, der Autor des Erfolgsmusicals Cabaret. Der Entertainer Peter Alexander wird nach einem Notruf ins Allgemeine Krankenhaus Wien gebracht. Es ist der 28.09.2009. Der 83-Jährige leidet, Presseangaben zur Folge, an Exikose. Das ist eine Art Dehydrierung. Jean-Michel Jarre gibt bekannt, dass er von der ägyptischen Regierung den Auftrag bekommen hat, für die Millenniumsnacht eine Elektronikoper in 3 Akten zu komponieren. Es ist der 28. September 99. Der Jazz-Trompeter Miles Davis stirbt mit 65 Jahren an einer Lungenentzündung in Santa Monica. Heute vor ganz genau 35 Jahren. Mit Songs in the Key of Life erscheint eines der erfolgreichsten Alben von Stevie Wonder vor ganz genau einem halben Jahrhundert. Unter ihrem damaligen Namen Stagma, also staatlich genehmigten Gesellschaft zur Verwertung musikalischer Urheberrechte, erhält die GEMA das Monopol für die Musikaufführungsrechte. Es ist der 28. September 1933. Heute ist die Gesellschaft für musikalische Aufführungs- und mechanische Vervielfältigungsrechte, kurz GEMA, die wichtigste Institution im deutschen Aufführungsrecht. Sie verwaltet die Nutzungsrechte für Musik und macht dabei sowohl Konzertveranstalter als auch Clubbesitzer von sich abhängig.

0: in meiner Zettelwirtschaft habe ich mich durchgewühlt. Heute vor 2 Jahren stirbt einer der ganz, ganz Großen. Es ist der 28. September 2024. Und zwar der legendäre Country- und Western-Musiker Kris Kristofferson. Er schrieb Klassiker wie Me and Bobby McGee für Janis Joplin oder Sunday Morning Come Down, und begeisterte in zahlreichen Filmen, darunter A Star is Born und die Plate-Trilogie. Kris Kristofferson wird 88 Jahre. Wir hören jetzt einen Song von Kris, Sunday Morning Coming Down. Tja, diesen Song schrieb er in einer für ihn schwierigen Lebensphase. Seine damalige Frau hatte ihn mitsamt der gemeinsamen Tochter verlassen und er lebte in einer heruntergekommenen Wohnung in Nashville. In Interviews bezeichnete er einst das Lied als eines seiner direktesten autobiografischen Stücke. Sonntage beschrieb er als die schlimmsten Tage der Woche, weil die Bars morgens geschlossen blieben, niemand arbeitete und man sich ohne Familie extrem alleine fühlte. Der Song ist nicht original von ihm, er war 1969 schon von Ray Stevens aufgenommen worden und zum großen Hit 1970 von Johnny Cash gemacht worden. Hier aber die Version von Kris Kristofferson.
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0: Was für ein großes Glück, dass wir diesen großen Mann, Kris Kristofferson, noch in einer Halle in Frankfurt live gesehen haben, in der auch einst Janis Joplin aufgetreten war zu Lebzeiten, nämlich in der legendären Frankfurter Jahrhunderthalle. Antonietta, was machst du mit mir? Lavendelcremetorte mit Himbeeren und ich frage mich die ganze Zeit, warum es hier im Studio nach Himbeeren riecht. Das habe ich aber, ja, ich sehe es gerade durch die Tür, das Törtchen.
1: Zaubern kann ich.
0: Du kannst zaubern und ich kann.
1: Manchmal.
0: Du kannst zaubern und ich kann essen, ja.
1: Ja, so soll
0: das sein. Das machen wir aber erst, wenn die Musik fertig ist.
2: Ja. So. 3, 4, 5.

0: Also wo ich gerade an diese leckere Torte denke und wie ich sie sehe, habe ich wirklich noch ein bisschen Hunger. Ich habe gerade ein bisschen Appetit. Kannst du mir noch mal bitte ein Süppchen reichen? Hast du noch ein Süppchen für mich?
1: Es ist noch Suppe da.
0: Genau, es ist noch Suppe da, ist ein Song von Alligator, erschienen 2011. In dem Song beschreibt Alligator mit drastischen Worten globale Probleme, Weltuntergangsszenarien, Umweltzerstörung, Armut und politische Gier. Im Refrain, im krassen Gegensatz dazu, steht die namensgebende Zeile. Es ist noch Suppe da. Diese steht metaphorisch für Ignoranz und Egoismus. Während um sie herum die Welt kollabiert, kochen die Menschen oder auch die Machthaber ihr eigenes Süppchen. Der Satz symbolisiert den aktuellen Wohlstand und die Mentalität, Ressourcen und Menschen so lange weiter auszubeuten, wie eben noch etwas zu holen ist. Über das feiert Alligator heute 37. Geburtstag. Wir glückwünschen aufs Süppigste, aufs Herzlichste bitte.
2: Leute, Leute, Leute, richtig.

0: quasi satt, meine Damen und Herren. Ja, jetzt sättigen wir uns mit einem ganzen Haufen Neuvorstellungen, die all die letzten Wochen und Monate hier liegen geblieben sind. Rin veröffentlicht mit Blackberry eine neue Single aus seinem aktuellen Album Nostalgia oder Nostalgia, eine smooth Liebeserklärung zwischen Statussymbolen und Sehnsucht, Oberfläche und Emotionen. Mit seinem vierten Album baut der Bietigheimer eine Welt zwischen Erinnerung und Gegenwart, in der Liebeslieder und Zukunftsangst, Größenwahn, Unverletzlichkeit, Bietigheim und internationale Pop-Referenzen nebeneinander existieren, ohne sich zu widersprechen. Wie ein Videospiel führt das Album durch Checkpoints aus Sound, Gefühl und Bild zurück in eine Zeit, in der das eigene Leben noch aus Möglichkeiten bestand, um am Ende nicht in der Flucht, sondern in der Rückkehr ins Jetzt zu münden. Rin sammelte in den letzten Jahren über 30 Mal Gold und 5 Mal Platin für Singles wie Dior oder Keine Liebe, erhielt die 1 Live-Krone für sein Debüt Eros und viele andere Preise. Auch ist er ein Streaming- und Chartphänomen, live eine Ausnahmeerscheinung. Und unsere erste Neuvorstellung.
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0: Blackberry. Hier ist Rin. Oder Rin.

die Neuvorstellung Nummer 2 für heute. Der Song heißt Following You und die Interpretin Stella Maria. Und noch ein paar Worte zu dem Song, den wir gerade gehört haben. Mit dieser Single präsentiert Stella Maria einen energiegeladenen Song, der von Anziehung, Selbstbewusstsein und dem Spiel zwischen Nähe und Distanz handelt. Sie fängt das aufregende Gefühl ein, jemandem voller Energie und Leidenschaft zu folgen. Mit all den Emotionen, die zwischen Hingabe, Spannung und Entschlossenheit liegen. Klick dich rein für mehr Infos, instagram.com/StellaMariaSounds. Und dann haben wir schon die nächste Neuvorstellung. Das ist Anne West. Mit ihrem neuen Song Ich mach, was ich will, liefert die Sängerin eine selbstbewusste Country-Pop-Hymne über Freiheit, Unangepasstheit, aber auch den Mut, den eigenen Weg zu gehen, ganz unabhängig davon, was andere darüber denken. Tja, das ist moderner Country-Pop, der trifft auf eingängige Melodien, eine gehörige Portion Humor und jede Menge Attitüde. Der Song geht ins Ohr, er macht Spaß und trägt dabei eine klare Botschaft. Und zwar, du musst dich nicht verbiegen, um irgendwo dazuzugehören. Anne West macht Mut, anders zu sein und genau darin die eigene Stärke zu erkennen. Ich mach, was ich will, steht für Selbstbestimmung, für Persönlichkeit, aber auch für die Freiheit, sich nicht ständig an den Erwartungen anderer messen zu lassen. Gleichzeitig bleibt der Song leicht, charmant und augenzwinkernd. Und genau diese Mischung macht ihn zu einem echten Anne West Song. Klick dich auch hier rein für mehr Infos. instagram.com/Dr. also Dr. Anne Heinz. Neuvorstellung Nummer 3. Hier ist Anne West. Ich mach, was ich will. 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

schwuppdiwupp sind wir hier im Gipfelstürmer. Ihr hört die Hitparaden-Show gerade mit einem ganzen Haufen an Neuvorstellungen. Sind wir bei der vierten angekommen. Das ist Die Happy. Ganz neu, der Song heißt Crazy oder Crazy. Und ein paar Worte darüber noch, natürlich. Ja, mit dieser Single veröffentlichen Die Happy den nächsten Vorboten ihres 10. Studioalbums. Einen emotionalen Mid-Tempo-Rocksong mit hymnischem Charakter und echtem Stadionpotenzial. Der Song erzählt von der Kraft, nach einem gebrochenen Herzen alle Zweifel hinter sich zu lassen und sich nur einmal Hals über Kopf auf die Liebe einzulassen. Große Melodien, treibende Gitarren und ein Refrain, der vom ersten Hören an im Gedächtnis bleibt, treffen auf Martha Jandovas unverwechselbare Stimme. Crazy verbindet Emotion, Aufbruch und Hoffnung zu einem Song, der mitreißt, berührt und zum Mitsingen einlädt. Kraftvoll, uplifting und unverkennbar Die Happy. insta.com/die_happy_official. Und schwupp sind wir bei der fünften Neuvorstellung und der letzten für diese Stunde. Mit ihrer neuen Single Wenn ihr die See liefern Schwabing 80 eine bayerische Hymne auf die Liebe, die Seenlandschaft des Freistaats und das quirlige Leben rund um die schönsten Plätze Bayerns. Das Wortspiel aus Wenn ihr die See und den bayerischen Seen verbindet dabei romantische Sehnsucht mit regionaler Identität und einem modernen Popgefühl. Der Song erzählt von diesem einen Moment, in dem ein Blick alles verändert. Zwischen Biergarten, Seeufer und Sommerabend entsteht das Gefühl von Leichtigkeit, Nähe und Verliebtheit. Ehrlich, direkt und voller Lebensfreude. Und wie passend, dass wir immer noch Sommer haben und Sommerabende im Herbst. Nach dem Erfolg der Single Rimini knüpfen Schwabing 80 nahtlos an ihre bisherige Entwicklung an. Rimini lief im bayerischen Radio hoch und runter und konnte sich sogar in den deutschen Airplay-Charts platzieren. Mit authentischer Stimme und kantigem, zeitgemäßem Sound liefern Schwabing 80 den perfekten Sommertrack für 2026 zum Mitsingen, Mitfühlen und Ankommen. Ganz nach dem Motto, wenn ihr die See und nix Schöneres gibt. insta.com/schwabing80 für mehr Infos, Neuvorstellungen. Nummer 5, wir sind Schwabing 80 und wenn ihr die See.

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1: So, die erste Stunde ist rum, die zweite kommt, hier ist der Gipfelstürmer. Viel Spaß bei deiner Hitparadenshow.
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1: So. Ja, Ulknudel, ich gebe dir auch gleich eine Ulknudel. Sie ist aber auch noch da, meine liebe, ich wollte schon fast sagen, meine liebe Nudel, nein, meine liebe Frau.
3: Nein.
1: Aber kochen kannst du gut.
3: Ja, sowieso.
1: So, wir sind bei einem Maxi-Song, verbunden mit einem 66. Geburtstag. Im Frühsommer erregte sie ein wenig Aufmerksamkeit durch einen Auftritt in der MDR-Talkshow Riverboat. Da hat man gehofft, ja, aber und es ist auch so, sie tüftelt an neuen Songs und bis die draußen sind, greifen wir auf die 80er-Songs, die großen Hits von Jennifer Rush zurück. Glückwunsch zum 66. Eigentlich heißt sie auch Heidi Stern. Ring of Ice Maximal.
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2: Und die kommt jetzt in den deutschen Dance-Charts. Und dieser schmucken Top 10, da sind Robin Schulz und Watermaid. Und der Song heißt Take It Slow.
3: Number 9.
2: Das AWAVE geschrieben. All Night.
3: Number 8.
2: Geht an Zerb und Rallit. Und Faded Eyes, das ist ein Song, der von 17 auf die 8 gestiegen ist.
3: Number 7.
2: Da haben wir Barry Can't Swim und Dance, Dance, Dance.
3: Number 6.
2: Medusa versus nochmal Rallit und Weekend.
3: Number 5.
2: So, da haben wir auf der 5 neu Mau P und Just a Little Bit More. Ist das so neu? Das hatten wir doch schon mal gehabt hier.
3: Number 4.
2: L. Brown und It's Like That. Fehlen die Plätze 3, 2 und 1.
3: Number 3.
2: Glückwunsch an Kreider und Oh My, der Titel. Folgerichtig kommt nach der 3, was eigentlich?
3: Number 1.
2: Richtig, ganz oben thronen die Swedish House Mafia und Lucky Lee. Und Happiness is so sad, hatten wir aber schon. So, der Zellmeister sagt gerade hier, DJ, da fehlt doch schon wieder einer. Und zwar er ja.
3: Number 2.

0: Moment mal, ich guck mal kurz, Krügel und Studier, das ist da auch schon ein älterer Song, der ist doch schon 23 Länze alt. 2003 kam der raus von Sean Paul und jetzt neu geremixed. Und zwar ein Comeback durch einen Club-Remix des New Yorker Afro House Projects und Friends. In der neuen Version werden moderne Afro House und Club Beats kombiniert mit dem Original Sound, um den Song für die aktuelle Club Generation attraktiv zu machen. Die Neuauflage erreicht die Musik über Plattformen wie TikTok und Spotify eine völlig neuere, jüngere Zielgruppe, die den Song im Jahr 2003 gar nicht miterlebt hat. Schwuppdiwupp auf der 2 in den aktuellen Dance Charts. Oh, geht's gerade weiter in die nächste Hitparade mit meiner Lieblingsunterlegmusik von Kack Motherfucker und Heidelberg. Beginnend bei von 12 Mystery Jets und der Song heißt Flea Joint.
1: Number 9
0: sind Feet und der Song heißt Odessa.
1: Number 7
0: genau, die Blood Red Shoes und Useless Sentiment.
1: Number 6
0: Echo and the Bunnymen und Brussels is Haunted hatte man schon.
1: Number 5
0: das sind Then Comes Silence mit dem schmucken Stück Musik Judgment Day.
1: Number 4
0: geht weiter mit Then Comes Silence. Nee, hatten wir auf der 4, genau. Dinosaurier Junior und Several Got Away fehlen die Plätze 3, 2 und 1.
1: Number 3.
0: Glückwunsch an die Strokes und Lonely is the Future. Kurze Korrektur, der Titel heißt Lonely in the Future. Wenn es denn so klein getippelt wäre.
1: Number 2.
0: An die Afghan Wicks und My Lover.
1: Number 1.
0: Von der 2 auf die 1, da sagen wir herzlichen Glühstrumpf an die Band Suede und Emotionally Unavailable. Vielleicht hätte ich vor der Mod noch mal ein bisschen die Buchstaben sortieren sollen. So kam wieder Süppchen raus, also ein sogenanntes Buchstabensüppchen. So, da haben wir noch einen Aufsteiger. Letzte Woche auf der 19, jetzt auf der 8. Das ist die neue von Interpol. Der Song heißt Wings on Fire. Ab dafür!
1: Climber. Number 8.

0: von der Independent Disco und Interpol und Wings on Fire. Nun zu weiteren Neuvorstellungen. Das wäre dann heute die Neuvorstellung Numero. Antoinette, hast du mitgezählt? Numero 6, oder? Na, ist auch egal. Auf jeden Fall kommen jetzt New Constellations. Mit ihrem Song Hot Blooded bündelt die Combo, die Sängerin, ihren schimmernden Synthie-getriebenen Pop-Sound in einem Track, der sofort Atmosphäre schafft. Warme Klangflächen, klare Melodieführung und Harley Chases markante Stimme treffen auf eine Produktion, die zwischen nächtlicher Weite und direktem Pop-Impuls balanciert. Der Song wirkt dabei weniger wie ein klassischer Rückblick auf 80er-Ästhetik, sondern eher wie eine moderne, leuchtende Momentaufnahme von Sehnsucht, Bewegung und Selbstbehauptung. Das Duo aus Portland, bestehend aus den langjährigen Freunden Harley Chase und Josh Smith, hat sich mit Hot Blooded eine starke internationale Basis erspielt. Der Song steht inzwischen bei über 185 Millionen Streams und erhielt zusätzliche Sichtbarkeit durch ein millionenfach geklicktes Musikvideo. Für neue Aktualität sorgt nun ein Rework von Zimmer 90, die den Track mit ihrer Stuttgarter Elektropop-Handschrift zwischen warmen Synthie-Groove, verträumter Clubleichtigkeit und melodischem Pop-Feingefühl neu ausleuchten. Im September waren 4 Clubkonzerte in Deutschland von The New Constellations. Neuvorstellung Nummer 6. Hier ist der Song Hot Blooded.
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In der Neuvorstellung Nummer 7 besingen Sleep Theory den Cruel Summer, der gar nicht so grausam war. Die Band Sleep Theory hatte ich ja schon öfters im Programm in den Neuvorstellungen gehabt. Harte Jungs, die jetzt auf Tour gehen werden. 6 Konzerte stehen auf der Agenda. Im November werden sie die Tour von Papa Roach supporten. Und im Rahmen ihrer 6 Termine sind sie auch bei einem Termin im schönsten aller Bundesländer in Hessen am 26. November in der Frankfurter Festhalle. So, jetzt haben wir die letzte Neuvorstellung für heute. Neuvorstellung Nummer 8. Das ist die neueste Single der Toten Hosen. Ist jetzt erst veröffentlicht worden. Was ist mit uns los? Diese Single ist wahrscheinlich vom aktuellen Nummer 1 Album Trink aus, wir müssen gehen. Der Song, auf den die meisten Reaktionen kamen. Bei den Konzerten ist der Song jeden Abend ein berührender Höhepunkt im Set. Zitat, uns erreichen zu, was ist mit uns los? Unglaublich viele Mails und Nachrichten von Menschen, die uns schreiben, dass sie genauso empfinden. Sie sind ratlos, wohin sich gerade alles entwickelt. Und auch verunsichert von der Härte und dem Hass, die unsere Gesellschaft immer mehr bestimmen. Viele erzählen uns auch, dass ihnen das Lied in all dieser Ratlosigkeit Kraft gibt und sie sich mit ihren Gedanken und Sorgen dadurch ein bisschen weniger allein fühlen, so die Band. Daher, vielleicht deshalb und deswegen war für die Toten Hosen schnell klar geworden, dass genau dieser Song unbedingt es verdient, als Single ausgekoppelt zu werden. Sie sind gerade auf großer Trink-aus-Wir-müssen-gehen-Tour. Über 1,3 Millionen Tickets sind schon verkauft. Viele Konzerte sind ausverkauft. Und nächstes Jahr gibt es dann sozusagen die Zugabe. Wie gesagt, viele Termine sind ausverkauft. Stand heute gibt es für den 17. Juni auf dem Maimarktgelände in Mannheim offensichtlich noch Tickets. Also check mal die Homepage der Hosen. Neuvorstellung Nummer 8. Hier sind die Toten Hosen. Und was ist mit uns los? 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

0: Und mehr Neuvorstellungen gibt es dann heute in 14 Tagen am 12. Oktober. Jetzt haben wir noch die deutschen Albumcharts und es liegt mir vor, eine Top 10 überraschenderweise. Zum Beispiel auf der 10 letzte Woche 18 Accept mit dem Best-of-Album Titanic Titans 76 bis 2026. Dann von Nichts auf die 8 das neue Album der Nockies, das heißt 1. Vielleicht geht's da irgendwann noch hin. Auf der 1 war es die letzte Woche, jetzt auf der 7 Annette Lausanne mit einem tiefen Absturz, das Album Sehnsucht. Von Nix auf die 6 Legacy, Five Finger Death Punch sind das. Dann geht's weiter auf der 5, das ist auch härtere Musik von Airborne. Und das gleichnamige Album war vor Wochen noch auf der 7. Von Nix auf die 4, deutscher Heavy Metal, Hard Rock, wie auch immer, Kissing Dynamite. Benennen ihr neues Album nach dem Bandnamen Kissing Dynamite. Fahr in Urlaub ist gerade wieder solo unterwegs, ein Lächeln im Gesicht, aktuell auf der 3. Dann geht's weiter auf der, auf der Nummer 2, genau. Letzte Woche auf der 6, Tränen mehr. Und auf 1 neu, Flashback und Matthias Reim, wir hören gleich rein. Und zwar eine Single-Auskopplung aus meinem Kopf werden wir hören. Und dann haben wir noch einen Neuansteiger von 0 auf 9, Bass Passerades, das 10. Studioalbum von Miley Cyrus. Ja, da gibt es das neue Album und da hören wir auch rein in den Titelsong. Mehr Infos habe ich zum Album nicht.
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0: Flashback heißt das neue Matthias Reim-Album Nummer 1 und der Titel verrät bereits die Richtung, ein Blick zurück auf die eigene Geschichte, aber nicht als Nostalgie-Show, sondern als musikalische Weiterentwicklung. Flashback funktioniert wie eine Reise durch verschiedene Kapitel seines Lebens. Die Songs greifen Stimmungen und Themen auf, die Reims Musik schon immer geprägt haben. Mörchen bitte. Mörchen, ich weiß doch, dass ich in die englischen Charts vor genau 50 Jahren reinschaue. Es ist dieses Septemberwoche 1976. Wir waren jetzt 5 lange Wochen mit dem Gipfelstürmer hier nicht on air. Und ich glaube, Antonietta, du stimmst mir zu, dass unser Opa uns schon so ein bisschen vermisst hat, oder?
1: Das hat er. Kaum einer wird je begreifen, welche Verdienste dieser Moderator für das kulturelle Erbe einer ganzen Nation darstellt. Oder zumindest darstellen will.
0: Ach, das hast du da am Ende doch wieder vermasselt. Da denkst du, da kommt mal was Gutes von unserem Opa über seine Lippen. Am Ende haut er es wieder raus.

0: gesehen in den englischen Charts vor genau 50 Jahren und das war damals ein echter Dauerbrenner. Mississippi und Pussycat.
1: Meine Damen und Herren,
2: ich wär's vielleicht.
0: So fast zumindest. Am Ende, wenn ich die Oldie-Hit-Parade nochmal in der Übersicht vorlese, spiele ich ja immer Speedy Number One, ein echter Instrumentalklassiker aus dem Jahr 72 von André Brasseur. Und wie viel Gänsehaut werde ich haben, wenn wir den jetzt auch persönlich getroffen haben mit einem Gruß.
3: Hallo, hallo. It's me, yeah, it's me, André Brasseur. I play organ, Hammond organ, and I will play this night in your radio.
4: Radio?
3: Yeah. Well, what is your radar?
0: Yeah.
3: Radar. Okay, it's all right.
5: Ist ja schwer, wenn man nur Belgisch kann und dann Englisch schwätzen muss. Ist schwer.
0: 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Es geht weiter mit Manuela Emmert, wenn dieser Gipfelstürmer zu Ende ist. In ein paar Minütchen lauscht euch Manuela aus diesem Wochenstart Montag mit ganz sanften Klängen. Der nächste Gipfelstürmer, ich sagte es vorhin schon, ist am 12. Juli. Ich bin noch im Sommer. Am 12. Oktober. Vorausgesetzt, ich überstehe jetzt die Zeugnisausgabe.
6: G. Geiser ist
7: Spitze!
0: Na also. Und Buchführung. Diese Septemberwoche 76, die englische Top 10. Auf der 10 waren die Bay City Rollers und I Only Want to Be With You. Die 9 haben wir gehört, die Chi-Lights und You Don't Have to Go. Die 8 an Manfred Mann's Earth Band und Blinded by the Light. Die 7 an George Samphire und Do in a Jail, das ersparen wir uns. Auf der 6 gehört Pussycat und Mississippi. Die 5 ein Klassiker Mr. Aker Bilk und Aria. Die 4 an die Wurzels und I'm a Cider Drinker. Das hatten wir schon. Lustiges Stück auf der 3. Das sind Real Thing und Can't Get By Without You. Und ganz oben thronten ABBA und Dancing Queen. Guten Abend und gute Nacht. Auch dieser Gipfelstürmer war eine Co-Produktion
5: aus der Geiser Machwirtforschung.
8: Oh, Antonietta und Michael machen das schon. Malaborga, ich glaube, sie machen das.
0: Wenn ihr diesen Gipfelstürmer verpasst habt oder zu spät eingeschaltet habt, gibt's Hoffnung auf heute Nacht, morgen früh um 6 oder am Dienstag um 12, wenn es nochmal wiederholt wird. Vor 2 Stunden haben wir mit einem Zitat von Rod Stewart angefangen. Die finale Zugabe nächstes Jahr im Sommer. Zwischen April und Juli noch ein paar Deutschland-Termine für ein letztes Mal. The Killing of George.
9: Rod Stewart. Und da haben wir es wieder, Herr Geiser.

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1: Wenn Gedanken und Töne verschmelzen, so wie der Tag die Sonne umgibt, dann fängt sie an, die Reise ins Licht.

Hallo, schön, dass ihr dabei seid und zuhört bei www.radiodarmstadt.de. DAB Plus, moderiert von mir, Manuela Emmert. Die Technik übernehme ich heute ebenfalls. Für Anregungen könnt ihr mir gerne eine Nachricht schreiben an launchme@radiodarmstadt.de. Auch grüße ich unsere Digital X Zuhörer, denn diese Sendung ist in der Wiederholung bei www.digitalxradio.de. Ebenfalls wird diese am Montag von 21 bis 23 Uhr genau eine Woche nach jetzt ausgestrahlt. Ich wünsche euch zwei entspannte Stunden.

Heute hören wir ein Set von dem Festival Sunrise in Space Indian Spirit 2026. Es ist ein echtes Highlight für Fans der elektronischen Musik, Psytrance, Ambient und Chill Out. Dieses Projekt Sunrise in Space entführt die Hörer und Hörerinnen in ein tiefes, immenses Chill-Out-Erlebnis und in die Ruhe und Weite des Kosmos. Klangwelten aus warmen Ambient-Texturen, sanften Rhythmen, hypnotischen Sounds und emotionalen Melodien schaffen einen kosmischen Zufluchtsort zum Abschalten, Träumen und vollkommenen Neuverbinden. Die Reise geht auch weiter. Sunrise in Space. Es gibt eine New EP, die kommt auch bald auf Zolik Records.

willkommen in der zweiten Stunde bei Radar. Ihr hört die Musiksendung Lounge Me, eine Sendung der Musikredaktion. Das Ganze auf www.radiodarmstadt.de sowie DAB+. Für euch an der Moderation und an der Technik, Manuela Emmert.

Meine Sendung ist fast zu Ende. Ich hoffe, ihr hört wieder rein. Diese Sendung wird nächste Woche Montag ebenfalls von 21 bis 23 Uhr wiederholt bei www.digitalxradio.de. Vielen Dank und ich wünsche allen noch einen angenehmen Montag und natürlich eine genauso angenehme Woche. Gerne bis bald, Manuela Emmert.

0: Kabarett und Co. Die Magazinsendung von Radio Darmstadt über Kabarett, Satire und andere Kleinkunst. Und am Mikrofon sagen Hallo der Michael Ehringer
1: und der Rainer von Battiston.
0: So, erstmal ein paar Herzschläge runterkommen hier. Wir haben gerade einen fliegenden Wechsel im Studio vollzogen.
1: Wir sind unglaublich flexibel, das kann man sich gar nicht vorstellen.
0: Ja, gerade den Michael hier rausgeleitet und ganz schnell hier übernommen für unsere Kabarett- und Co-Sendung im September.
1: Genau.
0: Es geht heute, wie ganz oft im September bei uns, um die Rheinheimer Satirewoche.
1: Genau, die zum 33. Mal stattfindet.
0: Man soll es nicht glauben.
1: Ja, es hat zwei Seiten. Auf der einen Seite, man muss feiern bei so vielen Veranstaltungen und so vielen Jahren. Aber das Blöde ist, man wird älter dabei, das ist irgendwie blöd.
0: Ja, du merkst das besonders, denn für die Hörer, Rainer war nicht ganz unbeteiligt vor 33 Jahren. Er hat die Satirewoche mal mit aus der Taufe gehoben.
1: Stimmt, aber 33 Jahre sind es trotzdem.
0: Ja, wir werden ja irgendwie alle älter.
1: Ja, alt wird sich zeigen. Weil ich habe einen gewissen Vorsprung vor dir jetzt, also insofern.
0: Ja, muss ich spielen. Aber jetzt wollten wir nicht über uns sprechen, jetzt wollten wir über die Satirewoche sprechen.
1: Genau.
0: Es geht dort um alle möglichen Formen der Satire. Im Kern, die wichtigste Kernveranstaltung der Satirewoche ist der Rheinheimer Satire Löwe, ein Kleinkunstpreis, den KünstlerInnen bekommen, die dort im Wettbewerb gegeneinander antreten.
1: Genau.
0: Und wir werden heute in der Sendung ein bisschen über die Satirewoche und ganz viel über die dort antretenden KünstlerInnen sprechen.
1: Ja, wir werden sie in kurzer Form vorstellen. Wir werden Hörbeispiele bringen, damit die Leute, wenn sie da hingehen, ungefähr eine Ahnung haben, was auf sie zukommt.
0: Und den einen oder die andere haben wir sogar live zugeschaltet.
1: Jawohl.
0: Und bevor wir einsteigen, gibt's ein bisschen Musik auf die Ohren. Nämlich Iris, und zwar nicht die Version von den Goo Goo Dolls, sondern ein wunderbares Cover von Grace DeVries.

0: da sind wir wieder.
1: Unglaublich schön. Ja, Iringer.
0: Die Rheinheimer Satirewoche, die in diesem Jahr zum 33. Mal stattfindet, die ist auch insofern natürlich sehr beachtenswert, als Rheinheim jetzt nicht als das Zentrum der Satire oder Kleinkunst in ganz Deutschland gilt, aber irgendwie dann für die Woche doch ein bisschen auch wird.
1: Ja, das ist verblüffend. Man erwartet es nicht und dann passiert es doch. Also selbst das Land kann was leisten.
0: Das Land im Sinne von nicht nur die großen Städte.
1: Ländlich.
0: Ja.
1: Die Käfer.
0: Genau. Und trotzdem ist Rheinheim ja jetzt auch nicht aus der Welt, hier von Darmstadt innerhalb von 13 Minuten mit dem Auto zu erreichen.
1: Ja. Ideale Lage. Rhein-Main-Gebiet, Frankfurt in der Nähe, Darmstadt in der Nähe. Besser geht's kaum.
0: Und das Hofgut in Rheinheim ist ein Kulturzentrum und hat wirklich viel zu bieten. Und wird geleitet von der Leiterin des Sport- und Kulturamtes, so heißt es, glaube ich, richtig, von der Carina Klock-Gessner. Und mit der habe ich, weil sie jetzt live leider nicht zur Verfügung steht, wegen anderer Verpflichtungen, schon gestern telefoniert. Das hat sie mir gesagt. Und da habe ich sie jetzt am Telefon. Hallo Carina.
2: Hallo Michael.
0: Ja, bei euch ist mal wieder Satirewoche. Und wenn ich das Programm so richtig gesehen habe, ist es gar nicht wirklich eine Woche, sondern sind es eigentlich zwei lange Wochenenden, gell?
2: Ja, also wir fangen ja immer schon am ersten Wochenende an. Da tritt jetzt seit ein paar Jahren traditionell der Vorjahresgewinner, die Vorjahresgewinnerin oder Publikumsliebling auf. Und in diesem Jahr starten wir mit dem Publikumsliebling aus dem letzten Jahr. Das ist der Markus Kapp und der ist am 23. und 24. Oktober bei uns.
0: Freitag und Samstag.
2: Genau, Freitag und Samstag, zwei Abende hintereinander. Es gibt noch ein paar Tickets, aber ich glaube, man muss schnell sein. Es könnte ausverkauft werden.
0: Das sei euch von Herzen gewünscht. Jetzt ist Satirewoche ja nicht nur Bühne, auch wenn der Rheinheimer Löwe als Satirepreis natürlich im Vordergrund steht, sondern ihr habt ja auch immer die anderen Darstellungsformen und ganz besonders bei euch in der Galerie geht es dann am Sonntag weiter.
2: Ja, wir haben die Ausstellung in der Galerie. Es ist Sonntag, der 25. Oktober um 11 Uhr ist die Vernissage. Und dieses Jahr darf ich sagen mit jemand ganz Besonderem, nämlich mit Rainer Hoffmann-Battistor.
0: Ja, der moderiert nämlich nicht nur mit mir diese Sendung. Ja, wie beschreibt ihr das? Sag du es.
2: Ja, also Rainer ist ja von Anfang an bei der Satirewoche dabei. Der ist ja einer der Urheber, also er hat die Satirewoche ins Leben gerufen, mit der Stadt Rheinheim damals, vor mittlerweile über 30 Jahren. Er macht jedes Jahr die Plakate, zeichnet die Plakate, ist natürlich aber noch viel breiter künstlerisch tätig. Und ich meine, wer unsere Satirewoche-Plakate kennt, weiß, dass Rainer immer sehr vielschichtige Botschaften in seinen Bildern, transportiert. Und das ist auch jetzt bei der Ausstellung der Satirewoche so. Also es sind ganz beeindruckende, ganz unterschiedliche Bilder. Und wir freuen uns, dass er darüber hinaus jetzt noch die Ausstellung macht. Die ist dann insgesamt an drei Sonntagen geöffnet. Noch am 1. und am 8. November zu sehen, dann von 14 bis 18 Uhr. Und da gibt's viel zu sehen.
0: Der Querschnitt aus sehr vielen Jahren künstlerischen Schaffens.
2: Ganz genau, ja. Also ich glaube, man muss vorbeikommen und sich's anschauen.
0: Genau, und die Gelegenheit dazu gibt es, du hast es gesagt, am 1. und am 8. November nochmal separat, aber auch während der Wettbewerbsaufführungen.
2: Genau, also wir freuen uns natürlich, wenn ganz viele Leute auch zur Vernissage kommen am 25. Oktober, das ist ein Sonntag, aber es ist auch während der Auftritte, während der Wettbewerbstage ist die Galerie auch geöffnet in der Pause und dann können natürlich alle Gäste auch oben in der Galerie sich umsehen.
0: Super, und das ist natürlich trotzdem nach wie vor der Kern der Satirewoche, der Wettbewerb um den Rheinheimer Satirelöwen. Und da laufen dann die Wettbewerbstage am Freitag und am Samstag, am 30. und 31. Oktober. Und ihr habt am Sonntag dann traditionell die Preisverleihung und da treten dann die ausgezeichneten Künstler, die Preise erhalten haben, nochmal an.
2: Genau, ja. Am Freitag, 30., du hast es eben schon genannt, da ist bei uns die Novak, Christine Teichmann, Ramon Bessel und Tom Kaminski, die präsentieren sich. damit jeweils 30 Minuten. Und am Samstag, dem 31. Oktober, haben wir Michael Frohwin, Jane Mumford, Max Beyer und Matthias Machwerk auf der Bühne.
0: Was?
2: Und wie immer darf das Publikum auch mitentscheiden, wer ist denn der Publikumsliebling?
0: Du, dann lass uns gar nicht groß weiter theoretisch drüber reden. Wir haben ja von allen KünstlerInnen jetzt auch Beiträge in der Sendung eingeplant. Wir tauchen ein und schauen mal, dass wir möglichst viele von unseren HörerInnen neugierig machen, dann auch bei euch vorbeizuschauen.
2: Ich bin sehr gespannt.
0: Ja, und ich erst.
2: Darf ich noch eine Sache loswerden?
0: Unbedingt.
2: Wir möchten uns ganz herzlich auch bedanken bei unseren Sponsoren. Weil ohne die könnten wir es nicht durchführen, bei der Sparkasse Darmstadt und Dieburg und bei der Entega. Die unterstützen hier die Kultur seit Jahren und ja, ohne die könnte man einfach so eine große Veranstaltung für unsere Stadt gar nicht auf die Beine stellen. Da sind wir auch sehr dankbar für.
0: Und neben den Sponsoren, die das mit dem Geld ein bisschen erledigen, leistet ihr natürlich auch eine großartige Arbeit. Das kann man ruhig auch mal sagen.
2: Danke.
0: Dafür ganz lieben Dank. Und jetzt geht's los und wir machen mal eine kleine Show von den KünstlerInnen, die bei euch antreten. Bis zur Satirewoche.
2: Ja, bis dann. Tschüss.
0: Tschüss. Tja, Rainer, und wir haben uns eigentlich vorgenommen, die KünstlerInnen vorzustellen. Aber die erste Künstlerin ist die Novak und die hat sich einfach selber vorgestellt. Die hat uns vorhin einen Aufsager geschickt, den sie im Auto auf dem Weg zum Auftritt aufgenommen hat.
1: Das kann ich mir gut vorstellen.
0: Ja. Wir hängen jetzt einfach einen Titel von ihr hinten dran, den sie dort auch erwähnt.
1: Ja.
0: Und hört einfach selber.
3: Hallöchen, hier ist die Novak von der Autobahn. Normalerweise komme ich aus Regensburg und schreibe am Klavier bittersüße Chansons und Punknummern mit kleinen Widerhaken über meine Ex-Freunde, über hässliche Schottergärten, über mich und unsere Gesellschaft. Und ihr erkennt mich immer an meinem Turban. Außerdem habe ich immer sehr viel Kostüm dabei. Das werde ich auch mit nach Rheinheim zum Satire-Löwen nehmen. Da freue ich mich wirklich sehr drauf. Und ich freue mich ganz besonders auf meine Kollegin Jane Mumford. Da bin ich großer Fan. Was für ein tolles Line-up. Schön, da dabei sein zu dürfen. Liebe Grüße!

0: Das war der Schottergärtner und bei uns heute leider ein Stottergärtner. Da
1: die sind, die Elektronik ist erschrocken über die Treffsicherheit mit dem Text, weil der trifft das so auf den.
0: Das kann sein.
1: Also die sind die Elektronik, die Leute, die da an der Schalter, die sind erschrocken.
0: Wer es ohne Stottern hören will, ja, das sei versprochen, am 30. Oktober, wenn sie zum Wettbewerb antritt, dann wird die Novak das komplett ohne Stottern singen und übrigens dann auch sich selbst am Klavier begleiten.
1: Ja.
0: Ebenfalls am 30. Oktober, am ersten Wettbewerbstag, am Freitag, tritt Christine Teichmann an. Und Christine Teichmann ist insofern ein sehr spezielles Ding, kann man nicht sagen. Gell? Mit Christine Teichmann hat das etwas sehr Spezielles auf sich. Die war nämlich vor, ich glaube, 3 Jahren schon einmal im Wettbewerb.
1: Das Satire Löwe hat 21 gekriegt. Also insofern mathematisch gesehen ganz nett, ganz.
0: Dann waren es wohl mehr als 3 Jahre. Aber die hat schon mal gewonnen, ne?
1: Ja, ja. Die war schon mal da und hat gewonnen. Weil das hat auch einen Grund. Sie ist sehr engagiert. Sie ist alle gegenwartsbezogen. Sie ist vielfältig. Ich finde das ein Phänomen, was diese Frau alles treibt. Also von Poetry Slam, Theater, Autorin, Bücher veröffentlicht. Also unglaublich viel, was die macht. Und ja, ich habe eine gewisse Hochachtung von dieser Frau. Die macht wirklich unheimlich viel. Und was ich grundsätzlich mal sagen darf, wenn ich darf, in dem Jahr die Beiträge sind sehr in der Gegenwart angesiedelt. Ich finde das sehr, sehr gegenwärtig, was da läuft.
0: Ja.
1: Da bin ich total positiv angetan von. Da hat sich was verändert. Ich weiß nicht, ob ich mir das einbilde, aber ich glaube schon.
0: Doch, ich habe auch den Eindruck. Und wer Christine Teichmann beim letzten Mal gesehen hat, auch wenn das ein paar Jahre länger her ist, als ich in Erinnerung habe, man darf ein weiteres Mal antreten, aber immer nur mit einem neuen Programm.
1: Ja.
0: Also es ist kein Grund, jetzt nicht zu kommen. Man kennt vielleicht sie, aber nicht das, was sie bringt. Und was sie dort bringt, ja, wir haben einfach auch mal einen Ausschnitt, das vorzustellen.
1: Da hauschen wir mal rein.
2: Ich sag immer, man muss sich vor gesellschaftlichen Entwicklungen gar nicht fürchten. Die Geschichte holt uns immer wieder ein. Ne? Ich meine, im Fremdenverkehr war es ja auch nicht anders. Ne? Zuerst haben sie billige Gastarbeiter gebraucht, ne? Dann haben die Leute Angst gekriegt, dass die uns die Jobs wegnehmen und das Lohnniveau ruinieren. Dann war das Lohnniveau glücklich so ruiniert, dass nicht einmal die Ungarn bei uns arbeiten wollen. Und jetzt muss man in der Gastronomie wieder halbwegs vernünftige Bedingungen anbieten, damit sich wer findet. Ne? Mir ist es recht sein. Also, ich wollte schon gar nicht mehr auf Urlaub fahren in Österreich. Also, wenn der Kellner dich nicht versteht oder er sagt, wo war der Käsesahnekuchen? Wenn du eine Topfentorte bestellt hast. Ne? Das war dann die ostdeutsche Welle. Ne? Ich bin dann teilweise lieber nach Jugoslawien auf Urlaub gefahren. Da haben die Kellner besseres Deutsch geredet als die bei uns. Also Ex-Jugoslawien. Ein paar Jahre hast du ja da gar nicht hinfahren können. Wenn ich denke, was ich schon alles mitgemacht habe in meinem Leben. Der Zerfall des Warschauer Pakts, die plötzlich offenen Grenzen. Alle unsere Feindbilder haben wir neu lernen müssen. Ne? Oder fragst du mittlerweile, ob sie das ausgezahlt hat? Ne? Also die Zeit, dass man sich vom Russen nicht hat fürchten müssen, das war ja wirklich gerade von da, wo der Gorbatschow mit seiner Perestroika gekommen ist. Also da, wo wir uns gedacht haben, jetzt haben wir es endlich auch kapiert, dass die Demokratie die bessere Lebensform ist. Aber die waren gar nicht an Demokratie interessiert. Nur an Farbfernsehern und dicken Autos. Und dann war der Psoffene, der Jelzin, ne? Und dann eh schon der Putin, der wieder Ordnung gebracht hat in das Chaos. Ne? Ja, das die Umstellung auf Marktwirtschaft verursacht hat, also von dieser relativ gleichmäßigen Verteilung von nix an alle zur sehr ungleichmäßigen Verteilung von privatisierten Staatsvermögen an wenige, also die Oligarchen. Ne? Und nicht, dass der Putin daran was geändert hätte. Aber der hat halt bestimmt, wer ein Oligarch sein darf und wer ein Strafgefangenenlager muss. Ne? Das haben's mögen, die Leute, gell? So ein bisschen Gulag-Nostalgie. Ja, haben sie sich wieder ausgekannt. Ne? Und die westliche Welt, so Hurra, jetzt können wir dort investieren, weil jetzt kennen wir uns auch aus, gell? Wo wir den roten Teppich mit Schleimspur ausrollen müssen, damit der Rubel in die richtige Richtung rollt. Wandel durch Handel, eine neue, friedliche Welt, ganz ohne Blockdenken, nur mit Profitdenken. Naja, für die Reike hat sie die längste Zeit funktioniert. Ne? Ich meine, in Tschechien, wie ich damals war, also nach der wie es noch die Tschechoslowakei war. Ich meine, können Sie sich erinnern, wie die sich getrennt haben? Ne? 93 kann man sich leicht merken, dasselbe Jahr, wie das Pflegegeld eingeführt worden ist. Ne?
0: Zumindest in Österreich. Ja, die Christine Teichmann. Mal schauen, was sie diesmal dabei hat.
1: Ja. So. Ich bin da voll positiv. Positiv.
0: Genau. Du sagst, es sind alle so in der Gegenwart.
1: Ja.
0: Der dritte Kombattant am ersten Abend ist der Tom Kaminski.
1: Der hat wirklich sowas von auf die Gegenwart bezogen. Also das, was ich von ihm gefunden habe, das ist schon verblüffend. Das heißt, sein Lieblingsthema, wobei das Wort irgendwie doof klingt, ist die AfD.
0: Ach, ja. Das fragen wir ihn doch jetzt mal selber. Ich habe ihn nämlich schon in die Leitung geholt. Tom, bist du dran? Tom ist nicht dran, das ist schade. Dann muss ich wohl noch mal klicken hier.
1: Ja, der sitzt zu Hause vorm Telefon und wartet.
0: Du darfst inzwischen gerne weiterreden.
1: Echt?
0: Nämlich wählen.
1: Na gut, dann wähl du mal. Ja gut, was, wie gesagt, das ist sehr positiv und das habe ich angemerkt auf eine Art und Weise. Also früher gab es oft Wettbewerbe, wo das sich doch primär handwerklich definiert hat und weniger inhaltlich. Und hier habe ich doch eine sehr, sehr starke inhaltliche Ausprägung auf die Gegenwart bezogen. Das finde ich toll. Muss ich einfach mal sagen, da bin ich auch parteiisch. Und jetzt klingelt's.
3: Ja, hallo.
0: Hallo Tom, ich habe dich irgendwie aus der Leitung verloren.
3: Hallo.
0: Hallo. Kannst du uns hören, Tom?
3: Hallo Michael.
0: Ah, die Technik spielt uns heute Streiche. Schön, dass du wieder da bist.
1: Und schon wieder weg. Ja, irgendwie schon.
0: Das ist ein Ding.
1: Das ist, wie soll ich das formulieren? Das ist ein Attentat.
0: Das ist ein Attentat?
1: Ja, ja.
0: Weißt du, was wir machen, wenn die Studiotechnik uns hier im Stich lässt?
1: Nimm das Telefon.
0: Wir nehmen einfach das Handy und ich rufe den Tom jetzt einfach übers Handy an und stelle auf Lautsprecher. Das muss doch auch möglich sein. So, dann musst du mich noch mal ganz kurz überbrücken, mein Lieber.
1: Ja, ich überbrücke. Also ich kann grob erklären, was er tut. Er hat da so ein Ding in der Hand und so eine Glasscheibe, der drückt da drauf rum und ich gehe davon aus, dass jetzt der... Ah, da ist er.
0: So, mein Lieber, ich habe hier mit dem Studiotelefon ein Problem. Du bist jetzt einfach auf meinem Handy.
4: Na dann.
0: Und wenn ich hier den Pegel richtig sehe, da ich das Handy hübsch brav vor das Mikrofon halte, kommst du auch draußen an.
4: Ja, hallo zusammen. Hallo Michael, hallo Rainer.
1: Hallo.
0: Ja, wir haben ja gerade ein bisschen versucht, zusammenzukriegen, was du so machst. Und Rainer sagt, du bist einer, der ganz massiv gegen die AfD schießt.
4: Ja, das ist wohl wahr. Also Tom Kaminski ist als Bühnenfigur vor 2,5 Jahren entstanden, nach diesen Enthüllungen rund um das Potsdam-Treffen in der Demo-Bewegung, die dann durch das Land schwappte. Und ja, ich würde schon sagen, das ist ganz klar politisches Klavierkabarett. Das Abendprogramm, das heißt auch Alternativen für Dummheit in der Tat. Und es möchte aber niemanden beleidigen, sondern es setzt sich einfach mit den Fragen auseinander, wie es eigentlich zu einer, ja, so zu einer rechtsextremen und populistischen Welle kommen konnte und wie wir eigentlich dem auch vielleicht am Ende wieder abhelfen können.
0: Das sind Fragen, die sich viele stellen im Lande. Und hast du da wirklich gute Antworten? Die würden mich brennend interessieren.
4: Allzu viel kann ich hier natürlich nicht verraten, dann wäre zu viel vom Programm verraten. Aber im Programm eskaliert es natürlich in der ersten Hälfte erstmal weiter. Tom als Demo-Teilnehmer wird immer blauer bis zur Hälfte des Programms und in der zweiten Hälfte ist man dann irgendwann nach den Wahlen und hat eben eine komplette Eskalation, bis man dann eben ja durch ein paar gute Ideen vielleicht auch wieder auf einen guten Weg zurückkommt.
1: Das klingt gut, was heißt das?
4: Ja, also es sind gut, es sind einfach Ideen dabei, wie wir miteinander wieder ins Gespräch kommen, und es sind Ideen dabei, wie wir vielleicht auch eben alle wieder versuchen müssen zu erreichen, auch die, die sich eben abgehängt oder ausgegrenzt fühlen oder eben auch Angst vor der Zukunft haben.
1: Ja, klingt gut.
0: Ja, das wären ja erstaunlicherweise immer mehr. Da,
1: ja.
0: Ist halt immer die Frage, erreichst du die im Kabarett? Erreichst du im Kabarett wirklich die Abgehängten?
4: Na, das ist vielleicht auch gar nicht erstmal die Hauptzielgruppe, denn in der Tat spiele ich ganz viel auf Demos auch. Ich spiele auf Open Stages, ich spiele meinen Abend. Aber ich spiele auch auf Demos tatsächlich erstmal auf Gegendemonstrationen, zum Beispiel oftmals gegen den AfD-Wahlkampfauftakt irgendwo, neulich zum Beispiel im Wahlkampf in Sachsen-Anhalt in Magdeburg. Da waren 3000 Leute in der Halle und auch 300 Leute eben davor, und ich spiele zunächst einmal für diese Menschen. Mhm. Ja, und auch diese Menschen brauchen aber auch erstmal auch wieder Mut und Bestärkung, und mit Humor kann man der Sache, glaube ich, auch wieder ganz gut begegnen. Und ich glaube auch tatsächlich, dass sich politisches Kabarett mittlerweile nicht mehr nur auf der Kleinkunstbühne abspielen sollte. Sollte sich auch im öffentlichen Raum abspielen, zum Beispiel eben auf Demonstrationen, aber auch im Bereich von Social Media. Und da, glaube ich, können auch wir als Kabarettistinnen tatsächlich mit Humor auch Dinge erreichen und auch Menschen bewegen, die vielleicht noch nicht so gefestigte Einstellungen haben.
0: Definitiv. Sehr cooler Ansatz.
1: Ja, das kann man nur unterstreichen und unterstützen.
0: Ja, gut. Dann sehen wir dich demnächst in Reinheim auf der Bühne statt auf der Demo.
4: Ich freue mich drauf, auf den Satirelöwen.
0: Ja, den musst du dir erst noch verdienen.
4: Da schauen wir doch mal. Auf die Veranstaltung zumindest, genau.
0: Alles klar. Ne? Ja, dann. Ja,
1: vielen Dank und drück dir die Daumen, mach weiter so. Toll.
0: Genau.
4: Gerne.
0: Ciao. Mach's gut. Ciao.
1: Tschüss.
0: Ja. So, das war mal ein unkonventionelles Einspielerchen hier vom Telefon.
1: Macht
0: aber
1: nichts.
0: Es hat ja funktioniert.
1: Ich finde das gut.
0: Und ich finde den Ansatz gut, die Menschen zu erreichen, indem man eben nicht in der Kleinkunst bleibt, sondern rausgeht und dahin geht, wo die Leute
1: genau.
0: sind.
1: Es ist ja nicht so, also ich meine, das Zeichen, dass jemand setzt, wenn er sowas tut, ist ja mehr als nur einfach die Bestätigung derer zu suchen, die sowieso denken wie er.
0: Sondern genau.
1: Es geht durch die Medien, es geht durch die Zeitung, das wird wahrgenommen, und das, insofern ist die Wirkung sehr viel mehr als das.
0: Das ist das Thema.
1: Sehr schön.
0: So, und um am Freitag unseren Abend vollständig zu haben, brauchen wir einen vierten im Bunde, das ist der Ramon Bessel. Der kommt aus Gemund am Tegernsee.
1: Dass es das gibt.
0: Nennt sich selber Vokalpianist.
1: Ja, das ist er auch.
0: Und das habe ich im Wesentlichen gesagt, weil man das braucht, um seine Nummer zu verstehen, die wir hier mitgebracht haben. Der stellt sich auch so ein bisschen selber vor. Hast du noch was man von ihm wissen muss, um ihn hören zu können?
1: Ich finde, er macht eine total in sich geschlossene Musik, die ist auch in Anführungsstrichen traditionell, da ist jetzt nichts Revolutionäres, es ist sehr harmonisch, es ist sehr handwerklich, toll gemacht, also musikalisch. Und sehr lieblich klingt es teilweise, aber die Texte, die setzen dann doch einen gewissen Kontrast. Und das finde ich spannend, also diese Gegenüberstellung, das finde ich ganz schön.
0: Das ist so ein bisschen das, was Satire ausmacht, wenn sie Spaß machen soll.
1: Ja.
0: Hören wir doch mal rein.
5: Ja. Das Wort Vokalpianist steht eigentlich nur auf meiner Visitenkarte, weil ich hatte keine Berufsbezeichnung. Ich würde mich nicht in erster Linie als Musikkabarettist bezeichnen, auch nicht unbedingt als Liedermacher. Und dann dachte ich, was mache ich denn? Naja, ich singe und ich spiele Klavier. Und das machen ja viele, das macht auch Elton John, und das machen ja ganz, ganz viele Menschen, tun das, aber es gibt dafür keine Bezeichnung.
6: Das war jetzt vielleicht möglicherweise dem einen oder anderen zu weit hergeholt. Darum habe ich jetzt noch was ganz Bodenständiges für Sie mitgebracht. Und weil hier ja heute Abend Fachpublikum anwesend ist, gleich eine Warnung vorweg. Es kommt am Ende des Liedes zum Äußersten. Es kommt zum Äußersten, nämlich dem sogenannten Preißenjodler. Das ist eine Unsitte, die ich mit der Muttermilch aufgesaugt habe, denn ich entstamme einer Familie von Zurkrösten. Mir ist absolut bewusst, dass das volksmusikalisch untragbar ist. Aber ich habe Sie wenigstens gewarnt.
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2: Jetzt haben wir gelernt, Gmund liegt am Tegernsee.
3: Hätte ich nicht gedacht.
2: Und Ramon Bessel kommt daher und ist ein Vokalpianist.
3: Genau.
2: Bevor ich das sage, wir wechseln den Tag. Das war das Setting für den Freitag, den 30.
3: Und jetzt kommt der Samstag.
2: Jetzt kommt der Samstag. Am Samstag tritt unter anderem die Jane Mumford auf, die Novak so gerne hört.
3: Ja, ich verstehe auch warum, ja.
2: Ich versuche mich nochmal am Studiotelefon. Wir wollten nämlich live mit dir sprechen. Ja. Immerhin klingelt es.
3: Das ist toll.
4: Hallo, hallo.
2: Hallo, hören wir dich live?
4: Oh. Hallo, hallo, hörst du mich?
2: Hallo Jane, hier ist der Michael und der Rainer sitzt mir gegenüber. Ja, genau.
3: Hallo.
4: Ich höre irgendwie nichts.
2: Du hörst nichts. Das Problem hatten wir eben schon. Dann lege ich nochmal auf und wähle nochmal durch. Also wir haben das Problem durchgehend. Ich werde es nochmal von meinem Handy ausmachen. Jetzt darfst du wieder überbrücken, Rainer.
3: Ja, ich überbrück doch schon. Ich mache Liegestütze rückwärts oder.
2: Mach doch mal ein Showprogramm.
3: Also insofern. Warum macht das jetzt? Also hier haben wir jetzt eine gelbe Warnlampe, die blinkt so.
2: Ist das Telefon, weil Jane wahrscheinlich zurückruft? You are connected with the Sunrise Mailbox. Ja, deswegen erreiche ich auch nur ihre Mailbox. Das ist ein Spaß heute im Studio.
3: Ja, aber ich finde es toll, dass die Technik, zumindest wenn sie nicht funktioniert, das Zeichen gibt, dass sie nicht funktioniert.
2: Naja, jetzt gibt sie das Zeichen, dass jemand anruft. Wir schauen mal, ob ich sie jetzt erreiche. So.
3: Also jetzt, ja, also die Überbrückung. Es klingelt.
2: Es klingelt.
3: Unfassbar. Aber jetzt?
4: Hallo?
2: Hallo Jane, wir probieren es jetzt ganz anders. Ich rufe dich jetzt einfach von meinem Handy aus an. Das Studiotelefon spielt uns heute Streiche.
4: Hier. Ach, so gemein, tut mir leid. Aber jetzt höre ich dich prächtig.
2: Das ist gut. Hier ist der Michael. Mich kannst wahrscheinlich gut hören. Der Rainer sitzt mir gegenüber. Bei dem wird es wahrscheinlich, der muss brüllen.
3: Nein. Okay. Nee. Alles gut.
2: Du bist Backstage bei einem Auftritt, gell?
4: Genau, jetzt bin ich gerade ein bisschen nach draußen gegangen, weil drinnen wird geklimpert und gesungen und alles Mögliche.
2: Genau, und wir sind live auf Sendung, das habe ich dir noch nicht verraten. Nur.
4: Boah, cool, dass ich das nochmal erfahre.
2: Ja, gell? Wir haben uns gerade.
3: Hallo. 4 Millionen Zuhörer.
2: 4 Millionen Zuhörer, sagt Rainer.
3: Ja, es geht gerade.
2: Das kommt so etwa hin bei Radio Darmstadt. Aber du kennst unsere Gegend, du weißt, wo Rheinheim liegt.
4: Nö. Ja, genau. Da bin ich auch schon mit großem Genuss einfach so vorbeigefahren, als freue ich mich mal reinzufahren.
2: Das ist wunderbarst. Was machst du denn, wenn du nicht vorbeifährst? Was dürfen wir denn von dir erwarten?
4: Also beim Rheinheimer Satirelöwe dürft ihr von mir erwarten, dass ich euch Anekdoten erzähle, aber auch Gesellschaftskritik, Selbstreflexion von allen anderen. Vielleicht gibt ein bisschen Musik und Tanz, aber dann, wenn ihr es nicht erwartet.
2: Das klingt spannend.
4: Weil allgemein.
2: Jetzt.
4: Oder so mehr Themen oder so mehr Tiefen.
2: Du, jetzt könnte man sich vorstellen, da du aus der Schweiz kommst, hast du einen Außenblick auf die Deutschen, auf das, was hier gerade passiert? Spielt das eine Rolle?
4: verschiedene Rolle spielen. Ich glaube, das Spannende finde ich ja, dass man immer so im Großen auch das Kleine findet und im Kleinen auch das Große, wo das ganze Leben so Fraktale sind. Und wenn wir da über uns als Menschen sprechen, da sprechen wir auch über uns als Gesellschaft und da ist am Schluss jeder Einzelne ein bisschen mit gemeint. Und
3: das war jetzt schon.
4: Bis ich bei euch bin, wird die Situation nicht noch ärger. Darf ich einreisen mit meiner linken Frisur?
2: Nee, noch darf man, ja. Ich hoffe, dass das auch noch eine Weile so bleibt.
3: Vielleicht sollst du doch lieber Nebenwege fahren, weil das.
2: Aber auf linke Frisuren sind wir hier sehr gespannt in Darmstadt und vor allem auch in Reinheim.
3: Ja, ja.
4: Mir wird ja einfach immer gesagt, es ist eine linke Frisur. Ich selber finde es einfach als eine Frisur, aber scheinbar irritiert es von außen.
2: Also die gute Nachricht für dich, wenn du tatsächlich eine linke Frisur hast, ist, Reinheim ist die Hochburg der DKP hier in ganz Hessen.
3: Dann kommst du nicht, Mann. Wie kannst du das jetzt erzählen?
2: Was? Hätte ich nicht verraten dürfen?
3: Nee, vielleicht kommen sie jetzt nicht. Ihr habt bestimmt was, wenn sie so um was hier.
2: Ja. Also,
4: das ist tatsächlich so, ich verstehe den anderen leider nicht. I'm so sorry.
2: Ja, das ist klar.
4: Okay.
2: Musik und Tanz hast du.
4: Positives gesagt?
2: Nö. Er wird seiner Rolle als Sidekick hier gerade gerecht und macht Bemerkungen von der Außenlinie, würde man im Fußball, glaube ich, sagen.
4: Nein.
3: Ich bin jetzt beleidigt.
2: Also ich merke, mit dir kann man Spaß haben und du hast Haltung. Das sind zwei gute Voraussetzungen dafür, dich auf eine Kleinkunstbühne zu stellen.
4: Ich würde doch sehr hoffen.
2: Wo spielst du heute Abend?
4: Heute Abend spiele ich in Winterthur und ich spiele aber an einem speziellen Anlass. Ich moderiere eine sehr, sehr alteingesessene, so offene Bühne, wo wirklich sehr merkwürdige Dinge passieren und ich liebe das. Also das steht für mich eigentlich für alles, was ich an der Performance liebe, so eine offene Bühne. Das ist pures Risiko für die Leute auf der Bühne und die Leute im Publikum. Und ich finde, das ist immer die Stimmung, die ich haben möchte an einem Abend. Dass alle sich auf irgendwas einlassen und man weiß nicht genau, was rauskommen wird. Und am Ende fühlt man sich aber total verbunden miteinander, weil man hat was richtig Merkwürdiges erlebt.
2: Ja. Aber du, das ist im Grunde ja auch das Setting beim Reinheimer Löwen. Da ist ja auch eine Mixed Show und das Publikum weiß ja nicht, was sie erwarten können. Insofern.
4: Ja, das ist das beste Publikum.
2: Ja, ne?
3: Das kannst du noch steigern, indem du den Schweizerdeutsch. Das wäre noch der Gipfel dann.
2: Genau. Ja, du, dann wünschen wir dir für deinen Auftritt heute Abend alles Gute. Freuen uns sehr auf dich in Reinheim. Und sind gespannt, was dann kommt. Danke dir.
3: Schöne Zeit.
4: Nein. Tschüss zusammen.
2: Mach's gut. Tschüss.
4: Ciao,
2: so, die Jane Mumford.
3: Genau.
2: Die auch einen sehr spannenden Auftritt hat. Ihre linke Frisur, die wird ja auch begleitet von sonst einem, wie soll man ihr Auftreten beschreiben? Einem sehr außergewöhnlichen.
3: Sie ist irgendwie in ihrer Art so eine Mischung aus seriös, Punk, Comedy, schräge Frisur.
2: Ja, Punk ist definitiv drin.
3: Oh ja, ja. Auf jeden Fall.
2: Das gilt allerdings nicht für den zweiten Auftretenden des Samstagabends. Das ist dann nämlich der Michael Frohwin. Der ist vom Auftreten her eher
3: klassisch.
2: Klassisch. Klassisch. Eingesessen, hätte ich fast gesagt.
3: Klassisch, ist ja auch schon Kabarett.
2: Ewig auf der Kabarettbühne unterwegs.
3: Ja. Das heißt aber nichts. Also das ist jetzt nicht unbedingt eine Absage.
2: Nee, gar nicht. Ja. Der spannt irgendwie den Bogen zwischen Comedy und Kabarett. Ne? Also der bedient einen Humor, der erstmal fast ein schenkelklopfender Humor ist und wird dann aber plötzlich ganz, ganz, ganz böse. Und
3: ja.
2: Wir hören einfach mal rein.
3: Das machen wir doch.
5: Ist doch ein Wahnsinn, was da passiert in unserer Welt. Ganz ehrlich, ich meine, Sie waren doch auch geschockt, als die Nachricht kam. Ja, das Modehaus Chanel empfiehlt als Trendfarbe Softbeige. Ja, ist die ganze Welt verrückt geworden? Ja, ich meine, ich hatte mich gerade ans intensive Beige gewöhnt. Ja, aber jetzt plötzlich Softbeige? Wie geht das alles? Wie soll das mein armes Hirn alles verarbeiten? Früher, da wurde man erst US-Präsident und dann angeklagt und verurteilt. Bei Trump ist das umgekehrt. Die Grünen haben einen eigenen Kanzlerkandidaten. Das ist ja gerade so, als hätte der Vatikan einen Schwangerschaftsbeauftragten. Vollkommen absurd. Ja. Friedrich Merz, der sagt, auf Landesebene auf gar keinen Fall will er mit den Linken koalieren, aber mit dem Bündnis Sarah Wagenknecht. Ja, was habe ich da denn verpasst? Ja. Gut, der sagt sich wahrscheinlich, ja, die Linken wollen aus Deutschland einen Sozialstaat machen. Mit der Wagenknecht kann er wegen Migranten abschieben. Da sagt der Merz natürlich, warum soll ich einen Lenin nehmen, wenn ich auch einen Stalin kriegen kann? Ja. Verstehe ich. Ja. Ein Wahnsinn. Und ich meine, das ist ja noch nicht alles. Weiß ich denn überhaupt, ob diese Nachrichten stimmen? Ob die wahr sind? So eine Nachricht wie, nach Lauterbachs Krankenhausreform 1000 Proktologen am Arsch. Wahr oder fake? Skandal, jedes zweite Gebäude hat eine ungerade Hausnummer. Neue Internetstudie belegt, 97% der Internetstudien sind falsch. Ja bitte, ja. Wie entscheide ich denn, ob das noch wahr ist, ohne Faktencheck? Und wurde der Faktencheck gecheckt oder checkt denn nur das, was ich eh mit meiner Filterblase deckt? Ich meine, vielleicht essen die in Springfield ja tatsächlich Hunde und Katzen. Weiß ich's? Ich meine, wenn es zu jeder Wahrheit eine Alternative gibt, was ist denn dann noch Realität? Schauen Sie, ich war neulich in der Bäckerei und da hatte die Bäckerei-Fachverkäuferin am Kittel so ein Schild, Brotberaterin.

0: ja auf die Frage zur Bürgergeldreform wörtlich geantwortet, wir haben in der Tat diese Fragen und die werden mir auch oft gestellt, deshalb ist es gut, dass wir jetzt mal drüber reden. Da sagt mein Gehirn, kann ich das mit den Nacktschnecken nochmal hören?
1: So, das war Michael Frohwin und ja, an die Vergesslichkeit von Olaf Scholz können wir uns alle noch irgendwie erinnern.
2: Schon, ja. Ich weiß mal nicht, von was du redest, aber schon gut, ja.
1: Ach so, naja, ich dachte, du hast zugehört. wer auf alle Fälle zugehört hat, ist der Max Beyer, den habe ich inzwischen nämlich in der Leitung. Hallo Max.
3: Hallo.
1: Genau, auch mit unserem wunderbaren Setting mit meinem Handy hier vor dem Mikrofon, aber es scheint zu funktionieren. Die Leute draußen können uns alle drei hören.
3: Und ja, wunderbar. Ich kann euch hören und ich bin anscheinend live im Radio. Also alles
1: du bist live on air. Das ist wunderbar. Erzähl uns mal, was wir von dir erwarten dürfen, wenn du zum Satire-Löwen antrittst.
3: Ja, was darf man erwarten? Ne? Also natürlich trete ich an mit meinem Ausschnitten aus meinem aktuellen Programm Love and Order, also Liebe und Ordnung. Und im Prinzip ja, versuche ich die Leute ein bisschen auf eine Reise zu nehmen, durch meinen Kopf, durch meine Gedanken. Und da ist natürlich viel Liebe, aber auch viel Unordnung. Und immer, wenn ich dann auf Publikum treffe, versuche ich diese Gedanken möglichst zu ordnen, um irgendwie ein verständliches Sammelsurium über die Liebe, über das Leben, über alle Fragen, die mich beschäftigen, zu bieten.
1: Das klingt cool. Weiß nicht, ob man sich jetzt viel drunter vorstellen kann. Sollen wir einfach mal was einspielen? Du hast uns den Haushaltsninja dazu zur Verfügung gestellt.
3: Können wir sehr gerne mal reinhören.
1: Dann hören wir doch mal rein.
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0: Vision Impossible ist deine Mission. So viel haben wir gehört vom Haushaltsninja. Ja, siehst du, da sagen die Leute immer, Kabarett ist tot. Das stimmt irgendwie gar nicht, oder?
1: Nö, ich glaube, man muss sich nur immer wieder neu erfinden und auch das Kabarett natürlich neu erfinden. Und ich komme ja irgendwie auch aus der alten Schule des Kabaretts, dadurch durch meine Familie, durch meinen Vater, der ja Kabarettist ist, mit dem ich auch zusammen auf der Bühne stehe. Und das heißt, man hat natürlich irgendwie die alten Tugenden des Kabaretts aufgesaugt, aber natürlich habe ich schon das Gefühl, naja, ein bisschen anders als der Alte muss ich es dann irgendwie doch machen und das irgendwie ja neu aufmöbeln, spritziger machen, viel Musik.
0: Ja.
1: Mit Gitarre oder eben auch solche Rap-Geschichten, alles, was irgendwie Spaß macht, Laune macht und ja, die Leute zum Mitmachen anregt.
0: Du, da gibt's gar nicht mehr viel dazu zu sagen. Das wollen wir auf der Bühne sehen, da sind wir gespannt drauf.
1: Ja gut, dann werde ich das wahrscheinlich machen.
0: Alles klar, wir freuen uns drauf.
2: Alles dann klar. Dann dir eine schöne Zeit.
0: Lieben Dank und bis Rheinheim.
1: Mach's gut. Tschüss. Bis dann. Tschüss.
0: So, jetzt haben wir einen noch, den ich irgendwie in die Leitung zaubern muss.
2: Genau.
0: Der Matthias Machwerk, der sollte wieder erreichbar sein. Der musste überraschend, also für ihn auch, nicht nur für mich, zum Zahnarzt, der Arme. Und ist jetzt hoffentlich
2: ohne Zähne.
0: Hoffentlich in gutem Zustand wieder zu Hause erreichbar.
2: Guten Morgen.
3: Ja, hallo, Matthias Machwerk.
0: Ich grüße dich, Matthias. Hier ist der Michael und wir sind auch schon live auf Sendung. Wie geht's dir?
3: Großartig.
0: Ich habe den Leuten gerade schon verraten, was du für eine Bespaßung hattest.
3: Ja, ich sehe aus wie Axel Schulz in der dritten Runde, genau.
0: Ach so, hast du so eine Betäubungsgeschichte?
3: Ja, genau. Alles klar. Aber es ist ja gut, dass ihr

0: dass ich nicht zu sehen bin. Ist auch schön.
1: Das denkst du.
2: Nein, du klingst wunderbar, ist alles prima. Matthias, wir kennen uns schon eine Weile. Du warst bei den Südhessischen Kabarettnächten vor vielen, vielen, vielen Jahren mal in Michelstadt dabei, im Patat. Da habe ich dich zum ersten Mal gesehen.
0: Es ist lange her. Es ist wirklich lange her. Also ich habe selber überlegt, ja, es ist wirklich so lange her, das ist quasi vor meiner Zeit schon gewesen, ja.
2: Genau. Okay, sonst bist du gar nicht so oft hier in der Gegend. Erzähl den Leuten doch mal, was du so machst, wenn du auf der Bühne bist. Was können sie erwarten, wenn du in Rheinheim auftrittst?
0: Ja, also ich sag mal so, ich mache erstmal allgemein, mache ich eine Mischung aus Kabarett und Comedy, jetzt auch Musik. Ich kann überhaupt nicht singen, aber ich mache es trotzdem. Also ich bin quasi so eine Art Schlagersänger für Arme. Und in Rheinheim ist ja so, dass in Satire abgefragt wird, leider nur eine halbe Stunde. Und ich fege sozusagen aus meinem Programm. Ich habe so 2-3 Programme, die ich aktuell spiele, so ein bisschen die Satire-Sachen zusammen und freue mich auch darüber, weil natürlich Satire dann im Solo-Bereich relativ selten abgefragt wird. Also ich habe, wie gesagt, immer eine Kombination aus Kabarett und Comedy. Aber diesmal eben nur Satire und insofern mache ich auch ein bisschen Musik dazu. Wie gesagt, ich kann nicht singen, ich kann auch nicht rappen, ich mache es trotzdem.
1: Darf ich dich mal was fragen?
0: Und was zusammenfegen werde ich mal, was Schickes, was richtig Tolles, genau.
1: Ich möchte dich mal was fragen, wo machst du den Unterschied zwischen Kabarett und Comedy?
0: Ja, das ist gut, gute Frage. Man kann natürlich bei Wikipedia nachschauen, aber für mich persönlich ist der Unterschied, dass im Comedy-Bereich Großteil natürlich persönliche Sachen sich abspielen, ne? Also sehe ich meine Darmverstimmung oder ähnliches, oder viele Kollegen sitzen in der Bahn und kommen dort nie wieder raus oder ähnliches. Und Kabarett ist, mein Kabarett ist auch nicht sozusagen tagespolitisch. Dazu ist der Aufwand immer zu groß und da irrt man sich auch. Sondern bei mir sind so große Themen wie unser Handy, Wut, unsere Abhängigkeit vom Internet, sagen wir mal so, auch der Verlust an öffentlichen Veranstaltungen und so weiter und was das mit den Menschen macht, mit der Jugend macht und zum Beispiel. So eine Themen, also die für mich, also Modernität beispielsweise, ein großes Thema, wie wir damit zurechtkommen. Oder auch Glück ist ein herrliches Thema, Unzufriedenheit, also da packe ich sozusagen meine Gedanken rein.
2: Also sehr, sehr bodenständig, ehrlich, direkt.
0: Es ist immer, also das, was ich mache, ist generell ehrlich. Ich bin auf der Bühne quasi der gleiche, der im Privatleben rumrennt und ich habe auch die gleichen Ansichten. Und ich überspitze es natürlich auf der Bühne, aber ich habe ein klares Statement. Also ich meine das auch, was ich sage. Und ich möchte den Leuten erstens einen schönen Abend machen, das ist immer die wichtigste, und dann ab und zu natürlich ein bisschen eine Botschaft mitgeben, klar.
2: Ja, du, klingt nach einem Plan.
1: Kann man unterstützen, ja.
2: Dann freuen wir uns, dich damit auf der Bühne zu sehen. Und weil du sagst, es ist nur eine halbe Stunde, naja, du musst nur gewinnen, dann ist es zweimal eine halbe Stunde, dann bist du Sonntag ja wieder dran.
1: Eben, genau.
0: Ja, ob ich da quasi als Ausländer ist, weißt du, ich bin ja kein Freund der Kabarettwettbewerbe, ich habe da schlimme Erfahrungen gemacht, wo der Einheimische, egal was er gesagt hat, letztendlich gewinnt der Einheimische, ist mir aber auch egal. Ich bin jetzt dabei, ich gebe Vollgas, so wie ich es immer mache und wenn da ein Sieg rausspringt, ist es gut. Ansonsten die mich sehen, werden begeistert sein. Da bin ich relativ sicher.
1: Aber die Theorie mit dem Einheimischen, das ist mir neu.
2: Und Einheimische haben wir, glaube ich, auch gar nicht.
0: Nee, ich hatte mal so ein bayerisches Geschichte.
2: In Bayern, ja.
0: Und ich dann als Saupreuße dazwischen und dann haben alle gefeiert, was ich gemacht habe und dann war ich dann trotzdem irgendwie hinten und dann dachte ich, okay, alles klar. Und da habe ich mich dann irgendwie innerlich verabschiedet von den ganzen Wettbewerben. Aber jetzt ist es so und wie gesagt, und dadurch, dass auch Solo ist und Satire, da bin ich schon so ein bisschen angefixt.
2: Da passt du hin. Ja. Super, wir freuen uns auf dich. Ganz lieben Dank, dass du heute schon mal dabei warst und neugierig gemacht hast.
1: Genau.
2: Und dann bis Rheinheim.
1: Wir sehen uns.
2: Mach's gut.
0: Danke auch, Grüße.
2: Ciao.
1: Ciao.
2: Ja, dann haben wir auch das Feld für den Samstag komplett.
1: Ja, unglaublich.
2: Ganz unterschiedliche KünstlerInnen, 8 ganz unterschiedliche Arten, sich auf der Bühne zu präsentieren.
1: 8 Persönlichkeiten.
2: Aber alles satirisch, alles irgendwie Kabarett im weitesten Sinne, aber nichts verstaubt und alt.
1: Nein, es ist also wirklich, die spüren eine Veränderung.
2: Also man könnte wirklich denken, da tut sich was.
1: Ja, Musik ist mehr drin als früher.
2: Viel mehr, ja.
1: finde ich auch positiv. Also so, wie sie es benutzen als Gestaltungsmittel, nicht nur einfach Lieder singen, das ist vielleicht dann ein bisschen öd, wenn es ganz sich von den Inhalten löst. Aber diese Gegenüberstellung, Musik, Text und wie damit gespielt wird, sehr schön. Ist eigentlich eine, es macht Hoffnung.
2: Jo.
1: Irgendwie macht es Hoffnung.
2: Und vielleicht sogar Spaß.
1: Und es macht noch Spaß dran, wie beim Fluss.
2: Also ich hoffe, wir haben Menschen da draußen Lust und Laune gemacht, genau, hinzugehen, sich einfach mal anzuschauen, was sich in der Satire, Kabarett, Stand-up, wie auch immer Szene tut.
1: Ja.
2: Und ja, man kann mit abstimmen, wie Carina ja gesagt hat. Man ist nicht nur Zuschauender, sondern man ist auch Teil von dem Ganzen.
1: Und es ist auch Nähe möglich, das heißt, man kann auch den Künstlern begegnen, das ist kein Problem, anschließend mit denen noch zu quatschen. Also da gibt's
2: die sitzen erfahrungsgemäß hinterher nämlich im Café nebenan,
1: ja,
2: im Künstlercafé,
1: genau,
2: und dann kann man mit denen mal ein Bier trinken.
1: Dann kommt so auf und macht die Bude voll und geht jetzt am besten gleich an den Computer und bestellt die Karten und dann ist das alles okay.
2: Genau so. Das sollten wir vielleicht noch sagen, Karten gibt es unter www.reinheim.de.
1: Genau.
2: Und ansonsten
1: war's das schon.
2: Sind wir durch für heute.
1: Ja.
2: Mehr Zeit haben wir gar nicht.
1: Was sagt denn die Uhr? Jetzt müssen wir noch einen Abschluss singen.
2: Die Uhr sagt, wir müssen jetzt zum Abschluss entweder was singen oder ganz schnell verraten, wann die nächste Sendung ist. Ich wäre für Letzteres.
1: Genau.
2: Wir hören uns wieder am Montag, dem 23. November um 17 Uhr hier zu Kabarett und Co.
1: Gut, das ist das Jahr schon wieder um.
2: Dann ist schon wieder Zeit für die Weihnachtsgeschenke. Wer nicht ganz so lange warten möchte, am Mittwoch, dem 21. Oktober um 18 Uhr läuft unsere Schwestersendung Shakespeare und Co., wo es um die anderen Bühnenformen geht, die nicht satirischen und kabarettistischen.
1: Genau.
2: Und
1: die ernsthaften, getragenen,
2: die ernsthaften,
1: Kulturschaffenden.
2: In der freien Szene ist auch nicht alles ernsthaft und getragen. Da gibt es auch nicht nur das Staatstheater in Darmstadt, da gibt es noch ganz viel mehr. In diesem Sinn verabschieden sich am Mikrofon
1: der Rainer Hofmann-Battiston
2: und der Michael Ihringer und wir wünschen einen wunderschönen Herbst.
1: Genau. Nicht so kalt, nicht so warm.
2: Und wunderbar. Wer den Sommer vermisst, für den haben wir noch einen letzten Song dabei. What I Miss About You von Katie Melua.
1: Bis dann.
2: Tschüss.

0: Wie sieht's denn aus da draußen, wenn der Chef einfach keine Vision hat? Wenn A nach B läuft, B nach C, D nach E und alle rennen so irgendwo hin, aber der Chef weiß so recht nicht, wo er eigentlich hin will, dann brauchen wir eine Vision, oder? Wir reden da jetzt mal drüber, hier im Podcast. 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
0: Es könnte ja so einfach sein, ist es aber nicht. Ist ja meistens so, ne? Es gibt ja so im betriebswirtschaftlichen Bereich, im Marketingbereich die Vision und die Mission, aber wenige Unternehmen haben eine richtige Vision, wenige Unternehmer haben, zumindest aus meiner Wahrnehmung, eine richtige Vision. Wo wollen sie eigentlich hin? Mit sich, mit dem Unternehmen, mit den ganzen Mitarbeitern. Der eine rennt nach A, der andere rennt nach B, alle rennen sie gegen die Wand, aber keiner geht einfach mal den Schritt geradeaus. Das könnte ziemlich schwierig werden und wenn der Chef dann auch noch keine Ahnung hat, wo er hinlaufen soll, na dann Prost Mahlzeit. Wir reden da heute mal drüber, aber ich halte hier keinen Monolog, sondern ich habe mir eine Komplizin ins virtuelle Studio eingeladen. Haha, Wortspiel war beabsichtigt, und zwar die Marketing-Komplizin Cindy Maser. Cindy, grüß dich, schön, dass du da bist, freut mich wirklich sehr. Ich würde sagen, stell dich gern einmal vor.
2: Ja, schön, dass ich da sein darf und dass wir uns über Visionen unterhalten. Irgendjemand hat mal gesagt, wenn du Visionen hast, dann geh zum Arzt oder sowas.
0: Kommt auf die Vision drauf an. Aber,
2: aber ja, also mein Thema ist das Thema Positionierung, also tatsächlich die Entwicklung einer Vision, eines Ziels, eines warum gibt es dieses Unternehmen überhaupt und was machen wir hier eigentlich? Weil ich eben genau das, was du im Teaser schon angesprochen hast, auch festgestellt habe, dass viele Unternehmen oder Unternehmer vielleicht selber im Kopf irgendwie eine Vision haben, wo sie mit dem Unternehmen hinwollen, aber das nicht gegriffen kriegen und nicht an die Mannschaft vielleicht verteilen können, sodass dann im Unternehmen einfach ganz viele unterschiedliche Visionen herumgeistern und alle halt in unterschiedliche Richtungen rennen. Und weil das gesundheitlich echt ein Thema sein kann, wenn du nämlich als Mitarbeiter quasi immer gegen die Wand rennst oder deiner eigenen Vision folgst und der Chef dir ständig sagt, hey, lauf mal in eine andere Richtung, hey, falsch, nee, machen wir so nicht, wollen wir so nicht, dann kann das ziemlich frustrierend sein. Und damit bin ich quasi angetreten, dass ich das gern ändern möchte. Also, dass Mitarbeitende sehr wohl verstehen, wo das Unternehmen hin will und dass der Chef quasi das auch klar kommunizieren kann.
0: Aber da sind wir ja schon sogar beim Problem und dann steigen wir auch gleich mal ins Thema ein. Der Chef und klar kommunizieren, das ist relativ schwierig. Also finde ich und habe ich zumindest so erlebt, auch in meiner Vergangenheit, dass wenn ein Chef anfängt zu kommunizieren und dann sagt, wo er hin will, das will nicht immer so ganz bei Leuten in den Kopf, eben weil das manchmal so hochtrabend ist, dass man es einfach nicht versteht. Also der Chef hat eine Vision, er kann sie nur nicht, ich sag mal, in Worte so richtig ausdrücken. Er versucht es dann, aber dann wird es schwierig. Wie sind da so deine Erfahrungen?
2: Also meine Erfahrung ist, dass es entweder die Vision tatsächlich nur im Kopf des Chefs gibt und dass die Vision in Ziele runtergebrochen wird und die Ziele nach unten kommuniziert werden. Also so einfach operative Themen, also mach bitte so viele Abschlüsse oder wir machen bis Ende des Jahres das und das oder wir machen so viele Baustellen fertig oder wir setzen so und so viele Projekte um. Das ist das, was quasi nach unten kommuniziert wird. Aber so das große Ganze wird nicht kommuniziert und wenn es kommuniziert wird, dann ist es oftmals auch nicht so richtig greifbar im Sinne von, wir wollen Marktführer werden. Das ist immer so eine schöne Vision, die da draußen steht. Und dann denkt sich jeder so, ja, was heißt das jetzt für mich? Also was kann ich dazu beitragen, dass wir Marktführer werden? Ich bin hier, ich mache hier die Auftragsabwicklung oder ich erfasse irgendwelche Daten. Was habe ich damit zu tun, dass wir Marktführer werden? Keine Ahnung. Also da fehlen so ein paar Zwischenschritte. Und wenn der Chef so die große Vision an die Wand wirft, ja, wir sind 2035 irgendwie Europas größter irgendwas, dann kommt es bei den Leuten unten meistens nicht an, beziehungsweise können die da nicht so andocken. Weil da fehlen so ein paar gedankliche Zwischenschritte, beziehungsweise so, fühlt man sich ja als Angestellter oftmals so als so ein kleines Rädchen und sagt, ich möchte meinen Job eigentlich nur gut machen und ich möchte jeden Tag hierher kommen und möchte, ne, meine Arbeit machen, aber ich habe nichts mit der Weltherrschaft.
0: Nichts mit der Weltherrschaft. Und der Brain. Genau.
2: Zu tun, so ungefähr. Das ist so ein bisschen das. Wenn man es gut macht, und dann muss man vielleicht auch gar nicht so unbedingt kommunizieren, sondern dann macht man es einfach vor. Oder hat es geschafft, ein Bild für die Belegschaft zu entwickeln. Und da sind wir so ein bisschen bei diesem Vision bauen. Also wer es gut macht, der kann seine Gedanken und seine Ideen in ein schönes Bild packen und kann daraus so ein Selbstverständnis oder so eine Art Kulturleitbild irgendwie ableiten, mit dem man sich identifizieren kann. Und das ist, glaube ich, der Schlüssel zu dem Ganzen, dass du es greifen kannst, also dass du es vielleicht wirklich sogar mal anfassen kannst oder dass du es begreifen kannst oder dass du es sehen kannst und ein Bild in deinem Kopf entsteht. Und Weltherrschaft, okay, da entsteht vielleicht ein Bild, aber Marktführer, da entsteht irgendwie so gar kein Bild.
0: Haben denn Mitarbeiter wie soll ich die Frage stellen? Haben Mitarbeiter denn nicht irgendwo unterschwellig die gleiche Vision mehr oder weniger als ein Unternehmer? Also klar, der Unternehmer, bleiben wir jetzt mal bei dem Extrembeispiel, der will die Weltherrschaft, der will Marktführer sein, der will Thought Leader sein, der will, wenn jemand an eine gewisse Dienstleistung oder an ein gewisses Produkt denkt, dass er sagt, oh, der, ja, nehme ich, ne, der macht das, mache ich, fertig. So. Haben die Mitarbeiter das nicht eigentlich auch, weil ja, sie wollen ihren Job logischerweise, du willst deinen Job behalten, du willst ihn ausbauen, du willst Gehaltserhöhung, du willst irgendwie eine Entfaltung haben, etc. pp. Oder sagst du, nee, eigentlich haben die dann doch eine ganz andere Vorstellung von einer eigentlichen Vision als ein Unternehmer oder eine Unternehmerin, weil es zwei unterschiedliche, ja, Aufgaben sind, in Anführungszeichen. Der eine ist Arbeitgeber, der andere ist Arbeitnehmer.
2: Ich weiß gar nicht, ob man sich als Arbeitnehmerin tatsächlich mit einer Vision vom Unternehmen beschäftigt, wenn man nicht drauf geschubst wird. Also wenn du jetzt im Marketing arbeitest, ja klar, dann beschäftigst du dich damit. Aber wenn du in der Produktion oder Produktentwicklung arbeitest, beschäftigst du dich nicht unbedingt mit einer Vision vom Unternehmen, sondern dann entwickelst du tolle Produkte nach bestem Wissen und Gewissen, wie du dir das halt vorstellst, dass es die bestmögliche Lösung ist. So.
0: Ohne aber mal einen Blick in die Vision oder eine Vision zu haben oder in die Vision zu werfen. Weil es könnte ja sein, also wenn ich Produktentwickler bin, ich habe ein Produkt oder ich will ein Produkt machen. Die Vision ist eigentlich, du willst irgendwie Marktführer werden oder du willst der Beste sein. Beispiel jetzt mal Laptop. Und du machst ein tolles fancy Produkt. Das braucht aber eigentlich kein Mensch, weil der Markt das gar nicht hergibt. Du baust da aber irgendwas zusammen, produkttechnisch. Und das läuft in die komplett falsche Richtung. Du guckst aber gar nicht mal in die Vision rein. Ist das nicht schwierig?
2: Na, wenn du eine Vision hast, mit der du was anfangen kannst, mit der du dich auch identifizieren kannst, dann wirst du da reingucken. Aber wenn die nur auf dem Papier steht, in irgendeiner Schublade steckt, guckst du da nicht rein. Und wenn dein Chef die Vision nur in seinem Kopf hat und die nicht regelmäßig auch nach unten vielleicht auch kommuniziert, warum solltest du es tun?
0: Auch wieder wahr, wenn ich überhaupt nicht weiß, dass es eine Vision gibt, auf der Website ist nichts zu finden, Chef kann ich nicht erreichen oder sowas, da hast du ja auch noch vielleicht ein paar Hierarchien etc. pp.
2: Genau.
0: Stimme ich dir zu.
2: Also es ist ja nicht damit getan, dass du die mal aufschreibst, sondern da kommen ja danach dann die Schritte, ne, wie kriege ich die tatsächlich auch im Unternehmen verankert. Also es ist ja nicht damit getan, dass du die einmal irgendwie baust oder dir niederschreibst, sondern die darf ja dann auch gerne im Unternehmen irgendwie einfließen und gelebt werden und sich immer überall widerspiegeln, sodass es irgendwann gar nicht mehr notwendig ist, die sich jedes Mal wieder angucken, sondern die kommt halt irgendwie so alle paar Jahre mal auf den Prüfstand. Dann entwickelt man idealerweise eine gemeinsame Vision und dann können alle wieder ein Stück weit loslaufen und dann guckt man halt nach 2, 3, 4, 5 Jahren, wo stehen wir denn auf unserem Weg zu dieser Vision? Sind wir noch auf dem richtigen Weg? Haben sich vielleicht Rahmenbedingungen irgendwie geändert? Müssen wir was anpassen oder können wir einfach so weiterlaufen? Also es ist ja nicht so, dass du jedes Mal, wenn du ein Produkt entwickelst, erstmal gucken musst, in meine Vision reingucken, ob das noch irgendwie zusammenpasst. Idealerweise lebt das Unternehmen ja diese Vision. Aber das ist ja die Schwierigkeit, ne? Wenn der Chef keine Vision hat, was wird dann im Unternehmen gelebt? Dann lebt halt jeder so sein eigenes Leben.
0: Das stimmt allerdings, da lebt jeder sein eigenes. Wie machst du denn das bei dir? Also wenn da jetzt jemand zu dir kommt und dann sagt, ey, schönen guten Tag, Vision wäre ganz nett, habe ich nicht. Wo fängt man an? Ja, ich meine, du hast ja schon gesagt, im besten Falle entwickelt man eine gemeinsam. Also ich gehe jetzt mal davon aus, sowohl top-down als auch bottom-up. Also für diejenigen, die es nicht wissen, sowohl von oben nach unten, also von Chef zu Mitarbeitern, als auch von Mitarbeiter zu Chef, ne? Top-down und bottom-up. Ne? Nur mal so, für die es nicht wissen. Ich meine, es sagt keiner, es will ja keiner zugeben, ich habe keine Vision. Ich weiß ja nicht, wo ich mit meinem Unternehmen hin will, um Gottes Willen. Ja, das ist, ich bin im Hamsterrad gefangen und das war's dann auch. Dankeschön. Ich renne noch ein bisschen.
2: Genau.
0: Das gibt ja keiner zu. Aber was ist denn, wenn einer zu dir kommt und dann sagt, ich hätte gern mal? Wo fängt man denn da an?
2: Also ich glaube, also das war noch nie jemand bei mir und hat gesagt, ich hätte gerne eine Vision. Mit der Anforderung kommen tatsächlich die wenigsten, sondern die meisten kommen genau das, was du beschreibst. Die kommen mit, wir machen ganz viel, aber irgendwie funktioniert das alles nicht. Oder es kommt die Situation, wir brauchen irgendwie neue Mitarbeitende. Aber, und dann ist die Anforderung, ja, was erzählen wir denn draußen, wer wir sind, wofür wir stehen und was wir so tun. Also wir wollen gern ein attraktiver Arbeitgeber sein. Das ist so eine Anforderung, die kommt. Wir wollen als attraktiver, anziehender Arbeitgeber sichtbar werden. Und dann frage ich halt, naja, wo, und dann gehen wir halt wirklich Tippeltappeltour durch, wofür steht ihr denn eigentlich? Also habt ihr ein Werteset, habt ihr ein Zielbild, wo ihr hin wollt? Also, dass man den Leuten auch sagen kann, hey, wenn du bei uns anfängst, dann ne, hast du die Möglichkeit, in 5 Jahren da und da zu stehen. Da und da wollen wir uns hinentwickeln, weil die meisten Mitarbeitenden wollen ja, so belegen auch einige Studien, einen Beitrag leisten und eine sinnstiftende Tätigkeit haben. Und wenn du eine tolle Idee und eine tolle Vision hast, mit der sich die Leute identifizieren können, wo sie andocken können und wo sie vielleicht für sich einen Sinn erkennen, dann haben die auch Bock, bei dir zu arbeiten. Und dann haben die auch Bock, sich zu engagieren, mitzudenken und das Ganze halt voranzutreiben. Also mit der Idee, wir müssen mal unbedingt eine Vision entwickeln, war noch keiner bei mir, sondern eher, du, wir haben hier irgendwie so einen Bauchladen und wir müssen mal gucken, was wir da rausschmeißen können. Also wir machen irgendwie unfassbar viel und draußen versteht es immer keiner oder wir haben 1000 Kunden, die zu uns kommen, aber wir wollen, also das sind alles Anforderungen, die wollen wir gar nicht. Also
0: da fehlt schon an der Positionierung, ne?
2: Genau, da fehlt so an der Positionierung und für mich ist Vision unmittelbar mit der Positionierung verknüpft. Eigentlich ist so die Vision das Endergebnis einer guten Positionierung. Also wenn du deine Hausaufgaben im Bereich Positionierung gemacht hast, also deine Zielgruppe klar hast, deine Ziele klar hast, dein Angebot klar hast und deine Alleinstellung klar hast, dann entsteht daraus, ach, guck mal, das passiert dann. Also das ist so das, ach, und wenn wir das arbeiten, oh, dann können wir ja dahin. Also ich bin Freund von nicht, ich will dahin und wir gucken mal, was wir dafür brauchen, sondern eher so, hey, was haben wir denn und wie sind wir denn, wie ticken wir denn und was können wir damit am Ende des Tages erreichen. Andersrum geht auch, habe ich auch schon mal erlebt, dass ein Kunde gesagt hat, ey, ich möchte gerne zukünftig nur noch für Luft- und Raumfahrt arbeiten. Und dann haben wir mal geguckt, was so da ist und haben dann irgendwie festgestellt, das wird ein sehr, sehr langer Weg.
0: Ja, du hast in Deutschland dann die ESA und dann hast du mittlerweile erst ja SpaceX vom guten Herrn Elon. Weiter weiß ich nicht.
2: Ja.
0: Ich will nur noch Luft- und Raumfahrt.
2: Also an sich irgendwie eine tolle Vision, aber mit dem, was quasi da war, also die Voraussetzungen waren gar nicht gegeben.
0: Ja.
2: Ich meine, Vision ist toll. Deswegen sage ich, es ist eigentlich ganz cool, mal zu gucken, was habe ich denn alles schon da? Und daraus entwickle ich mal so ein Zukunftsbild, wo ich gern hin möchte.
0: Ich meine, das kann man, und jetzt drehen wir mal kurz den Spieß hin zu einem Tool, was ich mittlerweile mir erlernt habe, dankenswerterweise. Und zwar zu Lego Serious Play. Du hast nämlich vorhin ja schon wunderbar gesagt, man kann, also Vision in der Schublade ist gut und schön. Das ist toll. Wenn die in der Schublade ist, es ist prima. Am besten ist sie noch verschlossen mit einem Code, den kein Mensch kennt. Ich habe am Wochenende war ich auf einem Community-Treffen. Dach-Community-Treffen, Lego Serious Play. Und da war sowas ähnliches als Vortrag, was du beschrieben hast. Kam mir sofort in den Kopf, als du damit angefangen hast. Die haben auch ein Zielbild oder ein Zielbild, eine Vision gebaut. Erstmal jeder für sich. Du fängst ja erstmal an mit, baut mal jeder für sich. Also du hast da irgendwie 5, 6, 7 Leute. Teamleiter, Unternehmensleiter etc. pp. Also CEO. Ne? So. Alle bauen sie mal ihr eigenes Zielbild. So, dann haben sie irgendwas gebaut. So, und dann schmeißt du das einmal alles rein. Also so nach dem Motto, jetzt baut mal ein Bild zusammen. Es muss nicht perfekt sein, aber jeder muss damit leben können. So. Ne? Und dann gibst du ja bei Lego Serious Play, gibst du den Stein ja eine Bedeutung. Warum ist dieser Stein für dich wichtig? Wenn er transparent ist, vielleicht weil es für transparent steht oder. Und dann baut jeder von seinem Modell, was er gebaut hat, nimmt er einen Teil und dann wird ein gemeinsames Modell gebaut. Und am Ende hast du das gemeinsame Zielbild. Und das war der einen Facilitatorin so, die hatte einen Kunden und da haben die das gemacht. Mhm. Das ist schon ein paar Jahre her. Also, die hat einen Vortrag gehalten, so, da haben die das alles gebaut. Das wurde ja auch dokumentiert, du dokumentierst ja dann auch viel. So, und dann fand aber der Chef dieses Modell so geil. Normalerweise ist es ja so, es wird nur dokumentiert, das wird dann wieder abgebaut, das Modell, und geht dann wieder zurück zum Facilitator, weil die Lego-Steine sind teuer. aber der Chef hat ihr das Modell, Steine halt, abgekauft. Mhm. Und dann haben die das in einen Glaskasten gesteckt und haben das quasi wirklich öffentlich hingestellt, sodass jeder Mitarbeiter, jede Mitarbeiterin, jeder Kunde, jeder Besucher etc. pp. Das sehen konnte. Und wenn irgendeiner gefragt hat, was ist denn das, dann konnte der Geschäftsführer oder halt der Mitarbeiter, der dabei war, der Teamleiter, konnte dann wirklich die komplette Vision einmal runtererzählen, weil er hatte sie ja mitgebaut. Das fand ich mega cool. Und um dem Ganzen ein Sahnehäubchen aufzusetzen, Visionen verändern sich. Hatten wir ja eben auch mal kurz angerissen. Ein paar Jahre später sind ein paar Leute gegangen, ein paar Leute gekommen. Hast du nicht gesehen? Dann haben die das nochmal gemacht. Und dann haben die das alte Bild und das neue Bild daneben gehockt. Und dann konntest du diesen Verlauf dann, konnten die Leute erzählen. Bohrt da gerade einer?
2: Wir haben eine Haussteuerung und die hat jetzt entschieden, dass die Jalousien jetzt zugehen.
0: Ach so, ja, gut, so geht es auch. Das ist alles gut. Leute, liebe Zuhörerinnen, liebe Zuschauer, wenn ihr das gerade gehört habt, nein, es war kein knarzender Stuhl, sondern es war Jalousien, die automatisch zugehen. So geht's auch. Das ist die Vision des Programms, ist jetzt, dass die Jalousien halt zugehen. Das ist halt so. Aber das finde ich, also um nochmal auf das zurückzukommen, was die gute Dame da erzählt hat, das ist der Kern von allem.
2: Und das ist das Schöne, was gute Visualisierung eben kann und was dieses Gemeinsame eben tatsächlich kann. Ich habe das, also ich, ne, wenn du Facilitator bist, weißt du das ja selber, dann hast du schon in diesen Kursen wahrscheinlich auch schon mal was gebaut. Und du kannst wahrscheinlich heute noch sagen, was in dem ersten Ding, was du da in dem ersten Ding irgendwie gebaut hast oder was da so, also das verankert sich ganz anders im Gehirn, als wenn du das aufschreibst. Und was ja in Workshops immer passiert, ne, einer steht vorne, alle erzählen irgendwas und du schreibst fleißig mit Und dann wird es irgendwie aggregiert, wird es niedergeschrieben und dann kriegen es alle verteilt. Und da passiert halt im Gehirn einfach nichts. So, also lernmethodisch ist es halt auch irgendwie blöd, wenn irgendjemand, ne, deswegen lasse ich die Leute ganz gerne erstmal was aufschreiben, also ihre Gedanken tatsächlich aufschreiben. Und dann wird tatsächlich bei mir in den Workshops auch ganz viel entsprechend gebaut und visualisiert und manchmal auch gebastelt tatsächlich. Also dass man dann noch,
0: ne,
2: naja, so Schnörkel dran macht oder so Glitzersteinchen oder sonst irgendwas. Also, genau das, gucken, werde ich auch immer schräg angeguckt, aber dann passiert was im Gehirn. Also dann findest du halt auch Details deiner Vision, weil du dir halt überlegen musst, okay, was bedeutet denn jetzt dieser, ne, grüne Stein oder was bedeutet denn jetzt dieses Blümchen oder dieser Glitzerstein hier an der Stelle. Und in diesem gemeinsamen drüber reden stellt man halt auch fest, das sehe ich aber anders oder da habe ich noch einen anderen Blick oder guck mal, das ist meine Perspektive auf diese Sache und das. Und am Ende, wenn du mit Steinen arbeitest oder wenn du das zusammenbaust, siehst du ja auch, wo noch Lücken sind oder wo es halt nicht passt, also wo noch was komplett konträr ist. Und dann kannst du, und das ist das Schöne bei diesen spielerischen Sachen, du sagst ja dann nicht, ey, Thomas, das, was du da gemacht hast, ist jetzt irgendwie Mist, sondern, hey, guck mal, an der Stelle von dem Modell passt das noch nicht zusammen. Also du sagst nicht, also das geht nicht so auf diese persönliche Ebene in der Regel, sondern man redet halt über das, was man da gebaut hat. Und dann bleibt man auch im Dialog und greift sich nicht gegenseitig an. Und das ist halt das, was ich ganz oft erlebt habe, wenn die Leute bauen, dass du auch plötzlich auf, weiß ich nicht, wieder so ein bisschen auf der gleichen Ebene irgendwie bist.
0: Ja, also bauen die bei dir auch mit Klemmbausteinen? Oder?
2: Nö, ich habe IKEA-Holzbausteine. Manchmal habe ich Klemmbausteine, aber da habe ich immer festgestellt, da sind schon so viele Sachen vorgegeben, weil die halt so eine bestimmte Form schon haben.
0: Ja, also ich habe jetzt das hier gebaut, ne? Für diejenigen, die es jetzt nicht sehen, das ist der kleine Weltmeister-Pokal, den man bei Smith Toys letzte oder vorletzte Woche kostenlos mitnehmen konnte. Da sind, klar, die Formen sind schon vorgegeben. Ich meine, wenn du was bastelst, ausschneidest oder so, dann kannst du ganz andere Formen machen, als das bei Klemmbausteinen jetzt möglich ist.
2: Genau. Also ich nehme oftmals das, was da ist. Also was ich gerade zur Verfügung habe, was noch...
0: Oh, Raufasertapete.
2: auch das wäre eine Möglichkeit. Also ich habe immer ganz viel Material da. Ich habe auch diese Lego Serious Play Sets auch tatsächlich da. Aber wie du sagst, sie sind unfassbar teuer. Mhm. Und ich finde, je nachdem, wen ich vor mir habe, nehme ich auch ganz gerne mal unterschiedliches Material. Also wenn ich sehr kreative Leute im Workshop habe, dann dürfen die auch gerne mit Glitzersteinen hantieren. Wenn ich eher, naja, nicht ganz so glitzerige habe, dann kommen meine Ankersteine zum Einsatz oder halt andere Sachen. Am Ende geht es ja darum, dass man ein gemeinsames Bild irgendwie baut. Was ich auch mache, das ist so die Vorstufe, ich lasse sie auch malen.
0: Oh, das war also was anderes.
2: Das heißt, wenn wir über die Ist-Situation reden, ist mein Einstieg in der Regel, du bekommst ein Boot, ein Umriss von einem Boot und die Leute dürfen mal aufmalen, wie das Boot aussieht, also wie das Boot, das Unternehmensboot gerade aussieht. Hat es irgendwie drei Masten oder hat es nur einen Mast? Ist der Mast schon umgeknickt? Gibt es irgendwo Löcher? Wie sieht es mit dem Anker aus? Wie viele Leute sind denn auf dem Boot?
0: Kommt mir gerade so, sorry, wenn ich da einhake, da kommt mir gerade so ein Bild, du hast ein Boot und dann malt da einer erstmal einen Eisberg.
2: Ja, genau das ist passiert. Also, genau das ist schon passiert. Oder es...
0: Also, Entschuldigung, aber das stelle ich mir gerade
2: richtig an. Es war tatsächlich nicht unbedingt der Eisberg, aber es war halt kein Wasser mehr da. Also,
0: so geht es natürlich auch. Ich habe ein Boot, aber das liegt auf dem Trocknen.
2: Das liegt auf dem Trocknen. Ist ja ein ähnliches Bild. Ne? Also das eine ist halt eine Katastrophe und das andere ist halt, das Wasser ist weg. So. Aber das ist, Das ist auch eine Form der Visualisierung und der Möglichkeit, sich mal Gedanken zu machen oder sich mal auf eine andere Art irgendwie damit auseinanderzusetzen. Weil wenn ich die Frage, hey, wie geht's euch oder wie geht's dem Unternehmen gerade, dann kommen so Sachen wie, naja, die Auftragslage ist gerade nicht so, oder das ist nicht so, das ist nicht so, das ist nicht so. Aber wenn du so ein Boot machst, da fällt dir dann plötzlich noch ein, ach, guck mal, und hier irgendwie fehlt uns auch der Kompass und irgendwie fehlt uns auch das und irgendwie sind hier welche auf dem Sonnendeck und hier unten in dem Maschinenraum sind noch ein paar Leute, aber das Sonnendeck und der Maschinenraum sehen sich gar nicht und die haben auch gar nichts miteinander zu tun. Ne? Also solche Konstellationen werden dann irgendwie auch sichtbar und das ist halt, das geht halt ganz schnell viel tiefer, ohne dass man sich persönlich angreifen muss. Und das finde ich immer das Schöne.
0: Was ich da nur interessant finde, und das hatte ich letzte Woche bei dem Community-Treffen auch, die Frage nach dem Wort spielen. Du hast das vorhin auch schon mal ganz kurz gesagt, spielerisch. Ne? Also du machst das halt, machst das mit Malen, du machst das mit Basteln, du machst das mit Klemmbaustein. Also eine 3D-Visualisierung von einem Zielbild, von einem Ist-Zustand, von einer Vision, von einer Positionierung etc. Einfach damit man ein paar Sachen miteinander verbindet, also hier, ne, Hand-Hirn-Koordination, das ganze Geraffel, damit da oben mal wieder ein paar Prozentpunkte mehr angesprochen werden als momentan. Ja, weil momentan guckst du einfach nur aufs Handy und scrollst durch TikTok und machst so.
2: Ja.
0: Einfach um, damit wir mal wieder das lernen. Jetzt gibt's aber ja das Wort spielen, du hast ja vorhin auch schon gesagt. Da ist dann auch letzte Woche eine Diskussion entbrannt, wo ich dich auch mal gerne fragen würde. Es heißt ja Beispiel jetzt Lego Serious Play, spielen. Im Business-Kontext habe ich jetzt auch schon ab und zu mal erlebt, dass dann manche sagen, wie, ich habe jetzt einen Workshop gekauft für ein paar tausend Tacken und ich spiele da jetzt. Ich bezahle nicht meinen Mitarbeiter dafür, dass die spielen. Ist dir das auch schon mal so untergekommen, so das Wort Spielen ist dann in diesem Business-Kontext oder im Workshop-Kontext so negativ behaftet?
2: Ich habe es bisher umschifft. Moment. ich bin aber auf dem Weg, tatsächlich mich dahingehend wirklich nochmal verstärkt zu positionieren, dass ich eben die bin, bei der es bunt und lustig zugeht und spielerisch auch in den Workshops zugeht, weil ich möchte gerne nur noch mit Leuten arbeiten, die da offen dafür sind. Bisher, jedes Mal, wenn ich gebucht wurde, ja, der Geschäftsführung oder der mich gebucht hat, dem habe ich das natürlich gesagt. Und habe auch erklärt, warum das wertvoll sein kann, das so zu tun. Und dann kamen manchmal so Bedenken, ja, aber ob das der XY mitmacht, weiß ich nicht. So, und dann haben wir halt geguckt, ob XY dann entsprechend mitmacht. Also wir haben dann, also ich bin dann einfach, ich habe es nicht anmoderiert, ich habe nicht gesagt, wir spielen jetzt, sondern ich habe gesagt, wir machen das. Also wir haben jetzt das Ziel. Und das ist die Art und Weise, wie wir uns diesem Ziel annähern. Punkt.
0: Ja gut, so kann man das auch machen. Also
2: und wenn zwei, drei Leute dann anfangen und loslaufen, dann läuft XY im Zweifelsfall mit. Beziehungsweise wenn der Chef im Raum ist und sagt, hier, das ist jetzt die Art und Weise, wie wir es tun wollen, dann macht XY im Zweifelsfall mit. Und wenn er nicht mitmacht, dann darf man halt auch gucken und fragen, ob das zum Rest vom Team oder zum Rest von der Art und Weise passt.
0: Gibt es halt auch immer wieder Menschen, die sagen, oh nee, also das mache ich jetzt nicht. Also ich bin hier zu arbeiten und nicht um irgendwie Klemmbausteine aneinander zu reiben.
2: Habe ich noch nie erlebt.
0: Echt? Also es gibt immer mal so manche, die dann sagen, boah, ich soll jetzt hier irgendwie mit Klemmbaustein irgendwas bauen. Also ich meine, beim Skills Building am Anfang baust du zum Beispiel einen Turm. Ja? Dann so, wie, ich baue jetzt einen Turm? Dann darf ich nur die gelben und die grünen Steine nehmen und soll dann eine Blume draufkloppen? Soll denn das jetzt sein? Ja? Also, nee, auf die Scheiße habe ich überhaupt keinen Bock. Was soll denn der Mist? Ja, ich will jetzt lieber irgendwie, weiß ich nicht was, an meiner Excel-Tabelle rumschrauben, weil Excel ist mein CRM. Yay. Irgendwie so. Also da gibt es schon so manche, die haben Vorbehalte. Ne? Also das ist mir jetzt zum Beispiel untergekommen auch schon mal. Ne? Die haben Vorbehalte und sagen, was soll ich denn damit? Ich kann damit nichts anfangen. Also nicht mal der Chef, sondern wirklich einer, der ein Teilnehmer, der dazu, Anführungszeichen jetzt mal, verdonnert wurde und damit soll, weil er auch einfach halt diese 3D-Visualisierung erleben soll. Und dann so, was soll denn jetzt der Scheiß? Ja, also mein hier, ja, ich kriege hier gerade so eine Tüte mit Legosteinen, was soll der Kram? Das ist dann halt auch schon schwierig. Du musst das den Leuten halt irgendwie dann schon erklären, wer was war. Also was machst du damit? Du spielst nicht, in Anführungszeichen. Definitiv.
2: Also du sagst jetzt nicht, wir bauen jetzt hier irgendwie, jeder baut nach seiner Fassung, sondern die haben eine konkrete Aufgabe.
0: Die haben erstmal eine konkrete Aufgabe, genau. Also erstmal müssen sie natürlich verstehen am Anfang, wie baue ich das überhaupt? Deswegen baust du halt auch erstmal einen Turm und machst erstmal so kleine Sachen. Und dann gehst du halt wirklich rein in die Thematik. Dann hast du auch, du hast ja auch schon gesagt, du hast ja die großen Sachen, die ganzen Serious Play Sets, diese sündhaft teuren Dinger, wo du dann halt auch entsprechend mehr Steine zur Verfügung hast und so. Aber manchmal ist es halt schon schwer, die Leute irgendwie da auch hin zu motivieren, zu sagen, okay, komm, bau mit. Pass mal auf, was dann mit dir passiert. Gibt welche, die schreien dann Juhaisasa und dann sind die Besten überhaupt. Aber es gibt auch welche, die lassen sich da überhaupt nicht mit irgendwie in Verbindung bringen. Ne?
2: Hatte ich, also ehrlich gesagt, den Fall hatte ich nicht, weil Lego ist so ein Kindheitsding.
0: Von sehr vielen, ja.
2: Da hatte jeder irgendwie Bock drauf. Und wenn du das hinstellst, habe ich bisher immer die Erfahrung gemacht, dann wollen die damit basteln, dann wollen die das anfassen, dann wollen die irgendwas aufeinander stecken. Und wenn du denen dann noch sagst, was sie machen sollen, dass sie einen Turm bauen sollen, dass sie eine Ente bauen sollen, dass sie eine Schale bauen sollen oder was auch immer, und die dann feststellen, dass es ja kein richtig und kein falsch gibt, das ist nochmal so ein Punkt, den man mit reingeben kann oder den man, ne, also es gibt hier kein richtig oder kein falsch, sondern es gibt einfach nur eure Perspektive und eure Art, die Aufgabe zu lösen. Und wir gucken mal, was bei rauskommt.
0: Wird das bei dir eigentlich von der Auftragslage jetzt her mal gesehen mehr? Also seitdem ich in dieser Bubble unterwegs bin, sehe ich ganz viele, die das machen wollen, die quasi eine 3D wollen, weil sie nicht mehr dieses starre, ich schreibe mir jetzt was auf den Zettel oder auf mein Remarkable oder in mein iPad rein mit Frontalbeschallung und PowerPoint-Präsentation, sondern weil sie irgendwas Haptisches haben wollen.
2: Also ich werde ja, glaube ich, nicht explizit für diese Methode gebucht, sondern ich werde ja für das Thema im Moment gebucht.
0: Ja.
2: Und ich weite das einfach immer mehr aus und ich finde es faszinierend, dass es immer mehr Angebote gibt, die in die Richtung gehen, und probiere dann halt auch ein bisschen was aus oder gucke mir halt auch unterschiedliche Methoden irgendwie noch mit an und gucke dann, was passt denn an der Stelle gut, was passt denn an der Stelle gut, weil du musst ja auch immer gucken, du baust ja nicht nur, weil du bauen willst. Und ich habe festgestellt, eine Vision zu bauen ist manchmal ein bisschen schwierig, beziehungsweise ist halt die Frage, was du, also eine Vision zu bauen, das ergibt dann immer so eine große, komplexe Welt. Also es ist ja nicht dass du irgendwie so einen Turm hast, sondern du hast ja dann fast so eine kleine Welt, die dann irgendwie entsteht, wenn du es mit mehreren Leuten dann auch baust. Jetzt habe ich meinen Faden verloren. Also ich werde nicht für die Methode gebucht, sondern ich werde für das Thema gebucht und ich setze diese Methode einfach ein. Und ich stelle fest, dass die Unternehmen da draußen immer offener werden, solche Methoden anzunehmen und sich darauf freuen und nicht sagen, nee, wollen wir nicht. Und ganz viele auch sagen, ja, haben wir schon mal gemacht oder haben wir schon mal ausprobiert, kennen wir schon. Und dann musst du nicht bei Adam und Eva anfangen, sondern kannst auch schon auf ein gewisses Vorwissen und eine gewisse Offenheit einfach aufbauen. Das für klassische kleine Betriebe, die haben das vielleicht mal irgendwo gesehen oder haben da mal irgendwas davon gehört. Da gehst du natürlich ganz anders damit ran. Aber die meisten sind da total offen.
0: Ja, ist krass, ne? Also da hätte ich vor ein paar Jahren hätte ich noch gesagt, die sind alle da verschlossen bei so Sachen. Aber jetzt sind die da alle so dermaßen offen. Egal, ob du jetzt mit Klemmbausteinen was machst oder ob du jetzt mit wie du manchmal auch was mit Basteln und Glitzersteinchen hast du nicht gesehen. und da noch ein Schleifchen und keine Ahnung, der gute alte Pfeifenreiniger, der kommt ja dann auch noch bestimmt gerne mal zum Einsatz.
2: Unbedingt.
0: Ich wusste es doch.
2: Das Ding ist, ich habe so langsam das Gefühl, dass es sogar ein bisschen in die andere Richtung kippt, weil es einfach zu inflationär genutzt wird, weil irgendwie jeder jetzt das fancy findet und jeder damit um die Ecke kommt und jeder irgendwas basteln, bauen, malen, irgendwas lässt. Und dass es da aber darum geht, dieses Feuerwerk abzufackeln und gar nicht um das Ergebnis. Und ich versuche immer zu gucken, was ist mein Ziel und welche Methode passt denn da dazu? Also passt jetzt gerade, dass wir was bauen? Passt jetzt besser, dass wir was malen? Passt jetzt besser, dass wir einfach nur runterschreiben und brainstormen und einfach aufschreiben und alles mal irgendwie rauslassen? Oder was passt denn jetzt am besten? Und was will ich am Ende irgendwie ein Ergebnis verändern vielleicht auch, ein Verhalten vielleicht auch ändern oder wo hakt es denn? Welches Problem, welche Anforderungen will ich denn lösen und welches Spiel oder welche Methodik passt da am besten dazu? Und ich habe so das Gefühl, dass dadurch das Lego oder dass diese Facilitator manchmal einem so hinterhergeschmissen werden, in Anführungszeichen. Also das so, ne, einmal Online-Kurs gemacht, einmal irgendwie mitgespielt, dann hast du hier so ein Zertifikat und darfst es dann auch machen. Und dann gibt es ja die, ich glaube, du hast auch so diesen längeren Kurs gemacht, die dann wirklich verstanden haben und die das dann auch wirklich gezielt und methodisch einsetzen können. Das ist halt eine andere Hausnummer.
0: Das war die Ausbildung bei der Association of Master Trainers. Matthias Renner, wenn du es hörst, liebe Grüße. Da wird halt die komplette Methodik erklärt. Also ich will jetzt keine Werbung für die machen, um Gottes Willen. Aber das ist halt bei den einen, da hast du irgendwie den Workshop an einem Tag und dann kriegst du das Zertifikat hinterhergeschmissen. Gut, Dankeschön, ich weiß jetzt, wie ich einen Stein richtig rumhalte. Und bei der Association habe ich dann festgestellt, okay, bei den 4 Tagen, du bekommst nicht nur das Tool an sich erklärt, ne, sondern du bekommst die komplette Methode erklärt. Und, und das ist ja nicht nur 4 Tage von 9 bis 17 Uhr, nein. Das war an dem einen Tag von 8 bis 22 Uhr. Mein Kopf hat geraucht. Ich habe gedacht, ich krieg die Krise.
2: Ja.
0: Das war halt schon Heavy Metal. Ja. Also da sind halt nochmal Unterschiede. Aber wie du schon sagst, du kriegst das irgendwie momentan inflationär hinterhergeschmissen. Das Problem ist bei dem Ganzen, egal ob Lego Serious Play oder gibt da noch ein paar andere Methoden oder wie bei deinen Methoden. Ja, du kriegst das mittlerweile alles irgendwo hinterhergeschmissen und dann verwässert das irgendwie komplett alles. Und dann sagt der eine, ja, weiß ich schon, hab ich schon mal gemacht, das war ganz schön dufte. Will ich nicht nochmal, war scheiße. So, weil halt in dem Moment der Facilitator, Moderator, whatever, egal bei welcher Methode, halt einfach scheiße gelabert hat. Mhm. Weil halt der, wie du schon sagst, versucht hat, das Feuerwerk abzufeuern, aber nicht ans Ziel gedacht hat, es soll ja auch hinten bei was rumkommen. Es soll nicht nur Spaß machen. Klar, machst du, soll das Bauen irgendwo Spaß machen, aber mit Spaß kommt ja dann auch A, der Lerneffekt und B, kommen die Sachen vom Kopf ins Tageslicht. Aber am Ende willst du ja trotzdem irgendwas haben. Also es soll nicht nur Spaß machen, sondern es soll auch hinten raus was rumkommen. Und das ist Arbeit.
2: Ja.
0: Und genau. Kein Spaß. Und wenn nur das Feuerwerk abgedonnert werden soll und am Ende war es nur Spaß, Dankeschön, ich hab den Workshop gemacht, das war lustig, dann hast du als Moderator, als Trainer, als Facilitator, als whatever einfach nur was falsch gemacht.
2: Mhm.
0: Und dann ist aber der Markt ist abgegrast. Dann kannst du kommen und du weißt genau, du machst das richtig, aber der Typ hat oder die Dame hat dann kein Vertrauen mehr und sagt, boah, das habe ich schon mal gemacht bei jemand anderem. Das war so scheiße. Nee, dafür nehme ich kein Geld mehr in die Hand. Und das ist dann halt einfach schwierig.
2: Ja, true. Aber das hast du ja überall. Also diesen Kampf, den kämpft man überall. Ne? Da kommt der Mentalcoach und der Coach und der Coach. Also das möchte ich jetzt nicht aufmachen, aber...
0: Ja, aber das hast du ja beim... Also ich merke das auch beim Podcasten. Mittlerweile ist jeder da draußen irgendwo ein Podcast-Experte, der gerade mal weiß, wie er ein Mikrofon richtig rumhält. Und das finde ich so schwierig. Ich bezeichne mich selber nicht als Podcast-Experte. Aber ich mache das Gedöns halt einfach schon seit 6 Jahren. Und wenn ich dann manche Sachen lese, die jetzt, ich habe Podcast gestartet, ich habe schon 3 Folgen und ich weiß ganz genau, auf was du achten musst, damit du diese Fehler nicht mehr machen musst. Das finde ich so, da kriege ich manchmal die Krise. Also da war letztens eines Mal, wir driften jetzt so ein bisschen davon ab, aber ich muss mich ganz kurz aufregen, das ist meine Natur als Schütze. So, da war da einer gewesen, ja, du brauchst zum Podcasten irgendwie drei Dinge. Du brauchst ein Thema, einen Plan und du brauchst ein Bild. Und da habe ich nur dazu geschrieben, naja, ich fände ein Mikrofon jetzt nicht schlecht. Und dann sagt die Person, ja, wieso? Davon bin ich doch ausgegangen. Ich mache das doch jetzt auch schon seit 2 Monaten. Habe ich gesagt, ich mache das seit 6 Jahren. Viele nehmen ihr Handy, viele nehmen ihren Laptop, viele nehmen die Webcam als Mikrofon. Bist du dir sicher, dass du gerade richtig bist? Außerdem gibt es einen Faktor, den du auch nicht reingeschrieben hast, den man unbedingt als Podcaster braucht. Welchen meinst du denn? Zeit. Oh, daran habe ich nicht gedacht. Ja, ach komm. Und das sind halt so manche Sachen, das finde ich furchtbar. Das finde ich wirklich furchtbar. So, Entschuldigung, ich musste mich jetzt gerade mal aufregen.
2: Hey, ja.
0: Aber das sind so Sachen, ne? Die machen dann einem oder den Leuten, dir, mir etc., das Leben halt dann einfach schwer, weil halt die Methodik, egal welche, dann einfach so dermaßen inflationär verwässert wird. Ja, da stehst du da.
2: Ja.
0: Vorm Eisberg.
2: Ja.
0: Mit dem Boot.
2: Hast ja kein Wasser mehr und der Anker liegt auch noch fest.
0: Nur der Eisberg da. Eisberg, Sand und Boot. Blöd.
2: Läuft. Genau, und jetzt die Frage, wie kriegen wir das da wieder raus oder wie kriegen wir Wasser unter den Kiel, damit wir wieder losschimmern können, und das ist dann halt genau der spannende Prozess, auf den die Leute sich dann begeben und wo wir dann halt mit unterschiedlichen Methodiken quasi ansetzen und was bauen. Ja.
0: Wie gehen denn die Leute dann bei dir raus? Also haben die dann wirklich so ein Zielbild vor Augen, eine Positionierung vor Augen, oder gehen die dann damit raus und nach dem Motto, hey, ich weiß jetzt, worauf es ankommt, das kann ich jetzt nochmal, was wir verbildlicht haben, kann ich jetzt in 3 Seiten gießen und kann das trotzdem nochmal runterschreiben, weil man braucht ja immer irgendwas Schriftliches, was dann auf irgendeinem Server liegt. Wie gehen die raus?
2: Also im Idealfall haben sie es verinnerlicht und brauchen es gar nicht unbedingt mehr runterschreiben, weil das ist so die Idee oder der Anspruch, den ich habe, wenn du dir das mal gebaut hast, mal aufgemalt hast, ne, und wenn du es verstanden hast, also dann hast du es richtig gefressen, so, und dann gehst du raus und erzählst ab dem Tag nur noch diese Story, so. Und klar, schreiben wir das dann noch runter, damit du, wenn du eine Agentur oder irgendwem anders oder neue Mitarbeitenden vielleicht irgendwie onboarden möchtest, dass du es halt trotzdem nochmal schriftlich hast, klar. Aber in den meisten Fällen haben die das dann tatsächlich verinnerlicht und fangen an, Sachen zu verändern, ihre Kommunikation zu verändern, haben ein anderes Selbstbewusstsein, mit dem sie nach außen gehen und das darüber reden, und mehr Klarheit darüber zu reden. Also dann ist es halt nicht mehr, ich denke mal und sondern nee, wir haben da, ne, manche erzählen ja auch, ne, wir haben das jetzt mal aufgebaut und es sieht da so und so aus und so ist das, so ist unser Weg, wie wir da jetzt durchgehen, und wir sind jetzt, oder du entwickelst so ein Selbstverständnis von dir selber. Also ich bin jetzt der Zahlenlotse. Weil wir halt dieses Bild irgendwie kreiert haben. Ne? Also du bist halt nicht mehr der Buchhalter, sondern du bist der Zahlennutzer, der die Leute durch ihr Zahlenunwetter manövriert. So, und genau das ist dann, also das ist dann so ein Selbstbewusstsein, mit dem die Leute dann quasi nach außen gehen. Und das entsteht halt aus meiner Sicht nur, oder oft, wenn du das mal visualisiert hast, auf welche Art und Weise auch immer du dir das visualisiert hast. Und es funktioniert nicht, wenn du es dir aufschreibst und wenn du es in Textform irgendwo hast. Oder funktioniert schlechter. Aus meiner Sicht funktioniert es dann nicht, weil beim Text ist auch immer so, wenn Text jemand liest, dann entstehen bei jedem auch wieder andere Bilder. So, und wenn du es aber mal als Bild hast, oder als, ne, so als Geschichte formuliert hast, dann entsteht bei den Leuten halt auch immer das gleiche Bild.
0: Das ist richtig. Das
2: Und
0: ist.
2: das ist so mein Anspruch. Und wenn du das hast, wenn du dieses, also wenn du es fühlst, klingt jetzt ein bisschen esoterisch, aber wenn du das so von innen heraus irgendwie empfindest und wenn du dich damit total identifizieren kannst, dann wird Marketing einfach. Weil du erzählst dann immer die gleichen Geschichten und du weißt dann halt ganz genau, wo musst du hin, was musst du tun, wem musst du was erzählen, und das ist halt cool. Also das ist...
0: Hast du vollkommen recht. Stimme ich dir vollkommen zu. Also ich sehe das auch ganz, ganz oft, wenn die das wirklich bauen, machen, tun, eine Geschichte drumherum erzählen, Storytelling, dann bleibt das auch im Schädel.
2: Ja,

0: Und Sherlock hat ja auch, er war da in seinem Gedächtnispalast. Ist auch immer ganz schön. Ja. Kommen wir aber mal im Zuge der Zeit, meine Liebe. Ja. Ich habe schon wieder auf die Uhr geguckt und denke mir komisch, vorhin waren es noch 5 Minuten, jetzt ist schon eine Dreiviertelstunde rum, krass. Kommen wir mal zur Abschlussfrage. Meine liebe Cindy, wir haben darüber gesprochen, jetzt die letzten 45 Minuten. Einerseits über Positionierung, über Vision, aber auch, wie kann man eine Vision nicht nur textlich, sondern auch mittels Klemmbaustein, mittels Glitzersteinchen, mittels Pfeifenreiniger und wie sie alle heißen. Also wie kann man sie einfach visualisieren, 3D visualisieren? Mhm. Wie kann man sie bauen? Eine Abschlussfrage an dich. Hattest du schon mal bei deinen Workshops ein wirklich, wirklich komisches, merkwürdiges Erlebnis, als jemand da etwas gebaut hat? So nach dem Motto sowas wie, boah, scheiße, daran habe ich ja noch nie gedacht. Fuck die Henne. Das kann ich ja so gar nicht machen. Okay. So irgendwie sowas?
1: Ich?
0: Nee, ein Teilnehmer oder eine Teilnehmerin.

0: So in dem Sinne nicht, sondern eher positiv in die andere Richtung, dass das die Erkenntnis war, boah, wenn wir das so machen und wenn wir das noch so und so und so machen, das ist ja geil.
1: Also von jetzt auf gleich, ne? Jetzt so, boah, Alter.
0: Ja.
1: Ja, da, genau, da. Und dann, ja.
0: Weil du, ja, das kommt halt auch ein bisschen darauf an, wie du's moderierst. Also wenn ich jetzt die Boote malen lasse mit dem, was alles irgendwie nicht so cool läuft, dann wird es schon, also sieht, hatte ich schon den Moment, dass der Chef gesagt hat, ach krass, das ist echt ein Thema für euch. Ich wusste, dass es da irgendwie knarzt, aber dass das so ein krasses Thema für euch ist, war mir nicht bewusst, ne? Also das hat man schon, dass so dieser Perspektivwechsel irgendwie ganz gut ist. Aber wenn die dann am Ende dieses gemeinsame Bild bauen, dann entsteht eigentlich echt so dieser Motivationsding, hey komm, lass uns das noch so und dann braucht es das noch und dann braucht es das noch und dann ist ja mega und dann können wir ja, ne? Dann geht's ab wie Rakete.
1: Dann würde ich sagen, liebe Cindy, vielen, vielen Dank, dass wir heute diese Podcast-Folge, ich nenne sie mal Vision bauen, dass wir dazu eine Folge aufgenommen haben. Danke, danke, danke.
0: Vielen Dank, dass ich da sein durfte. Es hat Spaß gemacht. Und ich hoffe, vielleicht war für den einen oder anderen ein spannender Gedanke dabei.
1: Und das hoffe ich auch. Deswegen gebe ich mal die Frage weiter an meine Hörerinnen, an meine Hörer, an meine Zuschauer. Wie sieht es denn bei euch aus? War denn etwas Spannendes aus dieser Folge dabei? Konntet ihr etwas mitnehmen? Habt ihr eventuell schon mal eine Vision oder eine Positionierung nicht nur niedergeschrieben, sondern vielleicht sogar gebaut, gebastelt, je nachdem? Lasst mir doch mal gerne eure Meinung zu diesem Thema zukommen. In meinem LinkedIn-Kommentar auf podcast.de, auf YouTube oder auf Spotify in die Kommentarspalte oder schreibt mir eine Mail zum Thema unter kevin@kevinalleinemarketing.de. Das war's für heute. Wir hören uns. Bis zum nächsten Mal.

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4: Hi, da sind wir wieder zurück aus dem Urlaub, schö? Hallo Mausi.
5: Hallo Michael G. vom Geiser.
4: So, Rod Stewart.
5: Elvis war der König, kein Zweifel. Leute wie ich, Mick Jagger und all die anderen sind nur ein kleiner Fußstapfen, sind nur in seine Fußstapfen getreten. Nicht klein, groß.
4: In große Fußstapfen getreten, ne? So ungefähr könnte das sein. Ja, das sind weise Worte von einem ganz großen Mann, Rod Stewart, der uns musikalisch vermutlich noch in dieser Sendung begegnen wird. Aber das dauert noch ein bisschen. Herzlich willkommen zur 2-Stunden-Hitparaden-Show. Gipfelstürmer live am Montagabend sind wir drauf. Hier ist Radio Darmstadt. Schön, dass du dich reingeklickt hast. 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Die deutschen Singlecharts, die Top 50, wir machen es kurz am Anfang mit 3 Neueinsteigern. Starten wir auf der Nummer 26 ist neu, Contra K und Adrenalin 2.0 und von Nix auf 15, Sido hat was Neues, Vogue. So, die beiden fallen ersatzlos raus, übrig bleibt die neue 28. Da ist Adela, eine Sängerin aus der Tschechei, die jetzt in Amerika ihre Musikkarriere einigermaßen gut vorantreibt mit neuer, frischer Musik. Ihr aktueller Song heißt Nicole Kidman. Eine Hommage an die Schauspielerin in Deutschland von Nichts auf 28 und ab dafür.
6: Ciao.

0: Derla und Nicole Kidman haben wir gehört, weil sie in Deutschland bei uns in den Singlecharts neu dabei ist auf der 28. An dieser Stelle ein kurzer Break, bevor es mit den deutschen Top 10 weitergeht. Schauen wir mal weltweit, was in anderen Ländern so Gipfelstürmer ist. Ja, die beiden haben dieses Jahr Chartgeschichte geschrieben. England war für 23 Wochen Sam Fender und Olivia Dean ganz oben in der Hitparade. Umgerechnet sind das in etwa 6 Monate. Erst hat Sam den Song alleine rausgebracht und dann war Olivia noch im Duett dabei. Und das gab dem Song die besondere Note für einen echten Dauerbrenner und vermutlich einer der Jahreshits. Da fragt man sich nach so einer langen Zeit, dass es eine neue Nummer 1 in England geben kann. Gibt es aber seit diesem Wochenende. Und das ist Stella Lefty. Eigentlich heißt sie Stella Lefkowski, aber alle ihre Freunde haben sie immer Lefty gerufen. Auch ihre Family war das einfach zu schwierig. Ein bisschen zu schwierig. Da hat man einfach nur die Kurzform Lefty gemacht. Und Stella heißt sie wirklich. So kam es zu dem Künstlernamen Stella Lefty. Auf der 1 in England und ihr Song Boston. Und hintendran Sombra hat was Neues. Und zwar ist er auf der 1 aktuell in Luxi und in Belgien. Antonietta, wir sind ja jetzt ein paar Tage da drüben in Nachbarländern rumgedüst und haben ein bisschen Urlaub gemacht. Und da haben wir den ganzen Tag diese Musik gehört und haben gesagt, das ist was für unseren Gipfelstürmer, ne?
1: Ja, ja.
0: My body isn't ready, ganz neu. Sombra und vorher kommt Stella Lefty.
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0: Oh, die Belgier haben doch Geschmack und die Luxemburger, my body isn't ready. Der Song thematisiert den schmerzhaften Konflikt, tiefe Gefühle und das Begehren für eine andere Person zu empfinden, sich aber aufgrund des eigenen negativen Körperbildes nicht bereit zu fühlen, genau diese Nähe auch physisch zuzulassen. Der Spiegel als emotionales Hindernis, die Lyrics verdeutlichen, dass das eigene Spiegelbild und die mangelnde Selbstakzeptanz im Weg stehen. Da singt er ja auch I want you, but the mirror won't let me. Der Künstler beschreibt dabei den Versuch, den vermeintlichen Erwartungen des Gegenübers gerecht zu werden und das Gefühl, daran zu scheitern. Tja, das ist Sombra, ganz zart, ganz sanft und wir lieben das auch so ein bisschen. Jetzt zurück in den deutschen Singlecharts.
1: 10, 9, 8, 7, 6, 5, 4, 3, 2, 1, 0.
0: So, wir waren jetzt 5 Wochen nicht am Start mit dieser Sendung Gipfelstürmer. Da ist ja so ein bisschen was passiert, meine Damen und Herren.
2: Number 10.
0: Kommt von der 15. Da ist sie schon wieder. Adela und Ain't in Los Angeles.
2: Number 9.
0: Geht weiter mit Ariana Grande. Hochgepurzelt von der 18 auf die 9. Hate that I made you love me.
2: Number 8.
0: Stehen geblieben. Justin Bieber und Nicki Minaj. Beauty and a Beat.
2: Number 7.
0: Das sind die Killers. Und Mr. Brightside, ein Oldie, kommt von der 10.
2: Number 6.
0: Von der 4. Summer Jam und Shireen David. Das kenne ich noch. More Money, More Haters.
2: Number 5.
0: Kommt von der 7. Ein Dauerbrenner. Das sind Tampa City und Self Aware.
2: Number 4.
0: Sido kommt von der 3. Und Isa. Da ist er wieder, der Sido. Fehlen noch die Plätze 3, 2 und 1.
2: Number 3.
0: Das sind Shakira, der Sommerhit des Jahres mit Burner Boy und Die Die. Nach der 3 kommt die...
2: Number 2.
0: Die kommt gleich. Dann kann man das hier noch.
2: Number 1.
0: Stehen geblieben, der Hügel, E-Mail, Angel und Alternate und Moving to the Sun. Und dafür herzlichen Glückwunsch.

0: aber Moment mal, da war doch noch was. Der DJ hat doch da ein Plätzchen übersprungen.
1: Number two.
0: Was sind die hier?

0: Was ist denn hier passiert, meine Damen und Herren? Vor über 14 Jahren hat die Band Wir sind Helden bekannt gegeben, dass sie sich auflösen werden. Und nun sind sie Platz 2. Ja, der Auslöser war wieder mal ein Clip auf TikTok, Auslöser des Hypes, ein kurzes Video des bekannten Streamers Marlon Marley Meme im August. Darin lip-synkte er gemeinsam mit seiner Katze zu dem Song. Der Clip ging mit über 4,5 Millionen Klicks viral, woraufhin unzählige User, Influencer und Promis den Song für eigene Videos, Tänze und Coverversionen nutzen. Und Wir sind Helden werden sicher nicht böse sein, dass sie jetzt wieder in den Charts sind. Damals war der Titel 2005, war das, glaube ich, gerade mal Top 50 in den deutschen Singlecharts. Jetzt Platz 2. Unglaublich, oder? So, das war aber nicht das, was unsere Starreporterin mitgebracht hat. Ist sie überhaupt da, Antonietta?
1: Sie ist da.
0: Ja, wo denn?
1: Die war vorhin da, ich habe sie gesehen.
0: Gut, immerhin hast du sie gesehen. Dann können wir ja mal das Bändchen abfahren. Mal gucken, was sie uns mitgebracht hat.
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0: Kaum ein Musiker hat die Geschichte der Rockmusik so nachhaltig geprägt wie Freddie Mercury. Mit Ein Leben in Songs erscheint nun erstmalig ein außergewöhnlicher Band, der den kreativen Kosmos des Queen-Frontmannes anhand seines persönlichen Archivs dokumentiert. Mary Austin, Mercurys engste Vertraute und Verwalterin seines Nachlasses, öffnet erstmalig den Zugang zu bislang unveröffentlichten Notizbüchern, Liedentwürfen, Skizzen und auch Fotografien. Darunter befinden sich alternative Textfassungen zu Klassikern wie Bohemian Rhapsody oder Don't Stop Me Now, aber auch vollständig unbekannte Songs und persönliche Erinnerungen. Ergänzt durch zahlreiche Abbildungen entsteht weit mehr als eine klassische Biografie. Das Buch zeichnet den künstlerischen Entwicklungsweg eines der bedeutendsten Songwriter des 20. Jahrhunderts nach und gewährt intime Einblicke in sein Schaffen. Für Queen-Fans und Musikliebhaber, so wie wir zum Beispiel oder vielleicht auch ihr, gehört genau dieses Werk schon jetzt zu den wichtigsten Neuveröffentlichungen auf dem Buchmarkt des Jahres. Freddie Mercury / Mary Austin, ein Leben in Songs, vielleicht auch jetzt und hier und heute und ja, ein perfektes Weihnachtsgeschenk, denn ja, Weihnachten ist schneller, als du denkst. Wir sind damit in der Live-Corner und haben einen Extra-Song. Natürlich von Freddie und Queen. Hammer to Fall, die Live-Version von Live Aid 85.

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Queen und Hammer to Fall live. Damit sind wir schon direkt in der Pop-Historie und es ist der 28. September 84 und es geht um die Band Queen. Die sind an diesem Datum im Rahmen ihrer The Works Tour unterwegs in Deutschland und spielen in der Europahalle in Hannover. 9000 Fans sind gespannt. Nach dem Song Hammer to Fall nimmt der Abend eine dramatische Wende. Freddie Mercury stürzt die Treppe der Bühne hinunter und verletzt sich an den Bändern im Knie. Mit Hilfe seiner Assistentin Peter Freestone und Terry Giddings wird er zum Klavier begleitet, während die Band überlegt, das Konzert abzubrechen. Trotz der starken Schmerzen besteht Freddie darauf, weiterzuspielen, auch wenn die Setlist verkürzt wird. Am Klavier liefert er schließlich beeindruckende Auftritte von Bohemian Rhapsody, We Will Rock You und We Are the Champions. Nach dem Konzert wird Freddie umgehend ins Krankenhaus eingeliefert. So, wir tauchen ein in das vergangene Jahrhundert, die Rolle rückwärts. Das ist der 28. September, erstmal 2018. Heute vor 8 Jahren stirbt im Alter von 98 Jahren Joe Mastroff, der Autor des Erfolgsmusicals Cabaret. Der Entertainer Peter Alexander wird nach einem Notruf ins Allgemeine Krankenhaus Wien gebracht. Es ist der 28.09.2009. Der 83-Jährige leidet Presseangaben zufolge an Exsikkose, so eine Art Dehydrierung. Jean-Michel Jarre gibt bekannt, dass er von der ägyptischen Regierung den Auftrag bekommen hat, für die Millenniumsnacht eine Elektronikoper in 3 Akten zu komponieren. Es ist der 28. September 99. Der Jazz-Trompeter Miles Davis stirbt mit 65 Jahren an einer Lungenentzündung in Santa Monica. Heute vor ganz genau 35 Jahren. Mit Songs in the Key of Life erscheint eines der erfolgreichsten Alben von Stevie Wonder vor ganz genau einem halben Jahrhundert. Unter ihrem damaligen Namen Stagma, also staatlich genehmigten Gesellschaft zur Verwertung musikalischer Urheberrechte, erhält die GEMA das Monopol für die Musikaufführungsrechte. Es ist der 28. September 1933. Heute ist die Gesellschaft für musikalische Aufführungs- und mechanische Vervielfältigungsrechte, kurz GEMA, die wichtigste Institution im deutschen Aufführungsrecht. Sie verwaltet die Nutzungsrechte für Musik und macht dabei sowohl Konzertveranstalter als auch Clubbesitzer von sich abhängig.

0: 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Heute vor 2 Jahren stirbt einer der ganz, ganz Großen. Es ist der 28. September 2024. Und zwar der legendäre Country- und Western-Musiker Kris Kristofferson. Er schrieb Klassiker wie Me and Bobby McGee für Janis Joplin oder Sunday Morning Coming Down, und begeisterte in zahlreichen Filmen, darunter A Star is Born und die Plate-Trilogie. Kris Kristofferson wird 88 Jahre. Wir hören jetzt einen Song von Kris, Sunday Morning Coming Down. Tja, diesen Song schrieb er in einer für ihn schwierigen Lebensphase. Seine damalige Frau hatte ihn mitsamt der gemeinsamen Tochter verlassen und er lebte in einer heruntergekommenen Wohnung in Nashville. In Interviews bezeichnete er einst das Lied als eines seiner direktesten autobiografischen Stücke. Sonntage beschrieb er als die schlimmsten Tage der Woche, weil die Bars morgens geschlossen blieben, niemand arbeitete und man sich ohne Familie extrem alleine fühlte. Der Song ist nicht original von ihm, er war 1969 schon von Ray Stevens aufgenommen worden und zum großen Hit 1970 von Johnny Cash gemacht worden. Hier aber die Version von Kris Kristofferson.
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0: Was für ein großes Glück, dass wir diesen großen Mann Kris Kristofferson noch in einer Halle in Frankfurt live gesehen haben, in der auch einst Janis Joplin aufgetreten war zu Lebzeiten, nämlich in der legendären Frankfurter Jahrhunderthalle. Antonietta, was machst du mit mir? Lavendelcremetorte mit Himbeeren und ich frage mich die ganze Zeit, warum es hier im Studio nach Himbeeren riecht. Das habe ich aber, ja, ich sehe es gerade durch die Tür, das Törtchen.
1: Zaubern kann ich.
0: Du kannst zaubern und ich kann. Manchmal. Du kannst zaubern und ich kann essen, ja.
1: Ja, so soll
0: das sein. Das machen wir aber erst, wenn die Musik fertig ist.
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0: Also wo ich gerade an diese leckere Torte denke und wie ich sie sehe, habe ich wirklich noch ein bisschen Hunger. Ich habe gerade ein bisschen Appetit. Kannst du mir noch mal bitte ein Süppchen reichen? Hast du noch ein Süppchen für mich?
1: Es ist noch Suppe da.
0: Genau, es ist noch Suppe da, ist ein Song von Alligator. Erschienen 2011. In dem Song beschreibt Alligator mit drastischen Worten globale Probleme, Weltuntergangsszenarien, Umweltzerstörung, Armut und politische Gier. Im Refrain, im krassen Gegensatz dazu, steht die namensgebende Zeile. Es ist noch Suppe da. Diese steht metaphorisch für Ignoranz und Egoismus. Während um sie herum die Welt kollabiert, kochen die Menschen oder auch die Machthaber ihr eigenes Süppchen. Der Satz symbolisiert den aktuellen Wohlstand und die Mentalität, Ressourcen und Menschen so lange weiter auszubeuten, wie eben noch etwas zu holen ist. Über das feiert Alligator heute 37. Geburtstag. Wir glückwünschen aufs Süppigste, aufs Herzlichste, bitte.
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So, Alligator, alles Gute. Ist mal alles so busy satt, meine Damen und Herren. Ja, jetzt sättigen wir uns mit einem ganzen Haufen Neuvorstellungen, die all die letzten Wochen und Monate hier liegen geblieben sind. Rin veröffentlicht mit BlackBerry eine neue Single aus seinem aktuellen Album Nostalgia oder Nostalgia, eine smooth Liebeserklärung zwischen Statussymbolen und Sehnsucht, Oberfläche und Emotionen. Mit seinem vierten Album baut der Bietigheimer eine Welt zwischen Erinnerung und Gegenwart, in der Liebeslieder und Zukunftsangst, Größenwahn, Unverletzlichkeit, Bietigheim und internationale Pop-Referenzen nebeneinander existieren, ohne sich zu widersprechen. Wie ein Videospiel führt das Album durch Checkpoints aus Sound, Gefühl und Bild zurück in eine Zeit, in der das eigene Leben noch aus Möglichkeiten bestand, um am Ende nicht in der Flucht, sondern in der Rückkehr ins Jetzt zu münden. Rin sammelte in den letzten Jahren über 30 Mal Gold und 5 Mal Platin für Singles wie Dior oder Keine Liebe, erhielt die 1 Live-Krone für sein Debüt Eros und viele andere Preise. Auch ist er ein Streaming- und Chartphänomen, live eine Ausnahmeerscheinung und unsere erste Neuvorstellung. BlackBerry. Hier ist Rin. Der Rin.

die Neuvorstellung Nummer 2 für heute. Der Song heißt Following You und die Interpretin Stella Maria. Und noch ein paar Worte zu dem Song, den wir gerade gehört haben. Mit dieser Single präsentiert Stella Maria einen energiegeladenen Song, der von Anziehung, Selbstbewusstsein und dem Spiel zwischen Nähe und Distanz handelt. Sie fängt das aufregende Gefühl ein, jemandem voller Energie und Leidenschaft zu folgen. Mit all den Emotionen, die zwischen Hingabe, Spannung und Entschlossenheit liegen. Klick dich rein für mehr Infos, instagram.com/StellaMariaSounds. Und dann haben wir schon die nächste Neuvorstellung. Das ist Anne West. Mit ihrem neuen Song Ich mach was ich will liefert die Sängerin eine selbstbewusste Country-Pop-Hymne über Freiheit, Unangepasstheit, aber auch den Mut, den eigenen Weg zu gehen, ganz unabhängig davon, was andere darüber denken. Tja, das ist moderner Country-Pop, der trifft auf eingängige Melodien, eine gehörige Portion Humor und jede Menge Attitüde. Der Song geht ins Ohr, er macht Spaß und trägt dabei eine klare Botschaft. Und zwar, du musst dich nicht verbiegen, um irgendwo dazuzugehören. Anne West macht Mut, anders zu sein und genau darin die eigene Stärke zu erkennen. Ich mach, was ich will, steht für Selbstbestimmung, für Persönlichkeit, aber auch für die Freiheit, sich nicht ständig an den Erwartungen anderer messen zu lassen. Gleichzeitig bleibt der Song leicht, charmant und augenzwinkernd. Und genau diese Mischung macht ihn zu einem echten Anne West Song. Klick dich auch hier rein für mehr Infos. instagram.com/Dr. also Dr. Anne Heinz. Neuvorstellung Nummer 3. Hier ist Anne West. Ich mach, was ich will.

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0: schwuppdiwupp sind wir hier im Gipfelstürmer. Ihr hört die Hitparaden-Show gerade mit einem ganzen Haufen an Neuvorstellungen. Sind wir bei der vierten angekommen. Das ist Die Happy. Ganz neu, der Song heißt Crazy oder Crazy. Und ein paar Worte darüber noch, natürlich. Ja, mit dieser Single veröffentlichen Die Happy den nächsten Vorboten ihres 10. Studioalbums. Einen emotionalen Mid-Tempo-Rocksong mit hymnischem Charakter und echtem Stadionpotenzial. Der Song erzählt von der Kraft, nach einem gebrochenen Herzen alle Zweifel hinter sich zu lassen und sich nur einmal Hals über Kopf auf die Liebe einzulassen. Große Melodien, treibende Gitarren und ein Refrain, der vom ersten Hören an im Gedächtnis bleibt, treffen auf Martha Jandovas unverwechselbare Stimme. Crazy verbindet Emotion, Aufbruch und Hoffnung zu einem Song, der mitreißt, berührt und zum Mitsingen einlädt. Kraftvoll, uplifting und unverkennbar Die Happy. insta.com/die_happy_official. Und schwupp sind wir bei der fünften Neuvorstellung und der letzten für diese Stunde. Mit ihrer neuen Single Wenn ihr die See liefern Schwabing 80 eine bayerische Hymne auf die Liebe, die Seenlandschaft des Freistaats und das quirlige Leben rund um die schönsten Plätze Bayerns. Das Wortspiel aus Wenn ihr die See und den bayerischen Seen verbindet dabei romantische Sehnsucht mit regionaler Identität und einem modernen Popgefühl. Der Song erzählt von diesem einen Moment, in dem ein Blick alles verändert. Zwischen Biergarten, Seeufer und Sommerabend entsteht das Gefühl von Leichtigkeit, Nähe und Verliebtheit. Ehrlich, direkt und voller Lebensfreude. Und wie passend, dass wir immer noch Sommer haben und Sommerabende im Herbst. Nach dem Erfolg der Single Rimini knüpfen Schwabing 80 nahtlos an ihre bisherige Entwicklung an. Rimini lief im bayerischen Radio hoch und runter und konnte sich sogar in den deutschen Airplay-Charts platzieren. Mit authentischer Stimme und kantigem, zeitgemäßem Sound liefern Schwabing 80 den perfekten Sommertrack für 2026 zum Mitsingen, Mitfühlen und Ankommen. Ganz nach dem Motto, wenn ihr die See und nix Schöneres gibt. insta.com/schwabing80 für mehr Infos, Neuvorstellungen. Nummer 5, wir sind Schwabing 80 und wenn ihr die See.
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1: Die erste Stunde ist rum, die zweite kommt, hier ist der Gipfelstürmer. Viel Spaß bei deiner Hitparadenshow.
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1: So. Ja, Ulknudel, ich gebe dir auch gleich eine Ulknudel. Sie ist aber auch noch da, meine liebe... Ich wollte schon fast sagen, meine liebe Nudel, nein, meine liebe Frau.
3: Nein.
1: Aber kochen kannst du gut.
3: Ja, sowieso.
1: So, wir sind bei einem Maxi-Song, verbunden mit einem 66. Geburtstag. Im Frühsommer erregte sie ein wenig Aufmerksamkeit durch einen Auftritt in der MDR-Talkshow Riverboat. Da hat man gehofft, ja, aber und es ist auch so, sie tüftelt an neuen Songs und bis die draußen sind, greifen wir auf die 80er-Songs, die großen Hits von Jennifer Rush zurück. Glückwunsch zum 66. Eigentlich heißt sie auch Heidi Stern. Ring of Ice maximal.
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2: Und die kommt jetzt in den deutschen Dancecharts. Und dieser schmucken Top 10, da sind Robin Schulz und Watermaid. Und der Song heißt Take It Slow.
3: Number 9.
2: Das AWAVE geschrieben. All Night.
3: Number 8.
2: Geht an Zerb und Rallit. Und Faded Eyes, das ist ein Song, der von 17 auf die 8 gestiegen ist.
3: Number 7.
2: Da haben wir Barry Can't Swim und Dance, Dance, Dance.
3: Number 6.
2: Medusa versus nochmal Rallit und Weekend.
3: Number 5.
2: So, da haben wir auf der 5 neu Mau P und Just a Little Bit More. Ist das so neu? Das hatten wir doch schon mal gehabt hier.
3: Number 4.
2: L. Brown und It's Like That. Fehlen die Plätze 3, 2 und 1.
3: Number 3.
2: Glückwunsch an Kreider und Oh My, der Titel. Folgerichtig kommt nach der 3 Watt eigentlich.
3: Number 1.
2: Richtig, ganz oben thronen die Swedish House Mafia und Lucky Lee. Und Happiness is so sad, hatten wir aber schon. So, der Zählmeister sagt gerade hier, DJ, da fehlt doch schon wieder einer. Und zwar er ja.
3: Number 2.

0: Momente, Marvis, ich guck mal kurz, Grübel und Studier, das ist doch auch schon ein älterer Song, der ist doch schon 23 Lenze alt. 2003 kam der raus von Sean Paul und jetzt neu geremixed. Und zwar ein Comeback durch einen Club-Remix des New Yorker Afro House Projects und Friends. In der neuen Version werden moderne Afro House und Club Beats kombiniert mit dem Original Sound, um den Song für die aktuelle Club Generation attraktiv zu machen. Die Neuauflage erreicht die Musik über Plattformen wie TikTok und Spotify eine völlig neuere, jüngere Zielgruppe, die den Song im Jahr 2003 gar nicht miterlebt hat. Schwuppdiwupp auf der 2 in den aktuellen Dance Charts. Da geht's gerade weiter in die nächste Hitparade mit meiner Lieblingsunterlegmusik von Kack Motherfucker und Heidelberg. Beginnend bei von 12 Mystery Jets und der Song heißt Flea Joint.
1: Number 9
0: sind Feet und der Song heißt Odessa.
1: Number 7
0: genau, die Blood Red Shoes und Useless Sentiment.
1: Number 6
0: Echo and the Bunnymen und Brussels is Haunted hatte man schon.
1: Number 5
0: das sind Then Comes Silence mit dem schmucken Stück Musik Judgment Day.
1: Number 4
0: geht weiter mit Then Comes Silence. Ne, hatten wir auf der 4, genau. Dinosaurier Junior und Several Got Away. Fehlen die Plätze 3, 2 und 1.
1: Number 3.
0: Glückwunsch an die Strokes und Lonely is the Future. Kurze Korrektur, der Titel heißt Lonely in the Future. Wenn es denn so klein getippelt wäre.
1: Number 2.
0: An die Afghan Wicks und My Lover.
1: Number 1.
0: Von der 2 auf die 1, da sagen wir herzlichen Glühstrumpf an die Band Suede und Emotionally Unavailable. Vielleicht hätte ich vor der Mod noch mal ein bisschen die Buchstaben sortieren sollen. So kam wieder Süppchen raus, also ein sogenanntes Buchstabensüppchen. So, da haben wir noch einen Aufsteiger. Letzte Woche auf der 19, jetzt auf der 8. Das ist die neue von Interpol. Der Song heißt Wings on Fire. Ab dafür!
1: Climber. Number 8.

0: Power von der Independent Disco und Interpol und Wings on Fire. Nun zu weiteren Neuvorstellungen. Das wäre dann heute die Neuvorstellung Numero. Antoinette, hast du mitgezählt? Numero 6, oder? Na, ist auch egal. Auf jeden Fall kommen jetzt New Constellations. Mit ihrem Song Hot Blooded bündelt die Combo, die Sängerin, ihren schimmernden synthie-getriebenen Pop-Sound in einem Track, der sofort Atmosphäre schafft. Warme Klangflächen, klare Melodieführung und Harley Chases markante Stimme treffen auf eine Produktion, die zwischen nächtlicher Weite und direktem Pop-Impuls balanciert. Der Song wirkt dabei weniger wie ein klassischer Rückblick auf 80er-Ästhetik, sondern eher wie eine moderne, leuchtende Momentaufnahme von Sehnsucht, Bewegung und Selbstbehauptung. Das Duo aus Portland, bestehend aus den langjährigen Freunden Harley Chase und Josh Smith, hat sich mit Hot Blooded eine starke internationale Basis erspielt. Der Song steht inzwischen bei über 185 Millionen Streams und erhielt zusätzliche Sichtbarkeit durch ein millionenfach geklicktes Musikvideo. Für neue Aktualität sorgt nun ein Rework von Zimmer 90, die den Track mit ihrer Stuttgarter Elektropop-Handschrift zwischen warmen Synthie-Groove, verträumter Clubleichtigkeit und melodischem Pop-Feingefühl neu ausleuchten. Im September waren 4 Clubkonzerte in Deutschland von The New Constellations, Neuvorstellung Nummer 6. Hier ist der Song Hot Blooded.
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In der Neuvorstellung Nummer 7 besingen Sleep Theory den Cruel Summer, der gar nicht so grausam war. Die Band Sleep Theory hatte ich ja schon öfters im Programm in den Neuvorstellungen gehabt. Harte Jungs, die jetzt auf Tour gehen werden. 6 Konzerte stehen auf der Agenda. Im November werden sie die Tour von Papa Roach supporten. Und im Rahmen ihrer 6 Termine sind sie auch bei einem Termin im schönsten aller Bundesländer in Hessen am 26. November in der Frankfurter Festhalle. So, jetzt haben wir die letzte Neuvorstellung für heute. Neuvorstellung Nummer 8. Das ist die neueste Single der Toten Hosen. Ist jetzt erst veröffentlicht worden. Was ist mit uns los? Diese Single ist wahrscheinlich vom aktuellen Nummer 1 Album Trink aus, wir müssen gehen. Der Song, auf den die meisten Reaktionen kamen. Bei den Konzerten ist der Song jeden Abend ein berührender Höhepunkt im Set. Zitat, uns erreichen zu, was ist mit uns los? Unglaublich viele Mails und Nachrichten von Menschen, die uns schreiben, dass sie genauso empfinden. Sie sind ratlos, wohin sich gerade alles entwickelt. Und auch verunsichert von der Härte und dem Hass, die unsere Gesellschaft immer mehr bestimmen. Viele erzählen uns auch, dass ihnen das Lied in all dieser Ratlosigkeit Kraft gibt und sie sich mit ihren Gedanken und Sorgen dadurch ein bisschen weniger allein fühlen, so die Band. Daher, vielleicht deshalb und deswegen, war für die Toten Hosen schnell klar geworden, dass genau dieser Song unbedingt es verdient, als Single ausgekoppelt zu werden. Sie sind gerade auf großer Trink-aus-Wir-müssen-gehen-Tour. Über 1,3 Millionen Tickets sind schon verkauft, viele Konzerte sind ausverkauft. Und nächstes Jahr gibt es dann sozusagen die Zugabe. Wie gesagt, viele Termine sind ausverkauft. Stand heute gibt es für den 17. Juni auf dem Maimarktgelände in Mannheim offensichtlich noch Tickets. Also checkt mal die Homepage der Hosen. Neuvorstellung Nummer 8. Hier sind die Toten Hosen. Und was ist mit uns los?

0: Und mehr Neuvorstellungen gibt es dann heute in 14 Tagen am 12. Oktober. Jetzt haben wir noch die deutschen Albumcharts und es liegt mir vor, eine Top 10 überraschenderweise. Zum Beispiel auf der 10 letzte Woche 18 Accept mit dem Best-of-Album Titanic Titans 76 bis 2026. Dann von Nichts auf die 8 das neue Album der Nockies, das heißt 1. Vielleicht geht's da irgendwann noch hin. Auf der 1 war es die letzte Woche, jetzt auf der 7 Annette Lausanne mit einem tiefen Absturz, das Album Sehnsucht. Von Nix auf die 6 Legacy, Five Finger Death Punch sind das. Dann geht's weiter auf der 5, das ist auch härtere Musik von Airborne. Und das gleichnamige Album war vor Wochen noch auf der 7. Von Nix auf die 4, deutscher Heavy Metal, Hard Rock, wie auch immer, Kissing Dynamite. Benennen ihr neues Album nach dem Bandnamen Kissing Dynamite. Fahr in Urlaub ist gerade wieder solo unterwegs, ein Lächeln im Gesicht, aktuell auf der 3. Dann geht's weiter auf der, ja, auf der Nummer 2, genau. Letzte Woche auf der 6, Tränen mehr. Und auf 1 neu, Flashback und Matthias Reim, wir hören gleich rein. Und zwar eine Single-Auskopplung aus meinem Kopf werden wir hören. Und dann haben wir noch einen Neuansteiger von 0 auf 9, Bass Passerades, das 10. Studioalbum von Miley Cyrus. Ja, da gibt es das neue Album und da hören wir auch rein in den Titelsong. Mehr Infos habe ich zum Album nicht.
1: Michael Geiser spielt jetzt einen

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2: Ja, ich grüße Radio. Hier ist Matthias Reim. Ich grüße Radio Darmstadt.

0: Flashback heißt das neue Matthias Reim-Album Nummer 1 und der Titel verrät bereits die Richtung, ein Blick zurück auf die eigene Geschichte, aber nicht als Nostalgieshow, sondern als musikalische Weiterentwicklung. Flashback funktioniert wie eine Reise durch verschiedene Kapitel seines Lebens. Die Songs greifen Stimmungen und Themen auf, die Reims Musik schon immer geprägt haben. Mörchen bitte. Mörchen, ich weiß doch, dass ich in die englischen Charts vor genau 50 Jahren reinschaue. Es ist dieses Septemberwoche 1976. Wir waren jetzt 5 lange Wochen mit dem Gipfelstürmer hier nicht on air. Und ich glaube, Antonietta, du stimmst mir zu, dass unser Opa uns schon so ein bisschen vermisst hat, oder?
1: Das hat er.
2: Kaum einer wird je begreifen, welche Verdienste dieser Moderator für das kulturelle Erbe einer ganzen Nation darstellt. Oder zumindest darstellen will.
0: Ach, das hast du da am Ende doch wieder vermasselt. Da denkst du, da kommt mal was Gutes von unserem Opa über seine Lippen. Am Ende haut er es wieder raus.

0: Wir sind in den englischen Charts vor genau 50 Jahren und das war damals ein echter Dauerbrenner. Mississippi und Pussycat.
1: Meine Damen und Herren,
2: ich wär's für euch.
0: So fast zumindest. Am Ende, wenn ich die Oldie-Hit-Parade nochmal in der Übersicht vorlese, spiele ich ja immer Speedy Number One, ein echter Instrumentalklassiker aus dem Jahr 72 von André Brasseur. Und wie viel Gänsehaut werde ich haben, wenn wir den jetzt auch persönlich getroffen haben mit einem Gruß.
3: Hallo, hallo, it's me, yeah, it's me, André Brasseur. I play organ, Hammond organ, and I will play this night in your radio.
4: Radio?
3: Yeah. Well, what is your radar?
0: Yeah.
3: Radar. Radar. Okay, it's all right.
5: Ist ja schwer, wenn man nur Belgisch kann und dann Englisch schwätzen muss. Ist schwer.
0: Radar, Radio Darmstadt. Es geht weiter mit Manuela Emmert, wenn dieser Gipfelstürmer zu Ende ist. In ein paar Minütchen lauscht euch Manuela aus diesem Wochenstart Montag mit ganz sanften Klängen. Der nächste Gipfelstürmer, ich sagte es vorhin schon, ist am 12. Juli. Ich bin noch im Sommer. Am 12. Oktober, vorausgesetzt, ich überstehe jetzt die Zeugnisausgabe.
6: G. Geiser ist Schütze!
0: Na also. Und Buchführung. Diese Septemberwoche 76, die englische Top 10. Auf der 10 waren die Bay City Rollers und I Only Want to Be With You. Die 9 haben wir gehört, die Chi Lights und You Don't Have to Go. Die 8 an Manfred Mann's Earth Band und Blinded by the Light. Die 7 an George Samphire und Do in a Jail. Das ersparen wir uns. Auf der 6 gehört Pussycat und Mississippi. Die 5 ein Klassiker Mr. Aker Bilk und Aria. Die 4 an die Wurzels und I'm a Cider Drinker. Das hatten wir schon mal. Lustiges Stück auf der 3. Das sind Real Thing und Can't Get By Without You. Und ganz oben thronten ABBA und Dancing Queen. Guten Abend und gute Nacht. Auch dieser Gipfelstürmer war eine Co-Produktion
5: aus der Geisermachwirtforschung.
7: Oh, Antonietta und Michael machen das schon. Malaborga, ich glaube, sie machen das.
0: Wenn ihr diesen Gipfelstürmer verpasst habt oder zu spät eingeschaltet habt, gibt's Hoffnung auf heute Nacht, morgen früh um 6 oder am Dienstag um 12, wenn es nochmal wiederholt wird. Vor 2 Stunden haben wir mit einem Zitat von Rod Stewart angefangen. Die finale Zugabe nächstes Jahr im Sommer zwischen April und Juli noch ein paar Deutschland-Termine für ein letztes Mal. The Killing of George.
8: Rod Stewart. Und so haben wir's wieder, Herr Geiser.

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1: 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Dann fängt sie an, die Reise ins Licht.

hallo. Schön, dass ihr dabei seid und zuhört bei www.radiodarmstadt.de. DAB Plus, moderiert von mir, Manuela Emmert. Die Technik übernehme ich heute ebenfalls. Für Anregungen könnt ihr mir gerne eine Nachricht schreiben an launchme@radiodarmstadt.de. Auch grüße ich unsere Digital X Zuhörer, denn diese Sendung ist in der Wiederholung bei www.digitalxradio.de. Ebenfalls wird diese am Montag von 21 bis 23 Uhr, genau eine Woche nach jetzt, ausgestrahlt. Ich wünsche euch zwei entspannte Stunden.

Heute hören wir ein Set von dem Festival Sunrise in Space Indian Spirit 2026. Es ist ein echtes Highlight für Fans der elektronischen Musik, Psytrance, Ambient und Chill-Out. Dieses Projekt Sunrise in Space entführt die Hörer und Hörerinnen in ein tiefes, immenses Chill-Out-Erlebnis und in die Ruhe und Weite des Kosmos. Klangwelten aus warmen Ambient-Texturen, sanften Rhythmen, hypnotischen Sounds und emotionalen Melodien schaffen einen kosmischen Zufluchtsort zum Abschalten, Träumen und vollkommenen Neuverbinden. Die Reise geht auch weiter. Sunrise in Space. Es gibt eine New EP, die kommt auch bald auf Zolik Records.

willkommen in der zweiten Stunde bei Radar. Ihr hört die Musiksendung Lounge Me, eine Sendung der Musikredaktion. Das Ganze auf www.radiodarmstadt.de sowie DAB+. Für euch an der Moderation und an der Technik, Manuela Emmert.

Meine Sendung ist fast zu Ende. Ich hoffe, ihr hört wieder rein. Diese Sendung wird nächste Woche Montag ebenfalls von 21 bis 23 Uhr wiederholt bei www.digitalxradio.de. Vielen Dank und ich wünsche allen noch einen angenehmen Montag und natürlich eine genauso angenehme Woche. Gerne bis bald. Manuela Emmert.

0: Kabarett und Co. Die Magazinsendung von Radio Darmstadt über Kabarett, Satire und andere Kleinkunst. Und am Mikrofon sagen Hallo der Michael Ehringer.
1: Und der Rainer von Battiston.
0: So, erstmal ein paar Herzschläge runterkommen hier. Wir haben gerade einen fliegenden Wechsel im Studio vollzogen.
1: Wir sind unglaublich flexibel, das kann man sich gar nicht vorstellen.
0: Ja, gerade den Michael hier rausgeleitet und ganz schnell hier übernommen für unsere Kabarett- und Co-Sendung im September.
1: Genau.
0: Es geht heute, wie ganz oft im September bei uns, um die Rheinheimer Satirewoche.
1: Genau, die zum 33. Mal stattfindet.
0: Man soll es nicht glauben.
1: Ja, es hat zwei Seiten. Auf der einen Seite, man muss feiern bei so vielen Veranstaltungen und so vielen Jahren. Aber das Blöde ist, man wird älter dabei, das ist irgendwie blöd.
0: Ja, du merkst das besonders, denn für die Hörer, Rainer war nicht ganz unbeteiligt vor 33 Jahren. Er hat die Satirewoche mal mit aus der Taufe gehoben.
1: Stimmt, aber 33 Jahre sind es trotzdem.
0: Ja, wir werden ja irgendwie alt, alle älter.
1: Ja, alt wird sich zeigen. Weil ich habe einen gewissen Vorsprung vor dir jetzt, also insofern.
0: Ja, muss ich sprechen. Aber jetzt wollten wir nicht über uns sprechen, jetzt wollten wir über die Satirewoche sprechen.
1: Genau.
0: Es geht dort um alle möglichen Formen der Satire. Im Kern, die wichtigste Kernveranstaltung der Satirewoche ist der Rheinheimer Satire Löwe, ein Kleinkunstpreis, den KünstlerInnen bekommen, die dort im Wettbewerb gegeneinander antreten.
1: Genau.
0: Und wir werden heute in der Sendung ein bisschen über die Satirewoche und ganz viel über die dort antretenden KünstlerInnen sprechen.
1: Ja, wir werden sie in kurzer Form vorstellen. Wir werden Hörbeispiele bringen, damit die Leute, wenn sie dahin gehen, ungefähr eine Ahnung haben, was auf sie zukommt.
0: Und den einen oder die andere haben wir sogar live zugeschaltet.
1: Jawohl.
0: Und bevor wir einsteigen, gibt's ein bisschen Musik auf die Ohren. Nämlich Iris, und zwar nicht die Version von den Goo Goo Dolls, sondern ein wunderbares Cover von Grace Davies.

0: da sind wir wieder.
1: Unglaublich schön. Ja, Iringer.
0: Die Rheinheimer Satirewoche, die in diesem Jahr zum 33. Mal stattfindet. Die ist auch insofern natürlich sehr beachtenswert, als Rheinheim jetzt nicht als das Zentrum der Satire oder Kleinkunst in ganz Deutschland gilt. Aber irgendwie dann für die Woche doch ein bisschen auch wird.
1: Ja, das ist verblüffend. Man erwartet es nicht und dann passiert es doch. Also selbst das Land kann was leisten.
0: Das Land im Sinne von nicht nur die großen Städte.
1: Ländlich.
0: Ja.
1: Die Käfer.
0: Genau. Und trotzdem ist Rheinheim ja jetzt auch nicht aus der Welt, hier von Darmstadt innerhalb von 13 Minuten mit dem Auto zu erreichen.
1: Ja, ideale Lage. Rhein-Main-Gebiet, Frankfurt in der Nähe, Darmstadt in der Nähe, besser geht's kaum.
0: Und das Hofgut in Rheinheim ist ein Kulturzentrum und hat wirklich viel zu bieten und wird geleitet von der Leiterin des Sport- und Kulturamtes, so heißt es, glaube ich, richtig, von der Carina Klock-Gessner. Und mit der habe ich, weil sie jetzt live leider nicht zur Verfügung steht, wegen anderer Verpflichtungen, schon gestern telefoniert. Das hat sie mir gesagt. Und da habe ich sie jetzt am Telefon. Hallo Carina.
2: Hallo Michael.
0: Ja, bei euch ist mal wieder Satirewoche. Und wenn ich das Programm so richtig gesehen habe, ist es gar nicht wirklich eine Woche, sondern sind es eigentlich zwei lange Wochenenden, gell?
2: Ja, also wir fangen ja immer schon am ersten Wochenende an. Da tritt jetzt seit ein paar Jahren traditionell der Vorjahresgewinner, die Vorjahresgewinnerin oder Publikumsliebling auf. Und in diesem Jahr starten wir mit dem Publikumsliebling aus dem letzten Jahr. Das ist der Markus Kapp und der ist am 23. und 24. Oktober bei uns.
0: Freitag und Samstag.
2: Genau, Freitag und Samstag, zwei Abende hintereinander. Es gibt noch ein paar Tickets, aber ich glaube, man muss schnell sein. Es könnte ausverkauft werden.
0: Das sei euch von Herzen gewünscht. Jetzt ist Satirewoche ja nicht nur Bühne, auch wenn der Rheinheimer Löwe als Satirepreis natürlich im Vordergrund steht, sondern ihr habt ja auch immer die anderen Darstellungsformen und ganz besonders bei euch in der Galerie geht's dann am Sonntag weiter.
2: Ja, wir haben die Ausstellung in der Galerie. Es ist Sonntag, der 25. Oktober um 11 Uhr ist die Vernissage. Und dieses Jahr darf ich sagen, mit jemand ganz Besonderem, nämlich mit Rainer Hoffmann-Battistor.
0: Ja, der moderiert nämlich nicht nur mit mir diese Sendung. Ja, wie beschreibt ihr das? Sag du es.
2: Ja, also Rainer ist ja von Anfang an bei der Satirewoche dabei. Der ist ja einer der Urheber, also er hat die Satirewoche ins Leben gerufen, mit der Stadt Rheinheim damals, vor mittlerweile über 30 Jahren. Er macht jedes Jahr die Plakate, zeichnet die Plakate, ist natürlich aber noch viel breiter künstlerisch tätig. Und ich meine, wer unsere Satirewoche-Plakate kennt, weiß, dass Rainer immer sehr vielschichtige Botschaften in seinen Bildern, transportiert. Und das ist auch jetzt bei der Ausstellung der Satirewoche so. Also es sind ganz beeindruckende, ganz unterschiedliche Bilder. Und wir freuen uns, dass er darüber hinaus jetzt noch die Ausstellung macht. Die ist dann insgesamt an drei Sonntagen geöffnet. Noch am 1. und am 8. November zu sehen, dann von 14 bis 18 Uhr. Und da gibt's viel zu sehen.
0: Der Querschnitt aus sehr vielen Jahren künstlerischen Schaffens.
2: Ganz genau, ja. Also ich glaube, man muss vorbeikommen und sich's anschauen.
0: Genau, und die Gelegenheit dazu gibt es, du hast es gesagt, am 1. und am 8. November nochmal separat, aber auch während der Wettbewerbsaufführungen.
2: Genau, also wir freuen uns natürlich, wenn ganz viele Leute auch zur Vernissage kommen am 25. Oktober, das ist ein Sonntag, aber es ist auch während der Auftritte, während der Wettbewerbstage ist die Galerie auch geöffnet in der Pause und dann können natürlich alle Gäste auch oben in der Galerie sich umsehen.
0: Super, und das ist natürlich trotzdem nach wie vor der Kern der Satirewoche, der Wettbewerb um den Rheinheimer Satirelöwen. Und da laufen dann die Wettbewerbstage am Freitag und am Samstag, am 30. und 31. Oktober. Und ihr habt am Sonntag dann traditionell die Preisverleihung und da treten dann die ausgezeichneten Künstler, die Preise erhalten haben, nochmal an.
2: Genau, ja. Am Freitag, 30., du hast es eben schon genannt, da ist bei uns die Novak, Christine Teichmann, Ramon Bessel und Tom Kaminski, die präsentieren sich. damit jeweils 30 Minuten. Und am Samstag, dem 31. Oktober, haben wir Michael Frohwin, Jane Mumford, Max Beyer und Matthias Machwerk auf der Bühne.
0: Was?
2: Und wie immer darf das Publikum auch mitentscheiden, wer ist denn der Publikumsliebling.
0: Du, dann lass uns gar nicht groß weiter theoretisch drüber reden. Wir haben ja von allen KünstlerInnen jetzt auch Beiträge in der Sendung eingeplant. Wir tauchen ein und schauen mal, dass wir möglichst viele von unseren HörerInnen neugierig machen, dann auch bei euch vorbeizuschauen.
2: Ich bin sehr gespannt.
0: Ja, und ich erst.
2: Darf ich noch eine Sache loswerden?
0: Unbedingt.
2: Wir möchten uns ganz herzlich auch bedanken bei unseren Sponsoren. Weil ohne die könnten wir es nicht durchführen, bei der Sparkasse Darmstadt und Dieburg und bei der Entega. Die unterstützen hier die Kultur seit Jahren und ja, ohne die könnten wir einfach so eine große Veranstaltung für unsere Stadt gar nicht auf die Beine stellen. Da sind wir auch sehr dankbar für.
0: Und neben den Sponsoren, die das mit dem Geld ein bisschen erledigen, leistet ihr natürlich auch eine großartige Arbeit. Das kann man ruhig auch mal sagen.
2: Danke.
0: Dafür ganz lieben Dank. Und jetzt geht's los und wir machen mal eine kleine Show von den KünstlerInnen, die bei euch antreten. Bis zur Satirewoche.
2: Ja, bis dann. Tschüss.
0: Tschüss. Tja, Rainer, und wir haben uns eigentlich vorgenommen, die KünstlerInnen vorzustellen. Aber die erste Künstlerin ist die Novak und die hat sich einfach selber vorgestellt. Die hat uns vorhin einen Aufsager geschickt, den sie im Auto auf dem Weg zum Auftritt aufgenommen hat.
1: Das kann ich mir gut vorstellen, ja.
0: Wir hängen jetzt einfach einen Titel von ihr hinten dran, den sie dort auch erwähnt.
1: Ja.
0: Und hört einfach selber.
3: Hallöchen, hier ist die Novak von der Autobahn. Normalerweise komme ich aus Regensburg und schreibe am Klavier bittersüße Chansons und Punknummern mit kleinen Widerhaken über meine Ex-Freunde, über hässliche Schottergärten, über mich und unsere Gesellschaft. Und ihr erkennt mich immer an meinem Turban. Außerdem habe ich immer sehr viel Kostüm dabei. Das werde ich auch mit nach Rheinheim zum Satirelöwen nehmen. Da freue ich mich wirklich sehr drauf. Und ich freue mich ganz besonders auf meine Kollegin Jane Mumford. Da bin ich großer Fan. Was für ein tolles Line-up. Schön, da dabei sein zu dürfen. Liebe Grüße!

0: Das war der Schottergärtner und bei uns heute leider ein Stottergärtner.
1: Die Elektronik ist erschrocken über die Treffsicherheit mit dem Text, weil der trifft das so auf den...
0: Das kann sein.
1: Also die Elektronik, die Leute da an der Schalter, die sind erschrocken.
0: Wer es ohne Stottern hören will, ja, das sei versprochen, am 30. Oktober, wenn sie zum Wettbewerb antritt, dann wird die Novak das komplett ohne Stottern singen und übrigens dann auch sich selbst am Klavier begleiten.
1: Ja.
0: Ebenfalls am 30. Oktober, am ersten Wettbewerbstag, am Freitag, tritt Christine Teichmann an. Und Christine Teichmann ist insofern ein sehr spezielles Ding, kann man nicht sagen. Gell? Mit Christine Teichmann hat das etwas sehr Spezielles auf sich. Die war nämlich vor, ich glaube, 3 Jahren schon einmal im Wettbewerb.
1: Das Satire Löwe hat 21 gekriegt. Also insofern mathematisch gesehen ganz nett, ganz.
0: Dann waren es wohl mehr als 3 Jahre. Aber die hat schon mal gewonnen, ne?
1: Ja, die war schon mal da und hat gewonnen. Weil das hat auch einen Grund. Sie ist sehr engagiert, sie ist alle gegenwartsbezogen. Sie ist vielfältig. Also ich finde das ein Phänomen, was diese Frau alles treibt. Also von Poetry Slam, Theater, Autorin, Bücher veröffentlicht. Also unglaublich viel, was die macht. Und ja, ich habe eine gewisse Hochachtung von dieser Frau. Die macht wirklich unheimlich viel. Und was ich grundsätzlich mal sagen darf, wenn ich darf, in dem Jahr die Beiträge sind sehr in der Gegenwart angesiedelt. Ich finde das sehr, sehr gegenwärtig, was da läuft. Ja. Da bin ich total positiv angetan von. Da hat sich was verändert. Ich weiß nicht, ob ich mir das einbilde, aber ich glaube schon.
0: Doch, ich habe auch den Eindruck. Und wer Christine Teichmann beim letzten Mal gesehen hat, auch wenn das ein paar Jahre länger her ist, als ich in Erinnerung habe, man darf ein weiteres Mal antreten, aber immer nur mit einem neuen Programm. Ja. Also es ist kein Grund, jetzt nicht zu kommen. Man kennt vielleicht sie, aber nicht das, was sie bringt. Und was sie dort bringt, ja, wir haben einfach auch mal einen Ausschnitt, das vorzustellen.
1: Da horchen wir mal rein.
2: Ich sag immer, man muss sich vor gesellschaftlichen Entwicklungen gar nicht fürchten. Die Geschichte holt uns immer wieder ein. Ne? Ich meine, im Fremdenverkehr war es ja auch nicht anders. Ne? Zuerst haben sie billige Gastarbeiter gebraucht, ne? Dann haben die Leute Angst gekriegt, dass die uns die Jobs wegnehmen und das Lohnniveau ruinieren. Dann war das Lohnniveau glücklich so ruiniert, dass nicht einmal die Ungarn bei uns arbeiten wollen. Und jetzt muss man in der Gastronomie wieder halbwegs vernünftige Bedingungen anbieten, damit sich wer findet. Ne? An mir ist es recht sein. Also, ich wollte schon gar nicht mehr auf Urlaub fahren in Österreich. Also, wenn der Kellner dich nicht versteht oder er sagt, wo war der Käsesahnekuchen? Wenn du eine Topfentorte bestellt hast. Ne? Das war dann die ostdeutsche Welle. Ne? Ich bin dann teilweise lieber nach Jugoslawien auf Urlaub gefahren. Da haben die Kellner besseres Deutsch geredet als die bei uns. Also Ex-Jugoslawien. Ne? Ein paar Jahre hast du ja da gar nicht hinfahren können. Wenn ich denke, was ich schon alles mitgemacht habe in meinem Leben. Der Zerfall des Warschauer Pakts, die plötzlich offenen Grenzen. Alle unsere Feindbilder haben wir neu lernen müssen. Ne? Oder fragst du mittlerweile, ob sie das ausgezahlt hat? Ne? Also die Zeit, dass man sich vom Russen nicht hat fürchten müssen, das war ja wirklich gerade von da, wo der Gorbatschow mit seiner Perestroika gekommen ist. Also da, wo wir uns gedacht haben, jetzt haben sie es endlich auch kapiert, dass die Demokratie die bessere Lebensform ist. Aber die waren gar nicht an Demokratie interessiert. Nur an Farbfernsehern und dicken Autos. Und dann war der Psoffene, der Jelzin, ne? Und dann eh schon der Putin, der wieder Ordnung gebracht hat in das Chaos. Ne? Ja, das die Umstellung auf Marktwirtschaft verursacht hat, also von dieser relativ gleichmäßigen Verteilung von nix an alle zur sehr ungleichmäßigen Verteilung von privatisierten Staatsvermögen an wenige, also die Oligarchen. Ne? Und nicht, dass der Putin daran was geändert hätte. Aber der hat halt bestimmt, wer ein Oligarch sein darf und wer ein Strafgefangenenlager muss. Ne? Das haben's mögen, die Leute, gell? So ein bisschen Gulag-Nostalgie. Ja, haben sie sich wieder ausgekannt. Ne? Und die westliche Welt so, Hurra, jetzt können wir dort investieren, weil jetzt kennen wir uns auch aus, gell? Wo wir den roten Teppich mit Schleimspur ausrollen müssen, damit der Rubel in die richtige Richtung rollt. Wandel durch Handel, eine neue, friedliche Welt, ganz ohne Blockdenken, nur mit Profitdenken. Naja, für die Reike hat sie die längste Zeit funktioniert. Ne? In Tschechien, wie ich damals war, also nach der bis nach die Tschechoslowakei war. Meine, können Sie sich erinnern, wie die sich getrennt haben? Ne? 93 kann man sich leicht merken, dasselbe Jahr, wie das Pflegegeld eingeführt worden ist. Ne?
0: Zumindest in Österreich. Ja, die Christine Teichmann. Mal schauen, was sie diesmal dabei hat.
1: Ja, so. Ich bin da voll positiv. Positiv.
0: Genau. Du sagst, es sind alle so in der Gegenwart.
1: Ja.
0: Der dritte Kombattant am ersten Abend ist der Tom Kaminski.
1: Der hat wirklich sowas von auf die Gegenwart bezogen. Also das, was ich von ihm gefunden habe, das ist schon verblüffend. Das heißt, sein Lieblingsthema, wobei das Wort irgendwie doof klingt, ist die AfD.
0: Ach, ja. Das fragen wir ihn doch jetzt mal selber. Ich habe ihn nämlich schon in die Leitung geholt. Tom, bist du dran? Tom ist nicht dran, das ist schade. Dann muss ich wohl noch mal klicken hier.
1: Ja, der sitzt zu Hause vorm Telefon und wartet.
0: Du darfst inzwischen gerne weiterreden.
1: Echt?
0: Nämlich wählen.
1: Na gut, dann wähl du mal. Ja gut, was, wie gesagt, das ist sehr positiv und das habe ich angemerkt auf eine Art und Weise. Also früher gab es oft Wettbewerbe, wo das sich doch primär handwerklich definiert hat und weniger inhaltlich. Und hier habe ich doch eine sehr, sehr starke inhaltliche Ausprägung auf die Gegenwart bezogen. Das finde ich toll. Muss ich einfach mal sagen, da bin ich auch parteiisch. Und jetzt klingelt's.
3: Ja, hallo.
0: Hallo Tom, ich habe dich irgendwie aus der Leitung verloren.
3: Hallo.
0: Hallo. Kannst du uns hören, Tom?
3: Hallo Michael.
0: Ah, die Technik spielt uns heute Streiche. Schön, dass du wieder da bist.
1: Und schon wieder weg. Ja, irgendwie schon.
0: Das ist ein Ding.
1: Das ist, wie soll ich das formulieren? Das ist ein Attentat.
0: Das ist ein Attentat?
1: Ja, ja.
0: Weißt du, was wir machen, wenn die Studiotechnik uns hier im Stich lässt?
1: Nimm das Telefon.
0: Wir nehmen einfach das Handy und ich rufe den Tom jetzt einfach übers Handy an und stelle auf Lautsprecher. Das muss doch auch möglich sein. So, dann musst du mich nochmal ganz kurz überbrücken, mein Lieber.
1: Ja, ich überbrücke. Also ich kann grob erklären, was er tut. Er hat da so ein Ding in der Hand und das ist eine Glasscheibe, der drückt da drauf rum und ich gehe davon aus, dass jetzt der... Ah, da ist er.
0: So, mein Lieber, ich habe hier mit dem Studiotelefon ein Problem. Du bist jetzt einfach auf meinem Handy.
4: Na dann.
0: Und wenn ich hier den Pegel richtig sehe, da ich das Handy hübsch brav vor das Mikrofon halte, kommst du auch draußen an.
4: Ja, hallo zusammen. Hallo Michael, hallo Rainer.
1: Hallo.
0: Ja, wir haben ja gerade ein bisschen versucht, zusammenzukriegen, was du so machst. Und Rainer sagt, du bist einer, der ganz massiv gegen die AfD schießt.
4: Ja, das ist wohl wahr. Also Tom Kaminski ist als Bühnenfigur vor 2,5 Jahren entstanden, nach diesen Enthüllungen rund um das Potsdam-Treffen in der Demo-Bewegung, die da durch das Land schwappte. Und ja, ich würde schon sagen, das ist ganz klar politisches Klavierkabarett. Das Abendprogramm, das heißt auch Alternativen für Dummheit in der Tat. Und es möchte aber niemanden beleidigen, sondern es setzt sich einfach mit den Fragen auseinander, wie es eigentlich zu einer, ja, so zu einer rechtsextremen und populistischen Welle kommen konnte und wie wir eigentlich dem auch vielleicht am Ende wieder abhelfen können.
0: Das sind Fragen, die sich viele stellen im Lande. Und hast du da wirklich gute Antworten? Die würden mich brennend interessieren.
4: Allzu viel kann ich hier natürlich nicht verraten, dann wäre zu viel vom Programm verraten. Aber im Programm eskaliert das natürlich in der ersten Hälfte erstmal weiter. Tom als Demo-Teilnehmer wird immer blauer bis zur Hälfte des Programms und in der zweiten Hälfte ist man dann irgendwann nach den Wahlen und hat eben eine komplette Eskalation, bis man dann eben ja durch ein paar gute Ideen vielleicht auch wieder auf einen guten Weg zurückkommt.
1: Das klingt gut, was heißt das?
4: Ja, also es sind gut, da sind einfach Ideen dabei, wie wir miteinander wieder ins Gespräch kommen, und es sind Ideen dabei, wie wir vielleicht auch eben alle wieder versuchen müssen zu erreichen, auch die, die sich eben abgehängt oder ausgegrenzt fühlen oder eben auch Angst vor der Zukunft haben.
1: Ja, klingt gut.
0: Ja, das wären ja erstaunlicherweise immer mehr. Da ist halt immer die Frage, erreichst du die im Kabarett? Erreichst du im Kabarett wirklich die Abgehängten?
4: Na, das ist vielleicht auch gar nicht erstmal die Hauptzielgruppe, denn in der Tat spiele ich ganz viel auf Demos auch. Ich spiele auf Open Stages, ich spiele meinen Abend. Aber ich spiele auch auf Demos tatsächlich erstmal auf Gegendemonstrationen, zum Beispiel oftmals gegen den AfD-Wahlkampfauftakt irgendwo, neulich zum Beispiel im Wahlkampf in Sachsen-Anhalt in Magdeburg. Da waren 3000 Leute in der Halle und auch 300 Leute eben davor, und ich spiele zunächst einmal für diese Menschen. Mhm. Ja, und auch diese Menschen brauchen aber auch erstmal auch wieder Mut und Bestärkung, und mit Humor kann man der Sache, glaube ich, auch wieder ganz gut begegnen. Und ich glaube auch tatsächlich, dass sich politisches Kabarett mittlerweile nicht mehr nur auf der Kleinkunstbühne abspielen sollte. Sollte sich auch im öffentlichen Raum abspielen, zum Beispiel eben auf Demonstrationen, aber auch im Bereich von Social Media. Und da, glaube ich, können auch wir als Kabarettistinnen tatsächlich mit Humor auch Dinge erreichen und auch Menschen bewegen, die vielleicht noch nicht so gefestigte Einstellungen haben.
0: Definitiv. Sehr cooler Ansatz.
1: Ja, das kann man nur unterstreichen und unterstützen.
0: Ja, gut. Dann sehen wir dich demnächst in Reinheim auf der Bühne statt auf der Demo.
4: Ich freue mich drauf, auf den Satirelöwen.
0: Ja, den musst du dir erst noch verdienen.
4: Da schauen wir doch mal. Auf die Veranstaltung zumindest, genau.
0: Alles klar. Ne? Ja, dann. Ja,
1: vielen Dank und drück dir die Daumen, mach weiter so. Toll.
0: Genau.
4: Gerne, ciao.
0: Mach's gut, ciao. Tschüss. Ja. Oh, das war mal ein unkonventionelles Einspielerchen hier vom Telefon.
1: Macht
0: aber
1: nichts.
0: Es hat ja funktioniert.
1: Ich finde das gut.
0: Und ich finde den Ansatz gut, die Menschen zu erreichen, indem man eben nicht in der Kleinkunst bleibt, sondern rausgeht und dahin geht, wo die Leute
1: genau.
0: sind.
1: Es ist ja nicht so, ich meine, das Zeichen, dass jemand setzt, wenn er sowas tut, ist ja mehr als nur einfach die Bestätigung derer zu suchen, die sowieso denken wie er. Sondern
0: genau.
1: Es geht durch die Medien, es geht durch die Zeitungen, das wird wahrgenommen, und insofern ist die Wirkung sehr viel mehr als das.
0: Das ist das Thema.
1: Sehr schön.
0: So, und um am Freitag unseren Abend vollständig zu haben, brauchen wir einen Vierten im Bunde. Das ist der Ramon Bessel. Der kommt aus Gemund am Tegernsee.
1: Dass es das gibt.
0: Nennt sich selber Vokalpianist.
1: Ja, das ist er auch.
0: Und das habe ich im Wesentlichen gesagt, weil man das braucht, um seine Nummer zu verstehen, die wir hier mitgebracht haben. Der stellt sich auch so ein bisschen selber vor. Hast du noch was man von ihm wissen muss, um ihn hören zu können?
1: Ich finde, er macht eine total in sich geschlossene Musik, die ist auch in Anführungsstrichen traditionell. Da ist jetzt nichts Revolutionäres. Es ist sehr harmonisch, es ist sehr handwerklich, toll gemacht, also musikalisch. Und sehr lieblich klingt es teilweise, aber die Texte, die setzen dann doch einen gewissen Kontrast. Und das finde ich spannend, also diese Gegenüberstellung, das finde ich ganz schön.
0: Das ist so ein bisschen das, was Satire ausmacht, wenn
1: eben
0: sie Spaß machen soll. Ja. Hören wir doch mal rein.
5: Ja. Das Wort Vokalpianist steht eigentlich nur auf meiner Visitenkarte, weil ich hatte keine Berufsbezeichnung. Ich würde mich nicht in erster Linie als Musikkabarettist bezeichnen, auch nicht unbedingt als Liedermacher. Und dann dachte ich, was mache ich denn? Naja, ich singe und ich spiele Klavier. Das machen ja viele, das macht auch Elton John, und das machen ja ganz, ganz viele Menschen, tun das, aber es gibt dafür keine Bezeichnung.
6: Das war jetzt vielleicht möglicherweise dem einen oder anderen zu weit hergeholt. Darum habe ich jetzt noch was ganz Bodenständiges für Sie mitgebracht. Und weil hier ja heute Abend Fachpublikum anwesend ist, gleich eine Warnung vorweg. Es kommt am Ende des Liedes zum Äußersten. Es kommt zum Äußersten, nämlich dem sogenannten Preißenjodler. Das ist eine Unsitte, die ich mit der Muttermilch aufgesaugt habe, denn ich entstamme einer Familie von Zurkrösten. Mir ist absolut bewusst, dass das volksmusikalisch untragbar ist. Aber ich habe Sie wenigstens gewarnt.
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2: Jetzt haben wir gelernt, Gmund liegt am Tegernsee.
3: Hätte ich nicht gedacht.
2: Und Ramon Bessel kommt daher und ist ein Vokalpianist.
3: Genau.
2: Bevor ich das sage, wir wechseln den Tag. Das war das Setting für den Freitag, den 30.
3: Und jetzt kommt der Samstag.
2: Jetzt kommt der Samstag. Am Samstag tritt unter anderem die Jane Mumford auf, die Novak so gerne hört.
3: Ja, ich verstehe auch warum, ja.
2: Ich versuche mich nochmal am Studiotelefon. Wir wollten nämlich live mit dir sprechen. Ja. Immerhin klingelt es.
3: Das ist toll.
4: Hallo, hallo.
2: Hallo, hören wir dich live?
4: Oh. Hallo, hallo, hörst du mich?
2: Hallo Jane, hier ist der Michael und der Rainer sitzt mir gegenüber. Ja, genau.
3: Hallo.
4: Ich höre irgendwie nichts.
2: Du hörst nichts. Das Problem hatten wir eben schon. Dann lege ich nochmal auf und wähle nochmal durch. Also wir haben das Problem durchgehend. Ich werde es nochmal von meinem Handy ausmachen. Jetzt darfst du wieder überbrücken, Rainer.
3: Ja, ich überbrück doch schon. Ich mache Liegestütze rückwärts oder
2: mach doch mal ein Showprogramm.
3: Also insofern. Ja, warum macht das jetzt? Also hier haben wir jetzt eine gelbe Warnlampe, die blinkt so.
2: Ist das Telefon, weil Jane wahrscheinlich zurückruft. You are connected with the Sunrise Mailbox. Ja, deswegen erreiche ich auch nur ihre Mailbox. Das ist ein Spaß heute im Studio.
3: Ja, aber ich finde es toll, dass die Technik, zumindest wenn sie nicht funktioniert, das Zeichen gibt, dass sie nicht funktioniert.
2: Naja, jetzt gibt sie das Zeichen, dass jemand anruft. Wir schauen mal, ob ich sie jetzt erreiche. So.
3: Also jetzt, ja, also die Überbrückung. Es klingelt.
2: Es klingelt.
3: Unfassbar. Aber jetzt?
4: Hallo?
2: Hallo Jane, wir probieren es jetzt ganz anders. Ich rufe dich jetzt einfach von meinem Handy aus an. Das Studiotelefon spielt uns heute Streiche.
4: Hier. Ach, so gemein, tut mir leid. Aber jetzt höre ich dich prächtig.
2: Das ist gut. Hier ist der Michael. Mich kannst wahrscheinlich gut hören. Der Rainer sitzt mir gegenüber. Bei dem wird es wahrscheinlich, der muss brüllen.
3: Nein. Okay. Nee. Alles gut.
2: Du bist Backstage bei einem Auftritt, gell?
4: Genau, jetzt bin ich gerade ein bisschen nach draußen gegangen, weil drinnen wird geklimpert und gesungen und alles Mögliche.
2: Genau, und wir sind live auf Sendung, das habe ich dir noch nicht verraten, nur...
4: Boah, cool, dass ich das nochmal erfahre.
2: Ja, gell? Wir haben uns gerade...
3: Hallo. 4 Millionen Zuhörer.
2: 4 Millionen Zuhörer, sagt Rainer.
3: Ja, es geht gerade.
2: Das kommt so etwa hin bei Radio Darmstadt. Aber du kennst unsere Gegend, du weißt, wo Rheinheim liegt.
4: Nö. Ja, genau. Da bin ich auch schon mit großem Genuss einfach so vorbeigefahren. Jetzt freue ich mich mal reinzufahren.
2: Das ist wunderbarst. Was machst du denn, wenn du nicht vorbeifährst? Was dürfen wir denn von dir erwarten?
4: Also beim Rheinheimer Satirelöwe dürft ihr von mir erwarten, dass ich euch Anekdoten erzähle, aber auch Gesellschaftskritik, Selbstreflexion von allen anderen. Vielleicht gibt es ein bisschen Musik und Tanz, aber dann, wenn ihr es nicht erwartet.
2: Das klingt spannend.
4: Weil allgemein
2: jetzt
4: wollt ihr so mehr Themen oder so mehr Tüten.
2: Du, könnte man sich vorstellen, da du aus der Schweiz kommst, hast du einen Außenblick auf die Deutschen, auf das, was hier gerade passiert? Spielt das eine Rolle?
4: bestimmt eine Rolle spielen. Ich glaube, das Spannende finde ich ja, dass man immer so im Großen auch das Kleine findet und im Kleinen auch das Große, wo das ganze Leben so Fraktale sind. Und wenn wir da über uns als Menschen sprechen, da sprechen wir auch über uns als Gesellschaft und da ist am Schluss jeder Einzelne ein bisschen mit gemeint.
3: Das war jetzt schon.
4: Bis ich bei euch bin, wird die Situation nicht noch ärger. Darf ich einreisen mit meiner linken Frisur?
2: Nee, noch darf man, ja. Ich hoffe, dass das auch noch eine Weile so bleibt.
3: Vielleicht sollst du doch lieber Nebenwege fahren, weil das.
2: Aber auf linke Frisuren sind wir hier sehr gespannt in Darmstadt und vor allem auch in Reinheim.
3: Ja, ja.
4: Mir wird ja einfach immer gesagt, das ist eine linke Frisur. Ich selber finde es einfach als eine Frisur, aber scheinbar irritiert es von außen.
2: Also die gute Nachricht für dich, wenn du tatsächlich eine linke Frisur hast, ist, Reinheim ist die Hochburg der DKP hier in ganz Hessen.
3: Dann kommst du nicht, Mann. Wie kannst du das jetzt erzählen?
2: Was? Hätte ich nicht verraten dürfen?
3: Nee, vielleicht kommen sie jetzt nicht. Ihr habt bestimmt was, wenn sie so und was.
2: Ja. Also,
4: das ist tatsächlich so, ich verstehe den anderen leider nicht. I'm so sorry.
2: Ja, ja, das ist klar.
4: Okay.
2: Musik und Tanz hast du...
4: Positives gesagt?
3: Nö.
2: Nö. Er wird seiner Rolle als Sidekick hier gerade gerecht und macht Bemerkungen von der Außenlinie, würde man im Fußball, glaube ich, sagen.
4: Nein.
3: Ich bin jetzt beleidigt.
2: Also ich merke, mit dir kann man Spaß haben und du hast Haltung. Das sind zwei gute Voraussetzungen dafür, dich auf eine Kleinkunstbühne zu stellen.
4: Ich würde doch sehr hoffen.
2: Hey, wo spielst du heute Abend?
4: Heute Abend spiele ich in Winterthur und ich spiele aber an einem speziellen Anlass. Ich moderiere eine sehr, sehr alteingesessene, so offene Bühne, wo wirklich sehr merkwürdige Dinge passieren und ich liebe das. Also das steht für mich eigentlich für alles, was ich an der Performance liebe, so eine offene Bühne. Das ist pures Risiko für die Leute auf der Bühne und die Leute im Publikum. Und ich finde, das ist immer die Stimmung, die ich haben möchte an einem Abend. Dass alle sich auf irgendwas einlassen und man weiß nicht genau, was rauskommen wird. Und am Ende fühlt man sich aber total verbunden miteinander, weil man hat was richtig Merkwürdiges erlebt.
2: Ja. Aber du, das ist im Grunde ja auch das Setting beim Reinheimer Löwen. Da ist ja auch eine Mixed Show und das Publikum weiß ja nicht, was sie erwarten können. Insofern.
4: Ja, und das ist das beste Publikum.
2: Ja, ne?
3: Das kannst du noch steigern, indem du den Schweizerdeutsch. Das wäre noch der Gipfel dann.
2: Genau. Ja, du, dann wünschen wir dir für deinen Auftritt heute Abend alles Gute. Freuen uns sehr auf dich in Reinheim. Und sind gespannt, was dann kommt. Danke dir.
3: Schöne Zeit.
4: Nein. Tschüss, Tamer.
2: Mach's gut. Tschüss.
4: Ciao, Tamer.
2: So, die Jane Mumford.
3: Genau.
2: Die auch einen sehr spannenden Auftritt hat. Ihre linke Frisur, die wird ja auch begleitet von sonst einem, wie soll man ihr Auftreten beschreiben? Einem sehr außergewöhnlichen.
3: Sie ist irgendwie in ihrer Art so eine Mischung aus seriös, Punk, Comedy, schräge Frisur.
2: Ja, Punk ist definitiv drin.
3: Oh ja, ja, ja, ja. Auf jeden Fall.
2: Das gilt allerdings nicht für den zweiten Auftretenden des Samstagabends. Das ist dann nämlich der Michael Frohwin. Der ist vom Auftreten her eher
3: klassisch.
2: Klassisch. Eingesessen, hätte ich fast gesagt.
3: Klassisch ist ja auch schon Kabarett.
2: Ewig auf der Kabarettbühne unterwegs.
3: Ja. Das heißt aber nichts. Also das ist jetzt nicht unbedingt eine Absage.
2: Nee, gar nicht. Ja. Der spannt irgendwie den Bogen zwischen Comedy und Kabarett. Ne? Also der bedient einen Humor, der erstmal fast ein schenkelklopfender Humor ist und wird dann aber plötzlich ganz, ganz, ganz böse. Wir hören einfach mal rein.
3: Das machen wir doch.
5: Ist doch ein Wahnsinn, was da passiert in unserer Welt. Ganz ehrlich, ich meine, Sie waren doch auch geschockt, als die Nachricht kam. Ja? Das Modehaus Chanel empfiehlt als Trendfarbe Softbeige. Ja, ist die ganze Welt verrückt geworden? Ja? Ich meine, ich hatte mich gerade ans intensive Beige gewöhnt. Ja? Aber jetzt plötzlich Softbeige? Wie geht das alles? Wie soll das mein armes Hirn alles verarbeiten? Früher, da wurde man erst US-Präsident und dann angeklagt und verurteilt. Bei Trump ist das umgekehrt. Die Grünen haben einen eigenen Kanzlerkandidaten. Das ist ja gerade so, als hätte der Vatikan einen Schwangerschaftsbeauftragten. Vollkommen absurd. Ja. Friedrich Merz, der sagt, auf Landesebene auf gar keinen Fall will er mit den Linken koalieren, aber mit dem Bündnis Sarah Wagenknecht. Ja, was habe ich da denn verpasst? Ja. Gut, der sagt sich wahrscheinlich, ja, die Linken wollen aus Deutschland einen Sozialstaat machen. Mit der Wagenknecht kann er wegen sich Migranten abschieben. Da sagt der Merz natürlich, warum soll ich einen Lenin nehmen, wenn ich auch einen Stalin kriegen kann? Ja. Verstehst du? Ja. Ein Wahnsinn. Und ich meine, das ist ja noch nicht alles. Weiß ich denn überhaupt, ob diese Nachrichten stimmen? Ob die wahr sind? So eine Nachricht wie, nach Lauterbachs Krankenhausreform 1000 Proktologen am Arsch. Wahr oder fake? Skandal, jedes zweite Gebäude hat eine ungerade Hausnummer. Neue Internetstudie belegt, 97% der Internetstudien sind falsch. Ja bitte, ja. Wie entscheide ich denn, ob das noch wahr ist, ohne Faktencheck? Und wurde der Faktencheck gecheckt oder checkt denn nur das, was sich eh mit meiner Filterblase deckt? Ich meine, vielleicht essen die in Springfield ja tatsächlich Hunde und Katzen. Weiß ich's? Ich meine, wenn es zu jeder Wahrheit eine Alternative gibt, was ist denn dann noch Realität? Schauen Sie, ich war neulich in der Bäckerei und da hatte die Bäckerei-Fachverkäuferin am Kittel so ein Schild, Brotberaterin. Ja. Ich weiß heute nicht mehr, berät die mich oder das Brot. Zahl des Tages. Anzahl der Nacktschnecken, die man hintereinander aufreihen muss, um einmal den Globus zu umrunden. 205 Millionen. Ja, was mache ich denn damit? Ja. Und ich meine, erklären kann es mir kein Mensch. Nee, weil diese Info wird mir ja, also dieser Datenmüll wird mir von einem Algorithmus aus einer KI-gesteuerten Content-Farm ins Gehirn gespuckt. Und zwar in genau das Gehirn, in dem dann auch noch Sätze von Olaf Scholz rumspuken. Der hat ja auf die Frage zur Bürgergeldreform wörtlich geantwortet, wir haben in der Tat diese Fragen und die werden mir auch oft gestellt, deshalb ist es gut, dass wir jetzt mal drüber reden. Da sagt mein Gehirn, kann ich das mit den Nacktschnecken nochmal hören?
2: So, das war Michael Frohwin und an die Vergesslichkeit von Olaf Scholz können wir uns alle noch irgendwie erinnern.
3: Schon, ja. Ich weiß zwar nicht, von was du redest, aber schon gut, ja.
2: Ach so. Naja, ich dachte, du hast zugehört. Wer auf alle Fälle zugehört hat, ist der Max Beyer, den habe ich inzwischen nämlich in der Leitung. Hallo Max.
6: Hallo.
2: Genau, auch mit unserem wunderbaren Setting mit meinem Handy hier vor dem Mikrofon, aber es scheint zu funktionieren. Die Leute draußen können uns alle drei hören.
6: Und ja, wunderbar. Ich kann euch hören und ich bin anscheinend live im Radio. Also alles
2: du bist live on air. Das ist wunderbar. Erzähl uns mal, was wir von dir erwarten dürfen, wenn du zum Satire-Löwen antrittst.
6: Was darf man erwarten? Ne? Also natürlich trete ich an mit meinem Ausschnitten aus meinem aktuellen Programm Love and Order, also Liebe und Ordnung. Und im Prinzip ja, versuche ich die Leute ein bisschen auf eine Reise zu nehmen, durch meinen Kopf, durch meine Gedanken. Und da ist natürlich viel Liebe, aber auch viel Unordnung. Und immer, wenn ich dann auf Publikum treffe, versuche ich diese Gedanken möglichst zu ordnen, irgendwie ein verständliches Sammelsurium über die Liebe, über das Leben, über alle Fragen, die mich beschäftigen, zu bieten.
2: Das klingt cool. Weiß nicht, ob man sich jetzt viel drunter vorstellen kann. Sollen wir einfach mal was einspielen? Du hast uns den Haushaltsninja dazu zur Verfügung gestellt.
6: Können wir sehr gerne mal reinhören.
2: Dann hören wir doch mal rein.
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Ja, siehst du, da sagen die Leute immer, Kabarett ist tot. Das stimmt ja

0: Geschichten, alles, was irgendwie Spaß macht, Laune macht und ja, die Leute zum Mitmachen anregt.
1: Du, da gibt es gar nicht mehr viel dazu zu sagen. Das wollen wir auf der Bühne sehen, da sind wir gespannt drauf.
0: Ja gut, dann werde ich das wahrscheinlich machen.
1: Alles klar, wir freuen uns drauf.
2: Dann dir eine schöne Zeit.
1: Lieben Dank und bis Rheinheim.
2: Mach's gut.
0: Bis dann. Tschüss.
1: So, jetzt haben wir einen noch, den ich irgendwie in die Leitung zaubern muss.
2: Genau.
1: Der Matthias Machwerk, der sollte wieder erreichbar sein. Der musste überraschend, also für ihn auch, nicht nur für mich, zum Zahnarzt, der Arme. Und ist jetzt hoffentlich
2: ohne Zähne.
1: Hoffentlich in gutem Zustand wieder zu Hause erreichbar.
2: Guten Morgen.
3: Ja, hallo, Matthias Machwerk.
1: Ich grüße dich, Matthias. Hier ist der Michael und wir sind auch schon live auf Sendung. Wie geht's dir?
3: Großartig.
1: Ich habe den Leuten gerade schon verraten, was du für eine Bespaßung hattest.
3: Ja, ich sehe aus wie Axel Schulz in der dritten Runde, genau.
1: Ach so, hast du so eine Betäubungs
3: Ja,
1: Geschichte.
3: Genau, alles klar. Aber es ist ja gut, dass ich nicht zu sehen bin, ist auch schön.
2: Das denkst du.
1: Nein, du klingst wunderbar, ist alles prima. Matthias, wir kennen uns schon eine Weile. Du warst bei den Südhessischen Kabarettnächten vor vielen, vielen, vielen Jahren mal in Michelstadt dabei, im Patat. Da habe ich dich zum ersten Mal gesehen.
3: Es ist wirklich lange her. Also ich habe selber überlegt, ja, es ist wirklich so lange her, das ist quasi vor meiner Zeit schon gewesen, ja.
1: Genau. Okay, sonst bist du gar nicht so oft hier in der Gegend. Erzähl den Leuten doch mal, was du so machst, wenn du auf der Bühne bist. Was können sie erwarten, wenn du in Rheinheim auftrittst?
3: Ja, also ich sag mal so, ich mache erstmal allgemein, eine Mischung aus Kabarett und Comedy, jetzt auch Musik. Ich kann überhaupt nicht singen, aber ich mach's trotzdem. Also ich bin quasi so eine Art Schlagersänger für Arme. Und in Rheinheim ist ja so, dass in Satire abgefragt wird, leider nur eine halbe Stunde. Und ich fege sozusagen aus meinen Programmen. Ich habe so 2-3 Programme, die ich aktuell spiele, so ein bisschen die Satire-Sachen zusammen und freue mich auch darüber, weil natürlich Satire dann im Solo-Bereich relativ selten abgefragt wird. Also ich habe, wie gesagt, immer eine Kombination aus Kabarett und Comedy. Aber diesmal eben nur Satire und insofern mache ich auch ein bisschen Musik dazu. Wie gesagt, ich kann nicht singen, ich kann auch nicht rappen, ich mache es trotzdem.
2: Darf ich dich mal was fragen?
3: Um was zusammenfegen werde ich mal, was Schickes, was richtig Tolles, genau.
2: Ich möchte dich mal was fragen, wo machst du den Unterschied zwischen Kabarett und Comedy?
3: Ja, das ist eine gute Frage. Man kann natürlich bei Wikipedia nachschauen, aber für mich persönlich ist der Unterschied, dass im Comedy-Bereich Großteil natürlich persönliche Sachen sich abspielen, ne? Meine Darmverstimmung oder ähnliches, oder viele Kollegen sitzen in der Bahn und kommen dort nie wieder raus oder ähnliches. Und Kabarett ist, mein Kabarett ist auch nicht sozusagen tagespolitisch. Dazu ist der Aufwand immer zu groß und da irrt man sich auch. Sondern bei mir sind so große Themen wie unser Handy, Wut, unsere Abhängigkeit vom Internet, sagen wir mal so, auch der Verlust an öffentlichen Veranstaltungen und so weiter und was das mit den Menschen macht, mit der Jugend macht und zum Beispiel. So eine Themen, also die für mich, also Modernität beispielsweise, ein großes Thema, wie wir damit zurechtkommen. Oder auch Glück ist ein herrliches Thema, Unzufriedenheit, also da packe ich sozusagen meine Gedanken rein.
1: Also sehr, sehr bodenständig, ehrlich, direkt.
3: Das, was ich mache, ist generell ehrlich. Ich bin auf der Bühne quasi der gleiche, der im Privatleben rumrennt und ich habe auch die gleichen Ansichten. Und ich überspitze es natürlich auf der Bühne, aber ich habe ein klares Statement. Also ich meine das auch, was ich sage. Und ich möchte den Leuten erstens einen schönen Abend machen, das ist immer die wichtigste, und dann ab und zu natürlich ein bisschen eine Botschaft mitgeben, klar.
1: Ja, du, klingt nach einem Plan.
2: Kann man ja unterstützen, genau. Ja.
1: Dann freuen wir uns, dich damit auf der Bühne zu sehen. Und weil du sagst, es ist nur eine halbe Stunde, naja, du musst nur gewinnen, dann ist es zweimal eine halbe Stunde, dann bist du Sonntag ja wieder dran.
2: Eben, genau.
3: Ja, ob ich da quasi als Ausländer, ich bin ja kein Freund der Kabarettwettbewerbe, ich habe da schlimme Erfahrungen gemacht, wo egal, was er gesagt hat, letztendlich gewinnt der Einheimische, ist mir aber auch egal. Ich bin jetzt dabei, ich gebe Vollgas, so wie ich es immer mache und wenn da ein Sieg rausspringt, ist es gut. Ansonsten die mich sehen, werden begeistert sein. Da bin ich relativ sicher.
2: Aber die Theorie mit dem Einheimischen, das ist mir neu.
1: Und Einheimische haben wir, glaube ich, auch gar nicht.
3: Nee, ich hatte mal so ein bayerisches Geschäft.

0: Schwimmer.
1: Ah, in Bayern, ja, ja.
0: Und ich dann als Saupreuße dazwischen und dann haben alle gefeiert, was ich gemacht habe und dann war ich dann trotzdem irgendwie hinten und dann dachte ich, okay, alles klar. Und da habe ich mich dann irgendwie innerlich verabschiedet von den ganzen Wettbewerben. Aber jetzt ist es so und wie gesagt, und dadurch, dass auch Solo ist und Satire, das da bin ich schon so ein bisschen angefixt.
1: Da passt du hin. Super, wir freuen uns auf dich. Ganz lieben Dank, dass du heute schon mal dabei warst und neugierig gemacht hast.
2: Genau.
1: Und dann bis Reinheim.
2: Wir sehen uns.
1: Mach's gut. Danke
0: auch, Grüße.
1: Ciao.
2: Ciao.
1: Ja, dann haben wir auch das Feld für den Samstag komplett.
2: Ja, unglaublich.
1: Ganz unterschiedliche KünstlerInnen, 8 ganz unterschiedliche Arten, sich auf der Bühne zu präsentieren.
2: 8 Persönlichkeiten.
1: Aber alles satirisch, alles irgendwie Kabarett im weitesten Sinne, aber nichts verstaubt und alt.
2: Nein, es ist also wirklich, die spüren eine Veränderung.
1: Also man könnte wirklich denken, da tut sich was.
2: Ja, Musik ist mehr drin als früher.
1: Viel mehr, ja.
2: Finde ich auch positiv, also so wie sie es benutzen als Gestaltungsmittel, nicht nur einfach Lieder singen, das ist vielleicht dann ein bisschen öd, wenn es ganz sich von den Inhalten löst, aber diese Gegenüberstellung, Musik, Text und wie damit gespielt wird, sehr schön. Das ist eigentlich es macht Hoffnung.
1: Jo.
2: Irgendwie macht es Hoffnung.
1: Und vielleicht sogar Spaß.
2: Und es macht noch Spaß zu haben, wie beim Fluss.
1: Also ich hoffe, wir haben Menschen da draußen Lust und Laune gemacht, genau, hinzugehen, sich einfach mal anzuschauen, was sich in der Satire, Kabarett, Stand-up, wie auch immer Szene tut.
2: Ja.
1: Und man kann mit abstimmen, wie Carina ja gesagt hat. Man ist nicht nur Zuschauender, sondern man ist auch Teil von dem Ganzen.
2: Und es ist auch Nähe möglich, das heißt, man kann auch den Künstlern begegnen, das ist kein Problem, anschließend mit denen noch zu quatschen. Also da gibt's
1: die sitzen erfahrungsgemäß hinterher nämlich im Café nebenan,
2: ja,
1: im Künstlercafé.
2: Genau.
1: Und dann kann man mit denen mal ein Bier trinken.
2: Dann kommt so auf und macht die Bude voll und geht jetzt am besten gleich an den Computer und bestellt die Karten und dann ist das alles okay.
1: Genau so. Das sollten wir vielleicht noch sagen. Karten gibt es unter www.reinheim.de.
2: Genau.
1: Und ansonsten
2: sind
1: wir durch für heute.
2: Ja.
1: Mehr Zeit haben wir gar nicht.
2: Was sagt denn die Uhr? Jetzt müssen wir noch einen Abschluss singen.
1: Die Uhr sagt, wir müssen jetzt zum Abschluss entweder was singen oder ganz schnell verraten, wann die nächste Sendung ist. Ich wäre für Letzteres.
2: Genau.
1: Wir hören uns wieder am Montag, dem 23. November um 17 Uhr hier zu Kabarett und Co.
2: Gut, das ist das Jahr schon wieder um.
1: Dann ist schon wieder Zeit für die Weihnachtsgeschenke. Wer nicht ganz so lange warten möchte, am Mittwoch, dem 21. Oktober um 18 Uhr läuft unsere Schwestersendung Shakespeare und Co., wo es um die anderen Bühnenformen geht, die nicht satirischen und kabarettistischen.
2: Genau.
1: Und
2: die ernsthaften getragen.
1: Die ernsthaften,
2: Kulturschaffenden.
1: In der freien Szene ist auch nicht alles ernsthaft und getragen. Da gibt es auch nicht nur das Staatstheater in Darmstadt, da gibt es noch ganz viel mehr. In diesem Sinn verabschieden sich am Mikrofon
2: der Rainer Hofmann-Battiston
1: und der Michael Ihringer und wir wünschen einen wunderschönen Herbst.
2: Genau. Nicht so kalt, nicht so warm.
1: Und wunderbar. Wer den Sommer vermisst, für den haben wir noch einen letzten Song dabei. What I Miss About You von Katie Melua.
2: Bis dann.
1: Tschüss.

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3: Guten Tag, mein Name ist Aurelian. Wie Sie heißen, das weiß ich natürlich nicht. Aber ich kann Ihnen verraten, das Thema der heutigen Sendung von Radio Darmstadt, dein Sendeplatz. Ich will auseinandernehmen die Wahlergebnisse, und zwar erstmal aus in Berlin und dann aus Mecklenburg-Vorpommern. Die Wahl war ja am 20. September. Ich habe ein bisschen gebraucht, bis ich die aufbereitet habe. Ich bitte darum um Entschuldigung. Jetzt ist dann die Frage, was ist rausgekommen in Berlin und in Mecklenburg-Vorpommern? Jetzt hören wir aber erstmal ein Lied, was aus der DDR stammt, nämlich City am Fenster. Sie werden das Lied wahrscheinlich kennen.

Kommen wir zu dem Abgeordnetenhaus in Berlin. Hier ist das offizielle Ergebnis, was ja die gültig abgegebenen Stimmen als Maßstab hat, die CDU auf 18,8%. Ich habe ausgerechnet an den Wahlberechtigten, die dann eigentlich die Stimmen ausmachen, das wären 13,8. Die SPD hat 12,1% nach den gültigen abgegebenen Stimmen. Die SPD hat nach den Wahlberechtigten 8,9%. Die Grünen haben an den gültig abgegebenen Stimmen 14,3. Das sind dann 10,5%, wenn man die Wahlberechtigten nimmt. Die Linke, das ist ja die große Überraschung, dass die als stärkste Partei hervorgegangen ist, hat 25,7%. Das sind 18,8% der gültig abgegebenen, Wahlberechtigten. Und die AfD hat 16,3% der gültig abgegebenen Stimmen und 11,9% der Wahlberechtigten. Die FDP ist ja rausgeflogen. Und das BSW auch, übrigens alle anderen. Die FDP hat 2,5%. Das sind dann 1,9% der Wahlberechtigten. Dann spielt noch eine gewisse Rolle das BSW. Das hat 4,7%. Das sind 3,5% der Wahlberechtigten. Ja, und die anderen sind dann PDF, das ist mir überhaupt noch nicht bekannt, Volt, Tierschutzpartei, die Partei und andere, das ist jetzt vielleicht nicht so wichtig. Was noch wichtig ist, wenn man die Wahlberechtigten nimmt, 25,8% sind nicht zur Wahl gegangen, also das sind die Nichtwähler. Das sind deutlich mehr, als die Parteien an sich aufeinander vereint haben. Also die haben die maximale Stimmen hat die Linke bekommen und da ist es 18,8. Also das ist so noch ein Riesenabstand zu den Nichtwählern. Nach der Musik machen wir die Gewinne und Verluste.

0: Bei den Gewinnen und Verlusten lässt sich eine Gruppe am besten herauslesen. Das sind die Nichtwähler, die hatten am meisten Verluste. Und zwar mit Abstand. Und das ist 11,3% minus sind die Nichtwähler. Also ist die Wahlbeteiligung vor 5 Jahren war besonders niedrig. Wir erinnern uns, das waren ja die Wahlen, die in einigen Bezirken nochmal neu ausgezählt, nochmal neu durchgeführt werden musste. Das hat dann 1,5 Jahre gedauert, bis die das gemacht haben. Kommen wir zu den Ergebnissen. Die CDU hat bei den gültig abgegebenen Stimmen minus 9,5. Das sind minus 3,8 der Wahlberechtigten. Die SPD hat 6,3. Das sind minus, also jeweils minus. Das sind 2,6% der Wahlberechtigten. Die Grünen haben an gültig abgegebenen Stimmen minus 4,1. Das ist minus 1% der gültig abgegebenen Stimmen, und die Linke hat plus 11,2 der Wahlberechtigten, und das machten 13,4% der Wählenden aus. Die AfD hat plus 7,2 und das macht 6,3 der Wahlberechtigten aus, und die FDP macht minus 2,1 der gültig abgegebenen Stimmen, und das sind minus 1% der Wahlberechtigten. Dann das BSW hat plus 4,7, damit sind sie aber nicht im Parlament. Und ich habe hier ausgerechnet 3,5% der Wahlberechtigten. Eine gewisse Rolle spielen noch Volt, die plus 0,9% der Wahlberechtigten hat, aber dann eine Fraktion, die heißt PDF, und die Tierschutzpartei und die Partei und alle anderen zusammen, das sind dann einige Prozent. Ja, dann würde ich mal sagen, machen wir wieder Musik.
1: Meine Damen und Herren, jetzt kommt der Höhepunkt des Abends. Frau Gorbatschowa tanzt Bossa Nova.

Und die Wahlergebnisse, was das dann nachher an Sitzen ausmacht, das sind 95 Sitze sind notwendig, wenn man ausrechnet, dass das Berliner Abgeordnetenhaus 158 Sitze hat. Die Linke hat ja ziemlich zugelegt und ist stärkste Fraktion geworden. Wenn man dann die SPD und die Grünen dazu nimmt, dann haben die plus 15 Sitze. Also eigentlich eine ganz komfortable Mehrheit. Aber ob das nun Wirklichkeit wird, das ja, wage ich zu bezweifeln. Dann die andere Möglichkeit wäre, dass die CDU, die FDP, SPD und die Grünen zusammen eine Koalition, die hätten eine hauchdünne Mehrheit. Das wird dann reichen, aber das ist dann die Frage, ob das dann so wird. Allerdings sind die Schnittmengen da politisch gesehen etwas größer.

In Mecklenburg-Vorpommern hat die SPD 35,5% der gültig abgegebenen Stimmen bekommen. Das sind 27,5% der Wahlberechtigten. Damit liegt sie eigentlich schon über den Nichtwählern, die 21,9% bekommen haben. Die AfD hat 38,2 und das sind bei den Wahlberechtigten 29,6%. Die CDU ist ja aus dem Landtag rausgeflogen mit 4,9%. Das sind 3,8 der Wahlberechtigten Prozent und 5,1% hat die Linke. Das sind 6,5% hat die Linke der gültig abgegebenen Stimmen und das sind 5,1% der Wahlberechtigten. Die Grünen haben 5,7%, das sind 4,4% der Wahlberechtigten. Die FDP ist auch raus aus dem Landtag. Ebenso wie BSW, also die FDP hat 1%, in Wirklichkeit sind es 0,8% der Wahlberechtigten. Das BSW hat 3,7% der Wahlberechtigten und hier gibt es noch die Tierschutzpartei Freie Wähler und die Handwerkerpartei Deutschlands und die Partei und alle anderen. Sie können sich das Ergebnis auf der Seite von Radio Darmstadt, www.radiodarmstadt.de, mal ansehen. Das habe ich dann grafisch aufbereitet, die Ergebnisse. Jetzt hören wir, was bleibt von den Pudis, auch eine DDR-Band.

Kommen wir zu den Gewinnen und Verlusten bei der Landtagswahl in Mecklenburg-Vorpommern. Hier hat die SPD von den gültig abgegebenen Stimmen 4,1% Minus. Wenn man das aber aufrechnet in die Wahlberechtigten, dann ist es nur 0,1% Minus. Also hier dreht sich's fast rum. Der Unterschied ist eben, dass 7,3% mehr Leute zur Wahl gegangen sind, der Wahlberechtigten. Und dadurch ist dann halt ein Minus von 7,3% in dieser Skala auch zu sehen. Die CDU hat minus 8,4%. Das sind minus 5,5% der Wahlberechtigten. Dann die Linke hat, machen wir erstmal mit der AfD weiter. Die hat plus 21,5%. Jetzt klingelt hier das Telefon und versaut mir den Bildschirm. Da muss ich jetzt einmal eine Pause machen.

Fangen wir nochmal an mit den Mecklenburg-Vorpommerner Wahlen, Gewinn und Verlust. Die SPD hat minus 4,1% der Wähler. In Wirklichkeit der Wahlberechtigten ist es nur minus 0,1%. Die AfD hat plus 21,5% und bei den Wahlberechtigten ist das 18%. Plus die CDU hat 8,4% minus, das sind der Wahlberechtigten nur 5,5% minus. Dann die Linke hat minus 3,4%, das sind 1,9% der Wahlberechtigten. Die Grünen haben ihr Ergebnis fast gehalten, 0,6% der Wähler und 0% der Wahlberechtigten, also das hat da wirklich fast auf Null aufgegangen. Die FDP minus 4,8% der Wähler und 3,2% der Wahlberechtigten. Dann die BSW hat 4,8% gewonnen. Das ist klar, das sind 3,7% der Wahlberechtigten. Auch hier haben die Partei, die Freien Wähler und die Tierschutzpartei Minuszahlen erwirtschaftet und 0,4% die Handwerkerpartei Deutschlands und dann die anderen, das lässt sich nicht so ganz vergleichen. Das ja, das ist dann so die Ergebnisse.

Es ist erstaunlich, Mecklenburg-Vorpommern hat genau die gleichen Sitze, nämlich 71, wie auch Darmstadt. Allerdings sind die Parteien wesentlich weniger, die da drin sind. Und 36 Sitze braucht man, um eine Mehrheit zu haben. Die SPD hat 29 Sitze, die AfD 32, die Linke 5 und die Grünen auch 5. Das bedeutet, um dann eine Mehrheit zu bekommen gegenüber der AfD, braucht die SPD, die Linke und die Grünen, um dann eine ja doch recht komfortable Mehrheit zu haben mit 39 Sitzen. Aber ohne geht's halt nicht. Da bin ich mal gespannt, wie das dann sich austarieren wird. Ja, das waren die Wahlergebnisse und dann werde ich mal gucken, was ich noch mache.

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Ja, und was mir noch bleibt, ist auf Wiederhören zu sagen, und das ist wörtlich gemeint. Wir sind ja ein Radioprogramm. Auf Wiederhören!

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1: 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Im Studio Konrad Lindzner. In der heutigen Sendung wollen wir uns mit der Geschichte des Theaters befassen und einmal die Ursprünge von unserer Kunst- und Kulturgattung ergründen. Und dazu habe ich mir unseren vereinsinternen Experten eingeladen. Hallo Luca.
2: Hallo.

0: Jetzt interessiert mich natürlich noch, welche Ursprünge vom Theater gibt es unabhängig von diesem Griechischen? Also gerade wenn ich an Theater in Ostasien denke, das japanische Theater, was sind da die Wurzeln?
1: Genau, bevor ich auf Asien komme, dann natürlich nochmal erwähnt hatte ich ja schon vorhin natürlich die vielen Traditionen afrikanischer und amerikanischer Völker, die auch über das hinausgehen, was ich da schon gesagt hatte. Also neben dem eben, was ja erstmal dazu dient, quasi die Kräfte der Natur zu beschwören oder eben diese Darstellung der eigenen Welt zu machen, gab es da auch noch mehr einfach Rituale, die dann, manche Rituale, die gemacht wurden, um zum Beispiel die, auch die gesellschaftliche Ordnung zu bekräftigen, teilweise sogar, indem man es ins Gegenteil verkehrt hat. Also viele afrikanische Völker hatten, oder manche haben auch noch, eben solche Verkehrungsrituale, wo dann für eine bestimmte festgelegte Zeit eben die gesellschaftliche Ordnung auf den Kopf gestellt wurde. Ja, wo die Sklaven die Herren waren, die Herren die Sklaven waren, Frauen Männerarbeit gemacht haben, Männer Frauenarbeit gemacht haben und man alles über die Herrschenden sagen durfte, ohne irgendwelche Konsequenzen zu fürchten. Aber nur für eine bestimmte festgelegte Zeit. Danach kehrte wieder die eigentliche Ordnung ein. Und ja, der eigentliche Zweck war dann halt eher meistens so, eigentlich nämlich eben auch die normale, die reguläre Ordnung irgendwie dadurch zu bekräftigen. So, nach dem Motto, jetzt darfst du dich mal auskotzen für eine Weile, quasi an die Bürger, jetzt darfst du mal feiern an die Sklaven. Oder auch an die Frauen, die das ja je nach Kultur nicht unbedingt so durften wie die Männer. Ja, aber eben, das gab es dann auch, dass dann quasi bei so einem Verkehrritual dann halt sich eben die Frauen richtig betrunken haben und von Haus zu Haus gezogen sind, grölend und Essen verlangt. Ja, aber eben alles eingeschränkt und nach einer Weile musste es dann wieder alles so hergerichtet werden wie vorher. Das gab es im Übrigen in Europa dann später auch und ist uns bis heute halt in einigen Karnevalstraditionen erhalten geblieben.
0: Stimmt. In den Karnevalstraditionen, ich musste sofort an unseren typischen Glückwunsch auf der Bühne denken, toi toi toi, Hals- und Beinbruch, wo wir uns natürlich auch immer das Gegenteil von dem wünschen, was passieren soll. Was jetzt natürlich nichts mit solchen Verkehrritualen wirklich zu tun hat, aber ich finde es einfach witzig von der Parallele her. Dass wir, also das war sofort meine Assoziation, auch wenn es überhaupt nichts damit zu tun hat, dass ich dachte, natürlich, ich sage ja auch Hals- und Beinbruch, wenn es auf die Bühne geht oder für toi toi toi bedankt man sich ja nicht, sondern sagt eben, wird schon schief gehen.
1: Interessant, habe ich jetzt nicht dran gedacht.
0: Es hat ja auch inhaltlich wirklich nichts damit zu tun, weil das weder eine Gesellschaftsnorm bekräftigt noch irgendwie persifliert oder in einen anderen Kontext stellt. Aber ich fand es so unglaublich faszinierend, dass es eben auf diese Verkehrung ankommt. Hm. Dieses, das Gegenteil von dem, was normalerweise passiert oder passieren soll, bekräftigen, damit das andere, was man eigentlich will, passiert.
1: Ja.
0: Aber das ist, denke ich, nur eine zufällige Ähnlichkeit.
1: Wahrscheinlich. Aber ich meine, Komödie arbeitet ja auch oft damit, dass man das Gegenteil von dem, was erwartet wird, irgendwie darstellt.
0: Ja, aber sprechen wir nochmal über die anderen vom griechischen Theater unabhängigen Anfänge.
1: Genau, kommen wir mal nach Asien, weil jetzt habe ich doch noch eine Sache vergessen, die ich eigentlich noch sagen wollte, die auch
0: natürlich
1: eben in Afrika und Amerika dann einfach sehr wichtig ist halt das Geschichten erzählen, dass dann halt normalerweise eine Person und das ist dann auch je nach Volk gibt es durchaus, dass das Menschen professionell machen, also dass das wirklich ihr Beruf ist. In anderen ist es so, dass es einfach aus der Gruppe herauskommt, dass man in der Gruppe zusammenkommt und einfach jemand vortritt und anfängt und dann, wenn er fertig ist, jemand anderes weitermacht oder auch einfach vielleicht auch mal jemand dazukommen kann oder dass aus dem Publikum was reingerufen wird und der Erzähler darauf reagiert und das eben auch nicht nur ein Erzählen ist, sondern auch ein Darstellen ist, dass das vielleicht mit einem Kostüm untermalt wird, vor allem aber eben mit Gestik und Mimik, mit verschiedenen Stimmen für verschiedene Figuren. Und ich meine, und das ist auch natürlich Theater. Ja, das ist nicht das Theater, an das wir jetzt vielleicht als allererstes denken. Ja, weil wir heute, wenn wir das sagen, halt an eine Bühne denken mit Vorhang und Brettern, die die Welt bedeuten und Zuschauerrängen. Aber natürlich ist das auch eigentlich Theater.
0: Ja, ja, ja.
1: Und auch eine sehr alte Tradition, nur dass man halt, wie gesagt, eben mangels schriftlicher Zeugnisse keine Ahnung hat, wie lange die schon existiert. Und dass halt auch leider auf beiden Kontinenten natürlich auch einfach sehr viel verloren gegangen ist durch die Eroberungszüge der Europäer mal wieder.
0: Ja, gerade Geschichten erzählen war ja, soweit ich mich jetzt richtig erinnere, viel auch Identität von bestimmten Bevölkerungsgruppen bewahren, indem man immer und immer wieder diese Geschichten erzählt, gerade weil es noch keine Schrift gab.
1: Sehr richtig, sehr richtig. Also das war dann oft eben, weil man, ging es nicht einfach nur darum, irgendwelche Geschichten zu erzählen, sondern man war dadurch quasi gleichzeitig auch Historiker. Und ja, dafür zuständig, die Geschichte und die Mythologie des Volkes zu bewahren. Ich hab's nicht mehr genau im Kopf, aber an irgendeiner Stelle zum Beispiel kam ich beim Lesen darüber, dass bei einem bestimmten Volk eben diese Geschichtenerzähler, diese Darsteller, ja, das erwartet wurde von denen, dass die jeden König seit, ich weiß nicht, wie vielen Generationen runtersagen konnten und wie dessen Familienmitglieder hießen und wie alt er geworden ist. Also, ja, hast du ganz recht. Es ging um, der Zweck war weit mehr als nur Unterhaltung. Es ist auch Unterhaltung, aber eben auch, ja, Erhaltung.
0: Ja, ich meine, das ist natürlich dann traurig oder unvorteilhaft in so einem Moment, wenn gerade viel mündlich weitergegeben wird, dass wir nicht mal irgendwelche vielleicht zufällig übrig gelassenen Schriftstücke finden können, wenn eben die Notwendigkeit ist, das schon mündlich weiterzutragen, eben weil es weder Schrift noch vielleicht eine übliche Zeichensprache gibt.
1: Ja, das stimmt.
0: Weil ich meine, ein Schriftstück kann, selbst wenn man es vielleicht nicht beabsichtigt, ja deutlich länger irgendwo durch günstige Umstände konserviert bleiben als Erinnerungen.
1: Ja, und deswegen wissen wir ja auch so viel über griechisches Theater, weil Athen und auch die restliche griechische Welt zu dieser Zeit halt schon eine lange schriftliche Tradition oder verhältnismäßig lange schriftliche Tradition hatte. Ja, zwar sind die meisten Stücke der damaligen Autoren auch verloren gegangen, aber man weiß zumindest noch, wie viele es gab. Und es waren also halt wirklich, ich glaube, es waren ungefähr 1000 Komödien, die geschrieben wurden im antiken Griechenland. Gut, ja, aber kommen wir nun endlich mal nach Asien, wo nämlich auch recht viel erhalten geblieben ist und wo, wie gesagt, im Gegensatz zu Europa, wo dann durch den Zusammenbruch des Römischen Reiches, das dunkle Zeitalter am Anfang des Mittelalters, die Christianisierung, halt auch einfach große Brüche drin sind in der Kultur, während es sich in den asiatischen Kulturen halt, wie gesagt, kontinuierlicher weiterentwickelt hat. Nichtsdestotrotz, was allerdings nicht erhalten geblieben ist, ist, wann hat es genau angefangen und woraus hat es sich genau entwickelt? Da kann man jetzt auch nur sagen, okay, das und das sind die ältesten konkreten Zeugnisse, die wir haben, die allerdings auch wiederum auf eine definitiv ältere Tradition hindeuten. Was man hat, ist jünger als das, was man aus Griechenland bzw. Athen hat. Aber ja, wie gesagt, man weiß es einfach nicht, wie alt es tatsächlich ist. Was vermutet wird, ist, dass also sich auch in den asiatischen Kulturen, also in erster Linie China und Indien, das Theater ja auch aus älteren Riten und Ritualen entwickelt hat. Aber tatsächlich etwas anders. Also nicht aus Festspielen für Gottheiten so sehr, sondern also zumindest für China ist die Vermutung, dass das Erste, was es gab, halt tatsächlich Puppenspiele waren, die als Teil von Begräbnisritualen aufgeführt wurden. Und dass daraus dann mit der Zeit Menschentheater wurde, aus dem Puppentheater daraus hervorgegangen ist. Aber wann das genau war, kann man nicht sagen, wenn ich ganz kurz in meine Notizen schaue. Ah, genau. Also der älteste Nachweis von richtigem, quasi von Menschen aufgeführten Theater in China stammt aus dem 2. Jahrhundert vor Christus. Aber ja, man weiß nicht, wie lange es das eigentlich schon gab. In Indien ist jetzt das Älteste, was ich gefunden habe, was wirklich konkret ist, ist aus dem 2. Jahrhundert nach Christus. Allerdings ist das schon ein extrem detailliertes Theaterlehrbuch.
0: Ah, okay, ja.
1: Ja, wo wirklich im Detail wirklich alles beschrieben ist.
0: Ja, also eindeutig gab es schon dann diese Kultur, wenn so ein Lehrbuch notwendig war. Da gab es das
1: offensichtlich schon länger.
0: Ja. Und vor allem weiterentwickelt.
1: Ja, in Indien war das immer ein Tanztheater eigentlich. Also tatsächlich das Buch, quasi wirklich der Name dieses Buches kommt in erster Linie von einem Wort, ich sag's jetzt nicht, weil es mir nicht mehr einfällt, wie es heißt, aber dieses Wort hat wirklich sowohl Schauspiel als auch Tanz bedeutet. Da wurde also quasi kein Unterschied gemacht. Und als dieses Buch geschrieben wurde, war das schon extrem ausdifferenziert. Dieses Buch hat unendlich viele Tanzschritte beschrieben, die ganz bestimmte Dinge dargestellt haben. Ganz viele bestimmte Körperbewegungen, bestimmte Haltungen, wichtig, bestimmte Hand- und Fingerhaltungen, Mudras, falls jemand das Wort kennt, die ursprünglich halt dann mimisch was Bestimmtes dargestellt haben, was man direkt erkannt hat, aber sich mit der Zeit tatsächlich immer weiter ausdifferenziert haben zu einer Art Zeichensprache, die man verstehen musste als Zuschauer. Finde ich sehr interessant, weil, also sowas gab es ja wirklich gar nicht hier. Ja, also das Theater in Indien, das Tanztheater in Indien hatte tatsächlich irgendwann eine eigene Zeichensprache. Ja, oder was war noch in diesem Lehrbuch? Es wurden beschrieben, wie man bestimmte Gefühle beim Publikum hervorruft, indem man dies oder jenes tut, diese oder jene Mimik oder Gestik verwendet. Also alles schon sehr ausdifferenziert und offensichtlich schon seit längerer Zeit in Gebrauch. Übrigens auch hieß es über dieses Buch auch, dass der Gott Brahma selbst den Menschen das Theaterspiel gelehrt hat.
0: Also richtig, richtig, ja, eigentlich mit die höchste Gottheit, ne?
1: Ja. Ja. Also je nachdem, wie man es sieht, ich meine auch, ja. Also Hinduismus ist ja jetzt auch schon sehr, sehr alt und da hat es sich ja auch mit der Zeit verändert, welcher Gott der wichtigste war, aber Brahma ist auf jeden Fall als der Erschaffer selbst ein wichtiger, flapsig sag, ein wichtiger Name im Pantheon.
0: Ja.
1: Genau, was kann ich dazu noch sagen? Tanz war auch sehr wichtig im chinesischen Theater. Aber chinesisches Theater war im Gegensatz zum indischen, also wenn ich es richtig im Kopf habe, war das indische auch irgendwie von Anfang an auch wirklich für das ganze Volk gedacht, wurde an verschiedenen Orten aufgeführt, teilweise vor Tempeln, dann auch als Teil von religiösen Festen, aber nicht unbedingt. In China war es meistens erstmal so, dass es Theater bei Hofe gab, dass Herrschende dann auch Schauspieler oder auch Narren, wie man sie ja auch aus Europa kennt, so ähnlich, fest angestellt hatten an ihrem Hof, die dann Aufführungen gemacht haben zu verschiedenen Gelegenheiten, wenn Gäste da waren, zum Beispiel beim Essen. Also gar nicht so unähnlich tatsächlich, wie man es aus dem europäischen Mittelalter auch die Vorstellung hat. Nur, dass das dann halt naja, es war alles noch ausgereifter schon und aufwendiger auch, die Aufführung. Ja, bei einem Bankett hier im europäischen Mittelalter, ja, da war dann vielleicht ein oder zwei Narren oder Gaukler, die rumgetollt, Quatsch gemacht, jongliert haben. Die haben keine Stücke aufgeführt.
0: Ja, das war halt mehr so eine Hintergrunduntermalung, würde ich es mal nennen.
1: Ja, aber dennoch finde ich es interessant einfach, dass es die Rolle des Narren trotzdem auch dort gab, der auch seine Narrenfreiheit hatte zum großen Teil und sich so einiges erlauben durfte, was jetzt, sag ich mal, die anderen Höflinge nicht unbedingt durften.
0: Gab es da konkret zwischen chinesischem und indischem Theater Ähnlichkeiten, was jetzt diese, wie du ja vorhin meintest, vielleicht sehr streng oder fast schon ritualisierten Handgesten, bestimmte Bewegungen oder Tanzschritte angeht?
1: Also wie gesagt, Tanz und Akrobatik waren auch im chinesischen Theater sehr wichtig, aber diese Handgesten zumindest, so was Vergleichbares gab es da wohl nicht.
0: Und wie sieht's konkret aus mit solchen Sachen? Wie rufe ich Emotionen beim Publikum hervor? Weil das finde ich was unglaublich Relevantes, egal in welcher Zeit man Theater spielt. Man spielt's ja meistens für irgendeinen Zuschauer oder für, und wenn es eine übernatürliche Gottheit sein soll, man spielt für irgendwen, der das sehen soll. Und natürlich spielt da immer der Gedanke mit, was will ich bei dem eigentlich auslösen? Was will ich, dass am Ende beim Zuhörer ankommt? Und da fand ich es jetzt, wo du das gerade meintest, unglaublich faszinierend, dass es da wie eine Liste gibt, mit welchen Methoden man welche Emotionen oder welche Reaktionen man hervorrufen kann. Und da fände ich jetzt interessant, wurde die Liste dann einfach weitergegeben oder kopiert? Oder ist die unabhängig voneinander zweimal ähnlich entstanden? Weil ich meine, Emotionen, Freude, Trauer sind ja, egal wo man sich auf der Welt bewegt, dem Menschen inhärent, egal in welcher Kultur der aufwächst.
1: Tja, da man nicht weiß, wann genau und über welchen Zeitraum das Theater jeweils in China und Indien entstanden ist, weiß man auch nicht, ob das sich unabhängig voneinander entwickelt hat oder nicht. Deswegen kann ich da leider nicht viel zu sagen. Der älteste, jetzt mir bekannte Nachweis von Schauspielunterricht aus China ist aus dem Jahr 750 nach Christus, wo Schüler gesucht wurden,
0: ja,
1: schon wirklich für eine für eine professionelle Schauspielschule.
0: Also richtig Gesuche und also eigentlich eine Casting-Aufforderung.
1: Könnte man das schon so sagen, ja. Das ist sicherlich noch interessant. Also in China war, und es war tatsächlich auch wohl auch noch bis in die Neuzeit so, das Theater auch als Bildungsinstitution gedacht, weil nur ein relativ kleiner Teil der Bevölkerung halt des Lesens mächtig war. Also diese Schauspielschule, für die da Leute gesucht wurden, das war auch spezifisch dafür gedacht, für Volkstheater.
0: Ja.
1: Also da waren wir dann schon hinaus über das Theater ist nun bei Hof. Die sollten wirklich lernen fürs Volkstheater, für Aufführungen, die möglichst viele erreichen sollten. Und übrigens auch sowohl in China als auch in Indien schon in sehr jungen Jahren halt teilweise die Ausbildung angefangen, also teilweise schon im Kindesalter, weil auch einfach, weil Tanz und Akrobatik so wichtig waren, dass das halt viele jahrelange Ausbildung erfordert hat.
0: Wie sieht's dann mit den anderen Nachbarländern davon aus? Ist dort das dann später erst angekommen, diese Form von Theater?
1: Ja, also das indische Theater hat sich halt ich vergaß zu erwähnen, neben dem Tanztheater hat sich auch mehr oder weniger parallel das Schattenspiel tatsächlich auch entwickelt. Noch als eigene Theaterform dort. Was man jetzt, glaube ich, nicht so unbedingt mit Indien heute in Verbindung bringt. Also ich glaube, es ist eher noch Leuten irgendwie können sehen vor sich, keine Ahnung, halt eine geschmückte Tänzerin im Tempel, in einem hinduistischen Tempel, aber vielleicht weniger Schattenspiele jetzt in Indien. Aber beides gab's und beides hat sich auch ausgebreitet in Richtung Indonesien, Java, Bali, das dann aber erst so, lass mich lügen, also vor ungefähr 1000 Jahren.
0: Also deutlich jünger.
1: Ja, schon, ja genau, deutlich jünger, aber heute ja auch noch immer noch sehr sehr relevant dort. Also ich wage zu behaupten, dass halt auch das gerade das Schattenspiel man auch eher eben mit diesen Ländern in Verbindung bringt. Das chinesische Theater wiederum ist dann auch gewissermaßen zusammen mit dem Buddhismus nach Japan exportiert worden. Also das war auch so im 8. Jahrhundert nach Christus, also auch in der Zeit, aus der diese Gesuche für diese Schauspielschule existieren. Genau, was Japan zunächst übernommen hat aus China, war vor allem halt Maskentheater, was ziemlich volkstümlich war, auch teilweise ziemlich derbe Inhalte hatte.
0: Ja.
1: Allerdings hat es sich da sehr viel mehr verändert, als sich, also im Vergleich zum Vorbild, hat sich das Theater dort sehr viel mehr verändert, als sich jetzt zum Beispiel in Indonesien, Java und Bali verändert hat, zu dessen Vorbild hin. Also während in China ist dann halt teilweise, naja, man kann sagen, das Theater war sehr actionreich. Also es hat sich weiterentwickelt dann, als China dann zeitweise von den Mongolen beherrscht wurde und danach noch mehr bis hin zu also verschiedene Theaterformen, die ich jetzt nicht aufzählen will. Ich kann auch die Worte, glaube ich, gar nicht aussprechen, wie das heißt. aber vielleicht haben manche hier schon den Begriff Peking-Oper gehört. Peking-Oper ist eigentlich eher eine Theaterform der Neuzeit, hat aber seine Anfänge auch schon im 13., 14. Jahrhundert gehabt. Und ich meine, das waren dann schon teilweise, das waren Aufführungen, wie man auch heute so einen chinesischen Fantasy-Film halt eigentlich kennt. Also da wurden dann auch schon epische Kämpfe ausgefochten auf der Bühne. Da wurde schon, also viele kennen ja, glaube ich, halt irgendwie die Legende vom Affenkönig.
0: Ja.
1: Ja, was ja ein unglaublich beliebter Stoff ist, der immer wieder und wieder aufgegriffen und inszeniert wird. In allen möglichen Kunstformen. Und das gab's da auch schon auf der Bühne mit extrem professionell akrobatischen Schauspielern und Schauspielerinnen. Denn im Gegensatz zu uns Hinterwäldlern in Europa war es nämlich in China und Indien normal, dass Männer und Frauen gespielt haben. Und auch weil äußerst durchtrainiert waren, um diese Dinge darzustellen. Und von den Beschreibungen, die ich gelesen habe, muss das schon ziemlich episch ausgesehen haben.
0: Wow, aber wenn du da meinst, das ist eher eine neuzeitliche Entstehung, wann kam denn die Strömung auf?
1: Meinst du jetzt die Peking?
0: Genau, ja, die Peking-Oper.
1: Also wie gesagt, die ersten Ansätze der Peking-Oper stammen eigentlich schon aus dem 13., 14. Jahrhundert.
0: Oh, so alt, ja.
1: Aber ja, woanders liest du dann, naja, die richtige Peking-Oper, die gab es dann erst im 19. Jahrhundert. Aber ja, ich habe jetzt keine Quellen gehabt, die so tief darauf eingestiegen sind, dass sie jetzt genau gesagt hätten, genau da und daran kann man jetzt das festmachen, was jetzt Peking-Oper ist und was halt noch das Vorgängertheater ist. Ja, aber es war in jedem Fall episch in jeder Hinsicht, in dem was aufgefahren wurde an Mensch und Material und Musik.
0: Ja.
1: Ja. Wie gesagt, in Japan hat sich es aber in eine ganz andere Richtung entwickelt, tatsächlich. In Japan wurde quasi das Tänzerische und Akrobatische eigentlich total verdrängt aus den klassischen Theaterformen und war beschränkt quasi auf Volkstheater.
0: Da weiter noch mit den derben Inhalten, die wir vorhin kurz hatten?
1: Ja, schon. Aber ich glaube, Also da lehne ich mich jetzt vielleicht ein bisschen weit aus dem Fenster, weil so genau war es nicht beschrieben, aber ich glaube, das wurde dann nicht so wirklich als Theater angesehen.
0: Mm, okay.
1: Das kannst du dann eher so als, naja, volkstümliche Unterhaltungsformen.
0: Ja, mehr sowas in die Richtung wie die Gaukler- und Narreneinlagen.
1: Das weiß ich nicht. Da müsste ich jetzt lügen, wenn ich behaupten würde, das weiß ich, weil das wurde nur sehr kurz beschrieben. Ich glaube auch, ich glaube, davon wurde auch einfach nicht so viel beschrieben. Ja, in Japan, beim japanischen klassischen Theater werden dann eher so zwei andere Formen in erster Linie genannt. Das war dann damals das No.
0: Mhm.
1: Aber dann halt auch, also das No war dann sehr, sehr beeinflusst vom Zen-Buddhismus, aber auch einfach von der Kultur und den Werten der Samurai-Kaste. Und hat auch diese Werte sehr, sag ich mal, offensiv vertreten, die Stücke.
0: Ja.
1: War also dadurch allein schon sehr konservativ. Ist auch dadurch konservativ, dass da dann wiederum Frauen verboten war.
0: Das wäre jetzt gerade meine nächste Frage gewesen. Wie war denn das da mit Schauspielerinnen? Weil wenn ich mich da richtig erinnere, waren das nur Schauspieler, oder?
1: Genau, genau. Auch die Frauenrollen wurden von Männern gespielt. Und quasi die Entwicklung ging wirklich so in die Richtung, dass nicht nur das tänzerisch-akrobatische rausgenommen wurde, sondern dass es alles so gemessen wie möglich sein sollte, dass in einem der beiden Bücher wurde quasi zitiert, dass wenn der Hauptdarsteller 4 Schritte in eine Richtung getan hat, dass das schon eine Darstellung von äußerster Erregung
0: gewesen sei. Verstehe.
1: Ja, dass alles sehr, sehr gemessen dargestellt werden sollte. Es war übrigens dann auch am Anfang nur ein einziger Darsteller auf der Bühne und ansonsten nur Leute, die Musik gemacht haben. Oder sogenannte Schatten. Also schwarz gekleidete, wie nennt man das eigentlich auf Deutsch? Auf Englisch würde man Stagehands sagen. Ja. Oder Schatten eben. Ich habe es auch auf Deutsch schon die Bezeichnung Schatten dafür gehört. Leute, die auf die Bühne rennen, Requisiten anreichen, ein Bühnenbild verändern oder so. Und erst mit der Zeit wurde es dann überhaupt akzeptabel, wenigstens noch eine zweite Figur auf der Bühne zu haben, die dann aber auch nicht wirklich geschauspielert hat, sondern mehr so ein Kommentator war. Dann irgendwann war es okay, auch noch andere Nebenfiguren zu haben, die dann tatsächlich, Fun Fact, oft von Kindern dargestellt wurden, damit die bloß nicht irgendwie der Hauptfigur was von ihrer Präsenz weggenommen haben.
0: Mhm.
1: Ja, und es war wirklich, dass der Hauptdarsteller das halt zum großen Teil alleine geschmissen hat, alles darstellen musste, indem er eigentlich auch sehr viel dann wiederum Geschichtenerzähler war. Sehr interessant auch an dieser Stelle ist die Rolle des Fächers. Tatsächlich, der Fächer war das wichtigste Requisit.
0: Ja.
1: Und hat im Zweifelsfall alles dargestellt. Ja, der Fächer wurde zugeklappt zum Mund geführt, um Trinken darzustellen. Der Fächer wurde zum Schwert, mit dem zugeschlagen oder im Zweifelsfall am Ende der ehrenhafte Selbstmord begangen wurde. Der Fächer wurde aufgeklappt und an den Hals gehalten oder auch schon oder noch wirklich bis unter die Unterlippe, um ein Ertrinken darzustellen. Finde ich super interessant, einfach auch, weil es so ungewohnt ist für uns.
0: Ja, also alles, was du darüber erzählst, das klingt so unglaublich interessant, fast schon postmodern abstrakt. Also wie oft haben wir es heute, dass wir in irgendwelchen sehr dann abstrakten Szenen nur einen einzigen Schauspieler, der vollkommen stumm oder mit minimaler Wortwahl versucht, eine Szene darzustellen. Requisite, die ganz vieles Verschiedenes sein muss, aber vor allem das, was sie ist, nicht sein darf. Also zum Beispiel der Fächer, der, ich schätze mal, eher selten als wirklich Fächer gebraucht wird, sondern als alles andere. Und ich meine, das kennen wir ja sogar als Aufwärmübung. Nimm irgendeine Requisite und stell mit ihr etwas dar. Hauptsache nicht das, was diese Requisite ist. Also ich weiß, wir hatten es ja mal mit einem Staubwedel und was konnte der alles sein? Ein Besen, ein Schwert, ein Fernrohr. Was haben wir damit noch alles gemacht? Irgendeine Säule für ein Bauwerk. Und das erinnert mich total an diese abstrakten, postmodernen Szenen eigentlich. Mhm. In denen vieles symbolisiert wird nur.
1: Das stimmt. Aus unserer europäischen Sicht, sowas zu machen, das würde hier als postmodern angesehen werden. Aber in Japan ist es Klassik. Mit dem einen Unterschied zu dem, was du eben aufgezählt hast, es wurde nicht gerade nur mit minimalem Wort gespielt, sondern wenn ich es richtig im Kopf habe, war das Wort schon äußerst relevant für das Stück.
0: Okay.
1: Später kam dann als die zweite große klassische Form in Japan noch Kabuki dazu. Das durfte dann auch mehrere Darsteller haben. Und wurde wohl zu Anfang, also das war dann wieder mehr auch fürs Volk und nicht nur für den Adel erstmal. Und wurde wohl zu Anfang dann auch wohl vor allem von Frauen gespielt. In shintoistischen Tempeln. Als es dann aber, zu einer größeren Sache wurde, ist das den Herrschenden wieder sauer aufgestoßen und es wurde wiederum den Frauen verboten.
0: Mhm.
1: Aus Gründen.
0: Ja, aber total faszinierend, dass es sich am Anfang eigentlich dadurch durchgesetzt hatte, dass es ja auch gerade mit der Besetzung so ein Gegenstück bildet.
1: Ja, gewissermaßen. Es war was mehr aus dem Volk dann auch einfach kam. Also ich meine, gut, Volk, Kabuki war immer noch mehr für die Mittelschicht als jetzt für das ganze Volk gedacht. Nichtsdestotrotz, da entsteht was schon mehr aus der Mitte der Gesellschaft und irgendwann ist es dann so relevant geworden, dass die obere Klasse auf irgendeine Art und Weise halt die Ordnung bedroht sieht. Und die Ordnung meine ich im Sinne von, dass sie ganz oben bleiben.
0: Ja. Ja.
1: Dass sie das auf irgendeine Art und Weise irgendwelche Veränderungen befürchten und deswegen dann selber da ihre Hand drauf legen und das irgendwie unter ihre Kontrolle bringen. Was für Kabuki-Theater dann aber noch sehr interessant ist, ist einfach, dass es sich dann technisch sehr weiterentwickelt hat. Aber ich glaube, wir reden nachher nochmal generell über die Entwicklung von Bühnen. Da würde ich dann nochmal was zu sagen.
0: Genau. Jetzt im letzten Teil der Sendung wollen wir noch über Entwicklung von Bühne und Bühnentechnik sprechen und wie sich das über all die Jahre auch immer wieder verändert hat.
1: Genau. Also interessant, aber glaube ich auch irgendwie logisch aus meiner Sicht ist, dass alles zu Anfang, egal in welcher Kultur, eigentlich immer unter freiem Himmel gespielt wurde. Also all diese Rituale erstmal waren im Freien und das habe ich jetzt nirgendwo gelesen, das ist jetzt wieder so meine Interpretation, aber es macht meiner Meinung nach einfach sind das natürlich, wenn man Dinge spielt, die auch irgendwie die Kräfte der Natur anrufen oder beeinflussen sollen, dass man das im Freien tut und nicht in irgendeiner Hütte. Gut, das gesagt. mit der Zeit hat es sich auch unabhängig voneinander dann aber wieder darin entwickelt, dass vieles dann eben in geschlossenen Räumen stattgefunden hat. Das kam mit der Ausdifferenzierung des Theaters. Ja, was ich ganz gerne so ein bisschen mehr halt im Einzelnen beschreiben würde, ist, wie das antike griechische Theater, also das noch Teil der großen Dionysien war, aufgebaut war, weil das ganz nebenbei auch eine der Fragen beantwortet hat, die ich hatte, nämlich, wo kommt eigentlich das Wort Theater her? Also ich glaube, die meisten, die sich für Theater interessieren, haben zumindest wissen ungefähr, wie ein Amphitheater aussieht, dass man eine runde Spielfläche hat in erster Linie und in einem Dreiviertelkreis drumherum die Zuschauerränge, die nach oben gehen. Und genau, das ist aber eigentlich schon eine unzulässig vereinfachte Form. also, damals, Hasi, wie gesagt, diese Dionysien, die wurden ja auf dem Gebiet der athenischen Polis gespielt, an einem ganz bestimmten Ort. Und ganz zu Anfang gab es diese Treppe noch nicht, auf der die Zuschauer gesessen haben, sondern die saßen einfach am Berghang, auf dem Berghang. Und dieser Berghang wurde Theatron genannt.
0: Ah, also und direkt als Bezeichnung für einen geografischen Ort oder generell für Berghang?
1: Es ist leider nicht übersetzt worden, wo ich es her habe. Man hat, so wie ich es verstehe, war das nicht die Übersetzung des Wortes Berghang, sondern es hat halt irgendwie spezifisch bezeichnet, das ist, wo die Zuschauer gesessen haben. Mhm. Und dann erst mit der Zeit irgendwann wurden dann der, um es bequemer zu machen, eben Stufen da reingehauen. Und dann irgendwann wurde das auch ausgekleidet, halt mit poliertem Stein. Aber das war eigentlich das Theatron quasi. Das, was wir heute dann halt die Zuschauertribüne nennen. Dann die runde Fläche, die wir auch größtenteils alle kennen, nannte sich Orchestra und war der Bereich für den Chor. Hat außerdem aber immer auch stand dort der Altar für Dionysos, auf das man nie vergesse, zu wessen Ehren diese Aufführungen stattfanden.
0: Ja, und dass es auch immer noch als kultische Handlung zählt praktisch.
1: Ja, und klar ist natürlich, wie dieses Wort eben erhalten geblieben ist für uns als die Bezeichnung für das Orchester, das heute meistens nicht mehr singt, sondern nur Instrumente spielt. Dann gab es die Skene oder Szene, was eigentlich Zelt bedeutet. Und das war das, was wir heute meistens im Theater als unser Backstage bezeichnen. Das war nämlich erstmal Zelt, dann ein Gebäude aus Holz und schließlich ein Gebäude aus Stein, das hinter dem Orchester stand und wo Requisiten gelagert wurden und Kostüme, wo Schauspieler sich

0: Am Anfang einfach nur die Fassade des existenten Hauses. Dann, als sich das professionalisiert hat, wurden dann erstmal teilweise halt Maler beauftragt, das anzumalen. Auch das hat sich professionalisiert. Es war am Anfang erst schlicht, dann später wurde da schon ziemlich professionell auch mit Perspektive gearbeitet, um da schon ja ein Bild zu erzeugen, das auch irgendwie was hermacht beim Anschauen. Und später dann wirklich wurde es so verbessert, dass man bemalte Holztafeln hatte, die ausgetauscht werden konnten. So dass man eben auch die Szene wechseln konnte. Oder das Bühnenbild wechseln konnte. Naja, und dann gab es schließlich noch das, weiß jetzt wieder nicht, wie man das genau ausspricht. Logaion? Ich bin nicht sicher. Das war eigentlich ein Streifen zwischen Orchestra und Szene. Und ja, das ist aber das, daraus entwickelte sich dann eigentlich das, was wir dann so heute meistens als die Bühne sehen, weil da standen dann die Einzeldarsteller. Ja, und dieser Streifen, der war dann nämlich rechteckig. Ja,
1: ja,
0: und der wurde dann auch schon recht bald um ein paar Stufen erhöht, damit die Einzeldarsteller, weil die ja hinter dem Chor dann standen, aber nicht verdeckt wurden.
1: In dem Theater wurde auch eine der schwierigsten Theatersachen überhaupt erfunden, nämlich die Umbaupause. Wie wechseln wir das Bühnenbild, ohne dass der Zuschauer die Aufmerksamkeit verliert?
0: Tja, das stand da leider nicht. Ich weiß nicht, ob die dafür eine Pause gemacht haben oder ob sie es gemacht haben, während der Chor gesungen hat.
1: Ja, ich meine, es kann ja auch sein, wenn man vorher jahrelang mit nur diesem Zelt als Hintergrund spielt, was sich nie ändert und was auch jetzt nicht unbedingt Teil des Spiels ist, dass es, wenn es dann das erste Mal eben so eine angemalte Wand gibt, die für ein Stück gleich bleibt und nur zwischen vielleicht verschiedenen Handlungen oder verschiedenen Ritualen getauscht wird, wo das natürlich niemand mitbekommt. Ich meine, natürlich tauscht man ja auch das Bühnenbild aus, während keine Zuschauer im Raum sind.
0: Ja. Ich meine, an dieser Stelle kann man vielleicht nochmal erwähnen, dass ja laut Aristoteles war ja gefordert, nicht nur, dass man sich künstlich mit der Anzahl der Darstellenden beschränkt hat und auch dadurch gucken musste, wie man das logistisch hinbekommen hat, sondern ja auch, dass Einheit von Zeit, Ort und Handlung gefordert waren. Also, dass ja quasi die sag mal, gegenwärtige Handlung des Stückes musste in einem Fort und an einem Ort spielen. Und alles, was nicht, quasi alles andere musste irgendwie in Rückblenden untergebracht werden. Also, ja, man zunächst war das Publikum halt auch einfach daran gewöhnt, dass man, naja, nicht wirklich den Ort verlässt, dass alles an einem Ort spielt und alles, was halt irgendwie woanders passiert ist, jemand erzählt an dieser Stelle. Oft halt Boten eben oder der Chor selbst. Ja. Ja, gut. Und genau. Ja, und aus dieser physischen Theaterform hat sich dann weiter das Theater, so wie wir es hier in Europa eigentlich kennen, entwickelt, aber dann eben nicht mehr in der griechischen Kultur, sondern im Römischen Reich. Kulturell, auch eben in Sachen Theater, hatte das Römische Reich da erstmal alles von den Griechen übernommen. Die ersten Dramen, die im Römischen Theater aufgeführt wurden, waren eigentlich alles Stücke, die aus dem Griechischen übersetzt worden waren. Oder Stücke, die

0: die besagter Übersetzer dann nämlich selbst geschrieben hatte, auch einfach weil er sich so gut auskannte mit dem Thema. Er hatte auch Homer übersetzt ins Lateinische, nämlich. Es war übrigens ein Sklave. Ein gewisser Livius Andronicus, der damit beauftragt worden war. Und der quasi dadurch eigentlich die Grundlage des römischen Theaters geschaffen hat.
1: Ist ja faszinierend, dass sich das so auf eine Person und auf ein Ereignis dann irgendwie reduzieren lässt. Also ich meine, ganz oft hat man es ja, dass irgendwelche Einflüsse durchsickern, durch mehrere Personen, Wanderungen von Bevölkerungsgruppen, aber dass man das hier so konkret wirklich auf einen Übersetzer reduzieren kann.
0: Ja, das stimmt. Aber ich glaube, vielleicht, also da, das heißt jetzt auch nicht so genau, aber ich glaube, dass halt tatsächlich irgendwie man oft eben auf Sklaven aus eroberten griechischen Provinzen zurückgegriffen hat. Für, naja, solche Dinge. Und dieser Livius Andronicus, eben, der hatte sich schon mit der Übersetzung von Homers Werken den Namen gemacht, als er dann damit auch beauftragt wurde, Theaterstücke zu übersetzen, was dann eben zu der Zeit war, als man angefangen hat in Rom, dass man eben zu den normalen Festspielen, die erstmal nur so das hatte, wo man, glaube ich, eher so denkt, Wagenrennen und solche Dinge, gesagt hat, dass man da jetzt auch Theaterstücke mit aufführen will.
1: Das war das TU Darmstadt Soundspielstudio. Wir verabschieden uns aus dem Studio Konrad Lindzner und Luca.
0: Bis zum nächsten Mal.
1: Bis zum nächsten Mal.

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0: 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Am Mikrofon und an der Technik begrüßt euch heute Joachim Stark und mehr Infos über uns auf www.clubhousparadise.de.net.org. Demnächst auch mit weiteren Online-Updates, vermutlich ab morgen. Ich habe es vorher nicht mehr geschafft, privat. Ja, und in der Sendungswiederholung hört ihr uns auch am 2. und 4. Dienstag über den Bermudafunk aus Mannheim. Mehr über uns auch www.clubhousparadise.de und am Mikrofon und an der Technik begrüßt euch heute unter anderem Joachim Stark. Wenn ich jetzt ein paar Wiederholungen gemacht habe, tut's mir leid, aber die Hitze ist extrem heiß heute. Man möge es mir verzeihen. Mit dem heutigen Gast-DJ Ufuk aus dem Raum Darmstadt, live und air in the Mix. Dazu aktuelle Party- und Event-Tipps, präsentiert von Clubhouse Paradise. Dazu aktuelle Party- und Event-Tipps, wie gesagt, eventuelle Sendungsvorankündigungen und vieles mehr. Bleibt einfach dran in den nächsten noch knappen 2 Stunden. Es lohnt sich. Euer aktuelles Clubhouse Paradise-Team um Joachim Stark und den Rest der Crew. Viel Spaß mit unserer Ausgabe. Und jetzt gibt's noch 2 Songs. Einmal dem Wetter geschuldet, dem heißen Wetter, 36 Grad von 2-Raum-Wohnung und dann auch noch DJ Tonka aus Mainz mit Get Back im Radiomix. Und dann geht's dann auch gleich demnächst los mit dem Gast-DJ Ufuk aus dem Raum Darmstadt, dem DJ und Produzenten Urgestein aus Darmstadt. Schön, dass er auf jeden Fall hier ist. Wir wünschen euch viel Spaß mit den knappen 2 Stunden Clubhouse Paradise heute on air. Viel Spaß!
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0: Mit Joachim Stark, wie gesagt. Und jetzt geht's los mit unserem heutigen Programm.

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3: So, jetzt müsste eigentlich DJ Ufuk auflegen. Ja, jetzt, ja. Ah, okay, ich höre jetzt, es läuft das super. Dann wünschen wir, ich euch viel Spaß mit dem Live-Set von DJ Ufuk. Mehr zu DJ Ufuk auch unter djufuk.de. Viel Spaß jetzt mit seinem Set. Ich melde mich später wieder.

Jetzt also für euch DJ Ofok live on air in der Mix bis zum Schluss der heutigen Sendung. Ich melde mich wie gesagt später wieder und jetzt viel Spaß mit seinem Set. Coole Mucke bei der Hitze.

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Noch immer mit dem Gast-DJ Ufuk aus dem Raum Darmstadt. Zu DJ Ufuk auch unter www.djufuk.de und auch der einzigen Seite mit DJ Ufuk unter Instagram ist er auch. Ja, da könnt ihr auch weitere Infos rauslesen und auch Partys und Event von seinen Party- und Event-Reihen, wo er auflegt, auch natürlich mit Classics und ja, weiter im Set hier. Ich würde mal auch sagen, mit Classics hier on air bis zum Schluss der heutigen Sendung mit unserem Gast-DJ Ufuk, dem DJ-Produzenten und ja, Urgestein aus Darmstadt. DJUfuk.de. Viel Spaß mit seinem Set noch. Ich melde mich später zur aktuellen Party, Event-Tipps, Sendungsvorankündigungen etc. Also dranbleiben lohnt sich. Unbedingt. Viel Spaß noch. Am Mikrofon und an der Technik Joachim Stark noch.

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Das war Gospelrock auf Radio Darmstadt im Stadtgebiet Darmstadt und im Rhein-Main-Gebiet auf DAB Plus und außerdem im Internet unter www.radiodarmstadt.de. Gospelrock hören Sie jeden Abend von, nicht jeden Abend, aber jeden Dienstagabend von 22 bis 23 Uhr, entweder mit Mr. T oder mit mir, Raphael, am Mikrofon. Und ab und zu auch mal uns beide zusammen. Heute habe ich Frank und Malu von Espen vorgestellt, ein Paar aus Hamburg, aus den Niederlanden, aus Kollendorn, die gemeinsam Musik machen unter verschiedenen Namen, zuletzt unter dem Namen Malu und Frank von Essen, mit dem neuesten Lied Enfold Me, basierend auf einem keltischen Segen. Und davor habe ich sehr viel von ihrem 2012er Album We Belong to the Day gespielt, das sich auch sehr stark mit ihrer eigenen Beziehung und ihrem eigenen Glauben auseinandersetzt. Und am Ende nochmal etwas von Iona, wo Frank lange Zeit als Schlagzeuger und Violinist gedient hat und bis heute mit Dave Bainbridge von Iona zusammen mit der Band Lifesize spielt. Im Hintergrund hören Sie Rebecca St. James, May the Grace of Our Lord Be With You. Das ist unser Wunsch für Sie in der kommenden Woche, dass die Gnade unseres Herrn mit Ihnen sei die ganze Woche. Bis zum nächsten Dienstag, wenn wieder um 22 Uhr Gospelrock auf Radio Darmstadt läuft. Bis dahin, auf Wiederhören und tschüss.

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3: Guten Tag, mein Name ist Aurelian. Wie Sie heißen, das weiß ich natürlich nicht. Aber ich kann Ihnen verraten, das Thema der heutigen Sendung von Radio Darmstadt, dein Sendeplatz. Ich will auseinandernehmen die Wahlergebnisse, und zwar erstmal aus in Berlin und dann aus Mecklenburg-Vorpommern. Die Wahl war ja am 20. September. Ich habe ein bisschen gebraucht, bis ich die aufbereitet habe. Ich bitte darum um Entschuldigung. Jetzt ist dann die Frage, was ist rausgekommen in Berlin und in Mecklenburg-Vorpommern? Jetzt hören wir aber erstmal ein Lied, was aus der DDR stammt, nämlich City am Fenster. Sie werden das Lied wahrscheinlich kennen.

Kommen wir zu den Abgeordnetenhaus in Berlin. Hier ist das offizielle Ergebnis, was ja die gültig abgegebenen Stimmen als Maßstab hat, die CDU auf 18,8%. Ich habe ausgerechnet an den Wahlberechtigten, die dann eigentlich die Stimmen ausmachen, das wären 13,8. Die SPD hat 12,1% nach den gültigen abgegebenen Stimmen. Die SPD hat nach den Wahlberechtigten 8,9%. Die Grünen haben an den gültig abgegebenen Stimmen 14,3. Das sind dann 10,5%, wenn man die Wahlberechtigten nimmt. Die Linke, das ist ja die große Überraschung, dass die als stärkste Partei hervorgegangen ist, hat 25,7%. Das sind 18,8% der gültig abgegebenen, Wahlberechtigten. Und die AfD hat 16,3% der gültig abgegebenen Stimmen und 11,9% der Wahlberechtigten. Die FDP ist ja rausgeflogen. Und das BSW auch, übrigens alle anderen. Die FDP hat 2,5%. Das sind dann 1,9% der Wahlberechtigten. Dann spielt noch eine gewisse Rolle das BSW. Das hat 4,7%. Das sind 3,5% der Wahlberechtigten. Ja, und die anderen sind dann PDF, das ist mir überhaupt noch nicht bekannt, Volt, Tierschutzpartei, die Partei und andere, das ist jetzt vielleicht nicht so wichtig. Was noch wichtig ist, wenn man die Wahlberechtigten nimmt, 25,8% sind nicht zur Wahl gegangen, also das sind die Nichtwähler. Das sind deutlich mehr, als die Parteien an sich aufeinander vereint haben. Also die haben die maximale Stimmen hat die Linke bekommen und da ist es 18,8. Also das ist noch ein Riesenabstand zu den Nichtwählern. Nach der Musik machen wir die Gewinne und Verluste.

0: Bei den Gewinnen und Verlusten lässt sich eine Gruppe am besten herauslesen. Das sind die Nichtwähler, die hatten am meisten Verluste und zwar mit Abstand. Und das ist 11,3% minus sind die Nichtwähler. Also ist die Wahlbeteiligung vor 5 Jahren war besonders niedrig. Wir erinnern uns, das waren ja die Wahlen, die in einigen Bezirken nochmal neu ausgezählt, nochmal neu durchgeführt werden musste. Das hat dann 1,5 Jahre gedauert, bis die das gemacht haben. Kommen wir zu den Ergebnissen. Die CDU hat bei den gültig abgegebenen Stimmen minus 9,5. Das sind minus 3,8 der Wahlberechtigten. Die SPD hat 6,3. Das sind minus, also jeweils minus. Das sind 2,6% der Wahlberechtigten. Die Grünen haben an gültig abgegebenen Stimmen minus 4,1. Das ist minus 1% der gültig abgegebenen Stimmen und die Linke hat plus 11,2 der Wahlberechtigten und das machten 13,4% der Wählenden aus. Die AfD hat plus 7,2 und das macht 6,3 der Wahlberechtigten aus und die FDP macht minus 2,1 der gültig abgegebenen Stimmen und das sind minus 1% der Gewinn, also der Wahlberechtigten. Dann das BSW hat plus 4,7, damit sind sie aber nicht im Parlament. Und ich habe hier ausgerechnet 3,5% der Wahlberechtigten. Eine gewisse Rolle spielen noch Volt, die plus 0,9% der Wahlberechtigten hat, aber dann eine Fraktion, die heißt PDF und die Tierschutzpartei und die Partei und alle anderen zusammen, das sind dann einige Prozent. Ja, dann würde ich mal sagen, machen wir wieder Musik.
1: Meine Damen und Herren, jetzt kommt der Höhepunkt des Abends. Frau Gorbatschowa tanzt Bossa Nova.

Ja, und da kommt sie, Frau Gorbatschow in feiner Form, und sie sieht ja fantastisch aus. Was für ein Style sie hat, in einem orangen Pulli.

Und die Wahlergebnisse, was das dann nachher an Sitzen ausmacht, das sind 95 Sitze sind notwendig, wenn man ausrechnet, dass das Berliner Abgeordnetenhaus 158 Sitze hat. Die Linke hat ja ziemlich zugelegt und ist stärkste Fraktion geworden. Wenn man dann die SPD und die Grünen dazu nimmt, dann haben die plus 15 Sitze, also eigentlich eine ganz komfortable Mehrheit. Aber ob das nun Wirklichkeit wird, das ja, wage ich zu bezweifeln. Dann die andere Möglichkeit wäre, dass die CDU, die FDP, SPD und die Grünen zusammen eine Koalition, die hätten eine hauchdünne Mehrheit. Das wird dann reichen, aber das ist dann die Frage, ob das dann so wird. Allerdings sind die Schnittmengen da politisch gesehen etwas größer.

In Mecklenburg-Vorpommern hat die SPD 35,5% der gültig abgegebenen Stimmen bekommen. Das sind 27,5% der Wahlberechtigten. Damit liegt sie eigentlich schon über den Nichtwählern, die 21,9% bekommen haben. Die AfD hat 38,2 und das sind bei den Wahlberechtigten 29,6%. Die CDU ist ja aus dem Landtag rausgeflogen mit 4,9%. Das sind 3,8 der Wahlberechtigten Prozent und 5,1% hat die Linke. Das sind 6,5% hat die Linke der gültig abgegebenen Stimmen und das sind 5,1% der Wahlberechtigten. Die Grünen haben 5,7%, das sind 4,4% der Wahlberechtigten. Die FDP ist auch raus aus dem Landtag, ebenso wie BSW. Also die FDP hat 1%. In Wirklichkeit sind es 0,8% der Wahlberechtigten. Das BSW hat 3,7% der Wahlberechtigten. Und hier gibt es noch die Tierschutzpartei, Freie Wähler und die Handwerkerpartei Deutschlands und die Partei. Und alle anderen, Sie können sich das Ergebnis auf der Seite von Radio Darmstadt, www.radiodarmstadt.de, mal ansehen. Das habe ich dann grafisch aufbereitet, die Ergebnisse. Jetzt hören wir, was bleibt von den Pudis, auch eine DDR-Band.

Kommen wir zu den Gewinnen und Verlusten bei der Landtagswahl in Mecklenburg-Vorpommern. Hier hat die SPD von den gültig abgegebenen Stimmen 4,1% Minus. Wenn man das aber aufrechnet in die Wahlberechtigten, dann ist es nur 0,1% Minus. Also hier dreht sich's fast rum. Der Unterschied ist eben, dass 7,3% mehr Leute zur Wahl gegangen sind, der Wahlberechtigten. Und dadurch ist dann halt ein Minus von 7,3% in dieser Skala auch zu sehen. Die CDU hat minus 8,4%. Das sind minus 5,5% der Wahlberechtigten. Dann die Linke hat, machen wir erstmal mit der AfD weiter. Die hat plus 21,5%. Jetzt klingelt hier das Telefon und versaut mir den Bildschirm. Da muss ich jetzt einmal eine Pause machen.

Fangen wir nochmal an mit den Mecklenburg-Vorpommerner Wahlen, Gewinn und Verlust. Die SPD hat minus 4,1% der Wähler. In Wirklichkeit der Wahlberechtigten ist es nur minus 0,1%. Die AfD hat plus 21,5% und bei den Wahlberechtigten ist das 18%. Plus die CDU hat 8,4% minus, das sind der Wahlberechtigten nur 5,5% minus. Dann die Linke hat minus 3,4%, das sind 1,9% der Wahlberechtigten. Die Grünen haben ihr Ergebnis fast gehalten, 0,6% der Wähler und 0% der Wahlberechtigten, also das hat da wirklich fast auf Null aufgegangen. Die FDP minus 4,8% der Wähler und 3,2% der Wahlberechtigten. Dann die BSW hat 4,8% gewonnen. Das ist klar, das sind 3,7% der Wahlberechtigten. Auch hier haben die Partei, die Freien Wähler und die Tierschutzpartei Minuszahlen erwirtschaftet und 0,4% die Handwerkerpartei Deutschlands und dann die anderen, das lässt sich nicht so ganz vergleichen. Das ja, das ist dann so die Ergebnisse.

Es ist erstaunlich, Mecklenburg-Vorpommern hat genau die gleichen Sitze, nämlich 71, wie auch Darmstadt. Allerdings sind die Parteien wesentlich weniger, die da drin sind. Und 36 Sitze braucht man, um eine Mehrheit zu haben. Die SPD hat 29 Sitze, die AfD 32, die Linke 5 und die Grünen auch 5. Das bedeutet, um dann eine Mehrheit zu bekommen gegenüber der AfD, braucht die SPD, die Linke und die Grünen, um dann eine ja doch recht komfortable Mehrheit zu haben mit 39 Sitzen. Aber ohne geht's halt nicht. Da bin ich mal gespannt, wie das dann sich austarieren wird. Ja, das waren die Wahlergebnisse und dann werde ich mal gucken, was ich noch mache.

Mein Name ist Aurelian. Wie Sie heißen, das weiß ich natürlich immer noch nicht. Aber ich kann Ihnen verraten, dass Sie Radio Darmstadt auch auf DAB Plus empfangen können. Unsere Internetseite ist Radio Darmstadt in einem Wort.de und da gibt es auch einen Livestream. 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Da können Sie die gerade gehörte Sendung 7 Tage lang online nachhören. Unsere Hotline ist die 06151 für Darmstadt und dann die 87000. Wenn Sie mich erreichen wollen, zum Beispiel wenn Sie eine eigene Sendung gestalten wollen, dann wählen Sie 06151 für Darmstadt und dann die 29 1111 und erreichen mich persönlich und zu Hause. Unser Studio von Radio Darmstadt ist am Stäubenplatz 12. Sie gehen auf der rechten Seite durch die Torhalle, halten sich dann links und der Eingang von Radio Darmstadt ist gegenüber der Fahrradständer. Das war die Sendung 29 1111, Radio Darmstadt, dein Sendeplatz. Die Sendezeit ist immer dienstags von 17 bis um 18 Uhr. Die Wiederholungen sind am selben Dienstag ab 23 Uhr und am folgenden Mittwoch ab 10 und ab 16 Uhr. Ja, und was mir noch bleibt, ist auf Wiederhören zu sagen, und das ist wörtlich gemeint. Wir sind ja ein Radioprogramm. Auf Wiederhören!

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1: 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Bei Fragen und Anmerkungen zu unserer Sendung erreichen Sie uns unter www.radiodarmstadt.de. 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In der heutigen Sendung wollen wir uns mit der Geschichte des Theaters befassen und einmal die Ursprünge von unserer Kunst- und Kulturgattung ergründen. Und dazu habe ich mir unseren vereinsinternen Experten eingeladen. Hallo Luca.
2: Hallo.

0: Jetzt interessiert mich natürlich noch, welche Ursprünge vom Theater gibt es unabhängig von diesem Griechischen? Also gerade wenn ich an Theater in Ostasien denke, das japanische Theater, was sind da die Wurzeln?
1: Genau, bevor ich auf Asien komme, dann natürlich nochmal erwähnt hatte ich ja schon vorhin natürlich die vielen Traditionen afrikanischer und amerikanischer Völker, die auch über das hinausgehen, was ich da schon gesagt hatte. Also neben dem eben, was ja erstmal dazu dient, quasi die Kräfte der Natur zu beschwören oder eben diese Darstellung der eigenen Welt zu machen, gab es da auch noch mehr einfach Rituale, die dann, manche Rituale, die gemacht wurden, um zum Beispiel die, auch die gesellschaftliche Ordnung zu bekräftigen, teilweise sogar, indem man es ins Gegenteil verkehrt hat. Also viele afrikanische Völker hatten, oder manche haben auch noch, eben solche Verkehrungsrituale, wo dann für eine bestimmte festgelegte Zeit eben die gesellschaftliche Ordnung auf den Kopf gestellt wurde. Ja, wo die Sklaven die Herren waren, die Herren die Sklaven waren, Frauen Männerarbeit gemacht haben, Männer Frauenarbeit gemacht haben und man alles über die Herrschenden sagen durfte, ohne irgendwelche Konsequenzen zu fürchten. Aber nur für eine bestimmte festgelegte Zeit. Danach kehrte wieder die eigentliche Ordnung ein. Und ja, der eigentliche Zweck war dann halt eher meistens so, eigentlich nämlich eben auch die normale, die reguläre Ordnung irgendwie dadurch zu bekräftigen. So, nach dem Motto, jetzt darfst du dich mal auskotzen für eine Weile, quasi an die Bürger, jetzt darfst du mal feiern an die Sklaven oder auch an die Frauen, die das ja je nach Kultur nicht unbedingt so durften wie die Männer. Ja, aber eben, das gab es dann auch, dass dann quasi bei so einem Verkehrritual dann halt sich eben die Frauen richtig betrunken haben und von Haus zu Haus gezogen sind, grölend und Essen verlangt. Ja, aber eben alles eingeschränkt und nach einer Weile musste es dann wieder alles so hergerichtet werden wie vorher. Das gab es im Übrigen in Europa dann später auch und ist uns bis heute halt in einigen Karnevalstraditionen erhalten geblieben.
0: Stimmt. In den Karnevalstraditionen, ich musste sofort an unseren typischen Glückwunsch auf der Bühne denken. Toi, toi, toi, Hals- und Beinbruch. Wo wir uns natürlich auch immer das Gegenteil von dem wünschen, was passieren soll. Was jetzt natürlich nichts mit solchen Verkehrritualen wirklich zu tun hat, aber ich finde es einfach witzig von der Parallele her. Dass wir, also das war sofort meine Assoziation, auch wenn es überhaupt nichts damit zu tun hat, dass ich dachte, natürlich, ich sage ja auch Hals- und Beinbruch, wenn es auf die Bühne geht oder für toi, toi, toi bedankt man sich ja nicht, sondern sagt eben, wird schon schief gehen.
1: Interessant, habe ich jetzt nicht dran gedacht.
0: Es hat ja auch inhaltlich wirklich nichts damit zu tun, weil das weder eine Gesellschaftsnorm bekräftigt noch irgendwie persifliert oder in einen anderen Kontext stellt. Aber ich fand es so unglaublich faszinierend, dass es eben auf diese Verkehrung ankommt. Hm. Dieses, das Gegenteil von dem, was normalerweise passiert oder passieren soll, bekräftigen, damit das andere, was man eigentlich will, passiert.
1: Ja.
0: Aber das ist, denke ich, nur eine zufällige Ähnlichkeit.
1: Wahrscheinlich. Aber ich meine, Komödie arbeitet ja auch oft damit, dass man das Gegenteil von dem, was erwartet wird, irgendwie darstellt.
0: Ja, aber sprechen wir nochmal über die anderen vom griechischen Theater unabhängigen Anfänge.
1: Genau, kommen wir mal nach Asien, weil jetzt habe ich doch noch eine Sache vergessen, die ich eigentlich noch sagen wollte, die auch
0: natürlich
1: eben in Afrika und Amerika dann einfach sehr wichtig ist, ist halt das Geschichten erzählen, dass dann halt normalerweise eine Person und das ist dann auch je nach Volk gibt es es durchaus, dass das Menschen professionell machen, also dass das wirklich ihr Beruf ist. In anderen ist es so, dass es einfach aus der Gruppe herauskommt, dass man in der Gruppe zusammenkommt und einfach jemand vortritt und anfängt und dann, wenn er fertig ist, jemand anderes weitermacht oder auch einfach vielleicht auch mal jemand dazukommen kann oder dass aus dem Publikum was reingerufen wird und der Erzähler darauf reagiert und das eben auch nicht nur ein Erzählen ist, sondern auch ein Darstellen ist, dass das vielleicht mit einem Kostüm untermalt wird, vor allem aber eben mit Gestik und Mimik, mit verschiedenen Stimmen für verschiedene Figuren. Und ich meine, und das ist auch natürlich Theater. Ja, das ist nicht das Theater, an das wir jetzt vielleicht als allererstes denken. Ja, weil wir heute, wenn wir das sagen, halt an eine Bühne denken mit Vorhang und Brettern, die die Welt bedeuten und Zuschauerrängen. Aber natürlich ist das auch eigentlich Theater.
0: Ja, ja, ja.
1: Und auch eine sehr alte Tradition, nur dass man halt, wie gesagt, eben mangels schriftlicher Zeugnisse keine Ahnung hat, wie lange die schon existiert. Und dass halt auch leider auf beiden Kontinenten natürlich auch einfach sehr viel verloren gegangen ist durch die Eroberungszüge der Europäer mal wieder.
0: Ja, gerade Geschichten erzählen war ja, soweit ich mich jetzt richtig erinnere, viel auch Identität von bestimmten Bevölkerungsgruppen bewahren, indem man immer und immer wieder diese Geschichten erzählt, gerade weil es noch keine Schrift gab.
1: Sehr richtig, sehr richtig. Also das war dann oft eben, weil man, ging es nicht einfach nur darum, irgendwelche Geschichten zu erzählen, sondern man war dadurch quasi gleichzeitig auch Historiker. Und dafür zuständig, die Geschichte und die Mythologie des Volkes zu bewahren. Ich hab's nicht mehr genau im Kopf, aber an irgendeiner Stelle zum Beispiel kam ich beim Lesen darüber, dass bei einem bestimmten Volk eben diese Geschichtenerzähler, diese Darsteller, ja, das erwartet wurde von denen, dass die jeden König seit, ich weiß nicht, wie vielen Generationen runtersagen konnten und wie dessen Familienmitglieder hießen und wie alt der geworden ist. Also, ja, hast du ganz recht. Es ging um, der Zweck war weit mehr als nur Unterhaltung. Es ist auch Unterhaltung, aber eben auch, ja, Erhaltung.
0: Ja, ich meine, das ist natürlich dann traurig oder unvorteilhaft in so einem Moment, wenn gerade viel mündlich weitergegeben wird, dass wir nicht mal irgendwelche vielleicht zufällig übrig gelassenen Schriftstücke finden können, wenn eben die Notwendigkeit ist, das schon mündlich weiterzutragen, eben weil es weder Schrift noch vielleicht eine übliche Zeichensprache gibt.
1: Ja, das stimmt.
0: Weil ich meine, ein Schriftstück kann, selbst wenn man es vielleicht nicht beabsichtigt, ja deutlich länger irgendwo durch günstige Umstände konserviert bleiben als Erinnerungen.
1: Ja, und deswegen wissen wir ja auch so viel über griechisches Theater, weil Athen und auch die restliche griechische Welt zu dieser Zeit halt schon eine lange schriftliche Tradition oder verhältnismäßig lange schriftliche Tradition hatte. Ja, zwar sind die meisten Stücke der damaligen Autoren auch verloren gegangen, aber man weiß zumindest noch, wie viele es gab. Und es waren also halt wirklich, ich glaube, es waren ungefähr 1000 Komödien, die geschrieben wurden im antiken Griechenland. Gut, ja, aber kommen wir nun endlich mal nach Asien, wo nämlich auch recht viel erhalten geblieben ist und wo, wie gesagt, im Gegensatz zu Europa, wo dann durch den Zusammenbruch des Römischen Reiches, das dunkle Zeitalter am Anfang des Mittelalters, die Christianisierung, halt auch einfach große Brüche drin sind in der Kultur, während es sich in den asiatischen Kulturen halt wie gesagt, kontinuierlicher weiterentwickelt hat. Nichtsdestotrotz, was allerdings nicht erhalten geblieben ist, ist, wann hat es genau angefangen und woraus hat es sich genau entwickelt. Da kann man jetzt auch nur sagen, okay, das und das sind die ältesten konkreten Zeugnisse, die wir haben, die allerdings auch wiederum auf eine definitiv ältere Tradition hindeuten. Was man hat, ist jünger als das, was man aus Griechenland bzw. Athen hat. Aber ja, wie gesagt, man weiß es einfach nicht, wie alt es tatsächlich ist. Was vermutet wird, ist, dass also sich auch in den asiatischen Kulturen, also in erster Linie China und Indien, das Theater ja auch aus älteren Riten und Ritualen entwickelt hat. Aber tatsächlich etwas anders. Also nicht aus Festspielen für Gottheiten so sehr, sondern also zumindest für China ist die Vermutung, dass das Erste, was es gab, halt tatsächlich Puppenspiele waren, die als Teil von Begräbnisritualen aufgeführt wurden. Und dass daraus dann mit der Zeit Menschentheater wurde, aus dem Puppentheater daraus hervorgegangen ist. Aber wann das genau war, kann man nicht sagen, wenn ich ganz kurz in meine Notizen schaue. Ah, genau. Also der älteste Nachweis von richtigem, quasi von Menschen aufgeführten Theater in China stammt aus dem 2. Jahrhundert vor Christus. Aber ja, man weiß nicht, wie lange es das eigentlich schon gab. In Indien ist jetzt das Älteste, was ich gefunden habe, was wirklich konkret ist, ist aus dem 2. Jahrhundert nach Christus. Allerdings ist das schon ein extrem detailliertes Theaterlehrbuch.
0: Ah, okay, ja.
1: Ja, wo wirklich im Detail wirklich alles beschrieben ist.
0: Ja, also eindeutig gab es schon dann diese Kultur, wenn so ein Lehrbuch notwendig war. Da gab es das
1: offensichtlich schon länger.
0: Ja. Und vor allem weiterentwickelt.
1: Ja, in Indien war das immer ein Tanztheater eigentlich. Also tatsächlich das Buch, quasi wirklich der Name dieses Buches kommt in erster Linie von einem Wort, ich sag's jetzt nicht, weil es mir nicht mehr einfällt, wie es heißt, aber dieses Wort hat wirklich sowohl Schauspiel als auch Tanz bedeutet. Da wurde also quasi kein Unterschied gemacht. Und als dieses Buch geschrieben wurde, war das schon extrem ausdifferenziert. Dieses Buch hat unendlich viele Tanzschritte beschrieben, die ganz bestimmte Dinge dargestellt haben. Ganz viele bestimmte Körperbewegungen, bestimmte Haltungen, wichtig, bestimmte Hand- und Fingerhaltungen, Mudras, falls jemand das Wort kennt, die ursprünglich halt dann mimisch was Bestimmtes dargestellt haben, was man direkt erkannt hat, aber sich mit der Zeit tatsächlich immer weiter ausdifferenziert haben zu einer Art Zeichensprache, die man verstehen musste als Zuschauer. Finde ich sehr interessant, weil, also sowas gab es ja wirklich gar nicht hier. Ja, also das Theater in Indien, das Tanztheater in Indien hatte tatsächlich irgendwann eine eigene Zeichensprache. Ja, oder was war noch in diesem Lehrbuch? Es wurden beschrieben, wie man bestimmte Gefühle beim Publikum hervorruft, indem man dies oder jenes tut, diese oder jene Mimik oder Gestik verwendet. Also alles schon sehr ausdifferenziert und offensichtlich schon seit längerer Zeit in Gebrauch. Übrigens auch hieß es über dieses Buch auch, dass der Gott Brahma selbst den Menschen das Theaterspiel gelehrt hat.
0: Also richtig, richtig, ja, eigentlich mit die höchste Gottheit, ne?
1: Ja.
0: Ja.
1: Also, das ist, also je nachdem, wie man es sieht, ich meine auch, ja. Also Hinduismus ist ja jetzt auch schon sehr, sehr alt und da hat es sich ja auch mit der Zeit verändert, welcher Gott der wichtigste war, aber Brahma ist auf jeden Fall als der Erschaffer selbst ein wichtiger, flapsig, ein wichtiger Name im Pantheon.
0: Ja.
1: Genau, was kann ich dazu noch sagen? Tanz war auch sehr wichtig im chinesischen Theater. Aber chinesisches Theater war im Gegensatz zum indischen, also wenn ich es richtig im Kopf habe, war das indische auch irgendwie von Anfang an auch wirklich für das ganze Volk gedacht, wurde an verschiedenen Orten aufgeführt, teilweise vor Tempeln, dann auch als Teil von religiösen Festen, aber nicht unbedingt. In China war es meistens erstmal so, dass es Theater bei Hofe gab, dass Herrschende dann auch Schauspieler oder auch Narren, wie man sie ja auch aus Europa kennt, so ähnlich, fest angestellt hatten an ihrem Hof, die dann Aufführungen gemacht haben zu verschiedenen Gelegenheiten, wenn Gäste da waren, zum Beispiel beim Essen. Also gar nicht so unähnlich tatsächlich, wie man es aus dem europäischen Mittelalter auch die Vorstellung hat. Nur, dass das dann halt es war alles noch ausgereifter schon und aufwendiger auch, die Aufführung. Ja, bei einem Bankett hier im europäischen Mittelalter, ja, da war dann vielleicht ein oder zwei Narren oder Gaukler, die rumgetollt, Quatsch gemacht, jongliert haben. Die haben keine Stücke aufgeführt.
0: Ja, das war halt mehr so eine Hintergrunduntermalung, würde ich es mal nennen.
1: Ja. Aber dennoch finde ich es interessant, einfach, dass es die Rolle des Narren trotzdem auch dort gab, der auch seine Narrenfreiheit hatte, zum großen Teil, und sich so einiges erlauben durfte, was jetzt, sag ich mal, die anderen Höflinge nicht unbedingt durften.
0: Gab es da konkret zwischen chinesischem und indischem Theater Ähnlichkeiten, was jetzt diese, wie du ja vorhin meintest, vielleicht sehr streng oder fast schon ritualisierten Handgesten, bestimmte Bewegungen oder Tanzschritte angeht?
1: Also wie gesagt, Tanz und Akrobatik waren auch im chinesischen Theater sehr wichtig, aber diese Handgesten zumindest, so was Vergleichbares gab es da wohl nicht.
0: Und wie sieht's konkret aus mit solchen Sachen? Wie rufe ich Emotionen beim Publikum hervor? Weil das finde ich was unglaublich Relevantes, egal in welcher Zeit man Theater spielt. Man spielt's ja meistens für irgendeinen Zuschauer oder für, und wenn es eine übernatürliche Gottheit sein soll, man spielt für irgendwen, der das sehen soll. Und natürlich spielt da immer der Gedanke mit, was will ich bei dem eigentlich auslösen? Was will ich, dass am Ende beim Zuhörer ankommt? Und da fand ich es, jetzt wo du das gerade meinst, unglaublich faszinierend, dass es da wie eine Liste gibt, mit welchen Methoden man welche Emotionen oder welche Reaktionen man hervorrufen kann. Und da fände ich jetzt interessant, wurde die Liste dann einfach weitergegeben oder kopiert? Oder ist die unabhängig voneinander zweimal ähnlich entstanden? Weil ich meine, Emotionen, Freude, Trauer sind ja, egal wo man sich auf der Welt bewegt, dem Menschen inhärent, egal in welcher Kultur der aufwächst.
1: Tja, da man nicht weiß, wann genau und über welchen Zeitraum das Theater jeweils in China und Indien entstanden ist, weiß man auch nicht, ob das sich unabhängig voneinander entwickelt hat oder nicht. Deswegen kann ich da leider nicht viel zu sagen. Der älteste, jetzt mir bekannte Nachweis von Schauspielunterricht aus China ist aus dem Jahr 750 nach Christus, wo Schüler gesucht wurden,
0: ja,
1: schon wirklich für eine für eine professionelle Schauspielschule.
0: Also richtig Gesuche und also eigentlich eine Casting-Aufforderung.
1: Könnte man das schon so sagen, ja. Das ist sicherlich noch interessant. Also in China war, und es war tatsächlich auch wohl auch noch bis in die Neuzeit so, das Theater auch als Bildungsinstitution gedacht. Weil nur ein relativ kleiner Teil der Bevölkerung halt des Lesens mächtig war. Also diese Schauspielschule, für die da Leute gesucht wurden, das war auch spezifisch dafür gedacht, für Volkstheater.
0: Ja.
1: Also da waren wir dann schon hinaus über das Theater ist nur bei Hof. Die sollten wirklich lernen, fürs Volkstheater, für Aufführungen, die möglichst viele erreichen sollten. Und übrigens auch sowohl in China als auch in Indien schon in sehr jungen Jahren halt teilweise die Ausbildung angefangen, also teilweise schon im Kindesalter, weil Tanz und Akrobatik so wichtig waren, dass das halt viele jahrelange Ausbildung erfordert hat.
0: Wie sieht's dann mit den anderen Nachbarländern davon aus? Ist dort das dann später erst angekommen, diese Form von Theater?
1: Ja, also das indische Theater hat sich halt ich vergaß zu erwähnen, neben dem Tanztheater hat sich auch mehr oder weniger parallel das Schattenspiel tatsächlich auch entwickelt, noch als eigene Theaterform dort. Was man jetzt, glaube ich, nicht so unbedingt mit Indien heute in Verbindung bringt. Also ich glaube, es ist eher noch Leuten irgendwie können sehen vor sich, keine Ahnung, halt eine geschmückte Tänzerin im Tempel, in einem hinduistischen Tempel, aber vielleicht weniger Schattenspiele jetzt in Indien. Mhm. Aber beides gab's und beides hat sich auch ausgebreitet in Richtung Indonesien, Java, Bali. Das dann aber erst so, lass mich lügen, also vor ungefähr 1000 Jahren.
0: Also deutlich jünger.
1: Ja, schon, ja genau, deutlich jünger. Aber heute ja auch noch immer noch sehr, sehr relevant dort. Also ich wage zu behaupten, dass halt auch das gerade das Schattenspiel man auch eher eben mit diesen Ländern in Verbindung bringt. Das chinesische Theater wiederum ist dann auch gewissermaßen zusammen mit dem Buddhismus nach Japan exportiert worden. Also das war auch so im 8. Jahrhundert nach Christus, also auch in der Zeit, aus der diese Gesuche für diese Schauspielschule existieren. Was Japan zunächst übernommen hat aus China, war vor allem halt Maskentheater, was ziemlich volkstümlich war, auch teilweise ziemlich derbe Inhalte hatte.
0: Ja.
1: Allerdings hat es sich da sehr viel mehr verändert, als sich, also im Vergleich zum Vorbild, hat sich das Theater dort sehr viel mehr verändert, als sie jetzt zum Beispiel in Indonesien, Java und Bali verändert hat, zu dessen Vorbild hin. Also während in China ist dann halt teilweise, naja, man kann sagen, das Theater war sehr actionreich. Also es hat sich weiterentwickelt dann, als China dann zeitweise von den Mongolen beherrscht wurde und danach noch mehr bis hin zu also verschiedene Theaterformen, die ich jetzt nicht aufzählen will. Ich kann auch die Worte, glaube ich, gar nicht aussprechen, wie das heißt. aber vielleicht haben manche hier schon den Begriff Peking-Oper gehört. Peking-Oper ist eigentlich eher eine Theaterform der Neuzeit, hat aber seine Anfänge auch schon im 13., 14. Jahrhundert gehabt. Und ich meine, das waren dann schon teilweise, das waren Aufführungen, wie man auch heute so einen chinesischen Fantasy-Film halt eigentlich kennt. Also da wurden dann auch schon epische Kämpfe ausgefochten auf der Bühne. Da wurde schon, also viele kennen ja, glaube ich, halt irgendwie die Legende vom Affenkönig.
0: Ja.
1: Ja, was ja ein unglaublich beliebter Stoff ist, der immer wieder und wieder aufgegriffen und inszeniert wird. In allen möglichen Kunstformen. Und das gab's da auch schon auf der Bühne mit extrem professionell akrobatischen Schauspielern und Schauspielerinnen. Denn im Gegensatz zu uns Hinterwäldlern in Europa war es nämlich in China und Indien normal, dass Männer und Frauen gespielt haben. Und auch bei äußerst durchtrainiert waren, um diese Dinge darzustellen. Und von den Beschreibungen, die ich gelesen habe, muss das schon ziemlich episch ausgesehen haben.
0: Wow, aber wenn du da meinst, das ist eher eine neuzeitliche Entstehung, wann kam denn die Strömung auf?
1: Meinst du jetzt die Peking?
0: Genau, ja, die Peking-Oper.
1: Also wie gesagt, die ersten Ansätze der Peking-Oper stammen eigentlich schon aus dem 13., 14. Jahrhundert.
0: Oh, so alt, ja.
1: Aber ja, woanders liest du dann, naja, die richtige Peking-Oper, die gab es dann erst im 19. Jahrhundert. Aber ja, ich habe jetzt keine Quellen gehabt, die so tief darauf eingestiegen sind, dass sie jetzt genau gesagt hätten, genau da und daran kann man jetzt das festmachen, was jetzt Peking-Oper ist und was halt noch das Vorgängertheater ist. Ja, aber es war in jedem Fall episch in jeder Hinsicht, in dem was aufgefahren wurde an Mensch und Material und Musik.
0: Ja.
1: Ja. Wie gesagt, in Japan hat sich es aber in eine ganz andere Richtung entwickelt, tatsächlich. In Japan wurde quasi das Tänzerische und Akrobatische eigentlich total verdrängt aus den klassischen Theaterformen und war beschränkt quasi auf Volkstheater.
0: Da weiter noch mit den derben Inhalten, die wir vorhin kurz hatten?
1: Ja, schon. Aber ich glaube, Also da lehne ich mich jetzt vielleicht ein bisschen weit aus dem Fenster, weil so genau war es nicht beschrieben, aber ich glaube, das wurde dann nicht so wirklich als Theater angesehen.
0: Mm, okay. Das
1: kannst du dann eher so als, naja, volkstümliche Unterhaltungsformen.
0: Ja, mehr sowas in die Richtung wie die Gaukler- und Narreneinlagen.
1: Das weiß ich nicht. Da müsste ich jetzt lügen, wenn ich behaupten würde, das weiß ich, weil das wurde nur sehr kurz beschrieben. Ich glaube auch, ich glaube, davon wurde auch einfach nicht so viel beschrieben. Ja, in Japan, beim japanischen klassischen Theater werden dann eher so zwei andere Formen in erster Linie genannt. Das war dann damals das No.
0: Mhm.
1: Aber dann halt auch, also das No war dann sehr, sehr beeinflusst vom Zen-Buddhismus, aber auch einfach von der Kultur und den Werten der Samurai-Kaste. Und hat auch diese Werte sehr, sag ich mal, offensiv vertreten, die Stücke.
0: Ja.
1: War also dadurch allein schon sehr konservativ. Es war auch dadurch konservativ, dass da dann wiederum Frauen verboten war.
0: Das wäre jetzt gerade meine nächste Frage gewesen. Wie war denn das da mit Schauspielerinnen? Weil wenn ich mich da richtig erinnere, waren das nur Schauspieler, oder?
1: Genau. Auch die Frauenrollen wurden von Männern gespielt. Und quasi die Entwicklung ging wirklich so in die Richtung, dass nicht nur das tänzerisch-akrobatische rausgenommen wurde, sondern dass es alles so gemessen wie möglich sein sollte, dass in einem der beiden Bücher wurde quasi zitiert, dass wenn der Hauptdarsteller 4 Schritte in eine Richtung getan hat, dass das schon eine Darstellung von äußerster Erregung
0: gewesen sei. Ja, verstehe.
1: Ja, dass alles sehr, sehr gemessen dargestellt werden sollte. Das war übrigens dann auch am Anfang nur ein einziger Darsteller auf der Bühne und ansonsten nur Leute, die Musik gemacht haben. Oder sogenannte Schatten. Also schwarz gekleidete, wie nennt man das eigentlich auf Deutsch? Auf Englisch würde man Stagehands sagen. Ja. Oder Schatten eben. Ich habe es auch auf Deutsch schon die Bezeichnung Schatten dafür gehört. Leute, die auf die Bühne rennen, Requisiten anreichen, ein Bühnenbild verändern oder so. Und erst mit der Zeit wurde es dann überhaupt akzeptabel, wenigstens noch eine zweite Figur auf der Bühne zu haben, die dann aber auch nicht wirklich geschauspielert hat, sondern mehr so ein Kommentator war. Dann irgendwann war es okay, auch noch andere Nebenfiguren zu haben, die dann tatsächlich, Fun Fact, oft von Kindern dargestellt wurden, damit die bloß nicht irgendwie der Hauptfigur was von ihrer Präsenz weggenommen haben.
0: Mhm.
1: Ja, und es war wirklich, dass der Hauptdarsteller das halt zum großen Teil alleine geschmissen hat. Ja. Alles darstellen musste, indem er eigentlich auch sehr viel dann wiederum Geschichtenerzähler war. Sehr interessant auch an dieser Stelle ist die Rolle des Fächers. Tatsächlich, der Fächer war das wichtigste Requisit.
0: Ja.
1: Und hat im Zweifelsfall alles dargestellt. Ja, der Fächer wurde zugeklappt, zum Mund geführt, um Trinken darzustellen. Der Fächer wurde zum Schwert, mit dem zugeschlagen oder im Zweifelsfall am Ende der ehrenhafte Selbstmord begangen wurde. Der Fächer wurde aufgeklappt und an den Hals gehalten oder auch schon oder noch wirklich bis unter die Unterlippe, um ein Ertrinken darzustellen. Finde ich super interessant, einfach auch, weil es so ungewohnt ist für uns.
0: Ja, also alles, was du darüber erzählst, das klingt so unglaublich interessant, fast schon postmodern abstrakt. Also wie oft haben wir es heute, dass wir in irgendwelchen sehr dann abstrakten Szenen nur einen einzigen Schauspieler, der vollkommen stumm oder mit minimaler Wortwahl versucht, eine Szene darzustellen. Requisite, die ganz vieles Verschiedenes sein muss, aber vor allem das, was sie ist, nicht sein darf. Also zum Beispiel der Fächer, der, ich schätze mal, eher selten als wirklich Fächer gebraucht wird, sondern als alles andere. Und ich meine, das kennen wir ja sogar als Aufwärmübung. Nimm irgendeine Requisite und stell mit ihr etwas dar. Hauptsache nicht das, was diese Requisite ist. Also ich weiß, wir hatten es ja mal mit einem Staubwedel. Und was konnte der alles sein? Ein Besen, ein Schwert, ein Fernrohr. Was haben wir damit noch alles gemacht? Irgendeine Säule für ein Bauwerk. Und das erinnert mich total an diese abstrakten, postmodernen Szenen eigentlich. Mhm. In denen vieles symbolisiert wird nur.
1: Das stimmt. Aus unserer europäischen Sicht, sowas zu machen, das würde hier als postmodern angesehen werden. Aber in Japan ist es Klassik. Mit dem einen Unterschied zu dem, was du eben aufgezählt hast, es wurde nicht gerade nur mit minimalem Wort gespielt, sondern wenn ich es richtig im Kopf habe, war das Wort schon äußerst relevant für das Stück.
0: Okay.
1: Später kam dann als die zweite große klassische Form in Japan noch Kabuki dazu. Das durfte dann auch mehrere Darsteller haben. Und wurde wohl zu Anfang, also das war dann wieder mehr auch fürs Volk und nicht nur für den Adel erstmal, und wurde wohl zu Anfang dann auch wohl vor allem von Frauen gespielt, in shintoistischen Tempeln. Als es dann aber, naja, zu einer größeren Sache wurde, ist das den Herrschenden wieder sauer aufgestoßen und es wurde wiederum den Frauen verboten.
0: Mhm.
1: Aus Gründen.
0: Ja, aber total faszinierend, dass es sich am Anfang eigentlich dadurch durchgesetzt hatte, dass es ja auch gerade mit der Besetzung so ein Gegenstück bildet.
1: Ja, gewissermaßen. Es war was mehr aus dem Volk dann auch einfach kam. Also ich meine, gut, Volk, Kabuki war immer noch mehr für die Mittelschicht als jetzt für das ganze Volk gedacht. Nichtsdestotrotz, da entsteht was schon mehr aus der Mitte der Gesellschaft und irgendwann ist es dann so relevant geworden, dass die obere Klasse auf irgendeine Art und Weise halt die Ordnung bedroht sieht. Und die Ordnung meine ich im Sinne von, dass sie ganz oben bleiben.
0: Ja. Ja.
1: Dass sie das auf irgendeine Art und Weise irgendwelche Veränderungen befürchten und deswegen dann selber da ihre Hand drauflegen und das irgendwie unter ihre Kontrolle bringen. Was für Kabuki-Theater dann immer noch sehr interessant ist, ist einfach, dass es sich dann technisch sehr weiterentwickelt hat. Aber ich glaube, wir reden nachher nochmal generell über die Entwicklung von Bühnen. Da würde ich dann nochmal was zu sagen.
0: Genau. Jetzt im letzten Teil der Sendung wollen wir noch über Entwicklung von Bühne und Bühnentechnik sprechen und wie sich das über all die Jahre auch immer wieder verändert hat.
1: Genau. Also interessant, aber glaube ich auch irgendwie logisch aus meiner Sicht ist, dass alles zu Anfang, egal in welcher Kultur, eigentlich immer unter freiem Himmel gespielt wurde. Also all diese Rituale erstmal waren im Freien. Und das habe ich jetzt nirgendwo gelesen. Das ist jetzt wieder so meine Interpretation. Aber es macht meiner Meinung nach einfach Sinn, dass natürlich, wenn man Dinge spielt, die auch irgendwie die Kräfte der Natur anrufen oder beeinflussen sollen, dass man das im Freien tut und nicht in irgendeiner Hütte. Gut, das gesagt. mit der Zeit hat es sich auch unabhängig voneinander dann aber wieder darin entwickelt, dass vieles dann eben in geschlossenen Räumen stattgefunden hat. Das kam mit der Ausdifferenzierung des Theaters. Ja, was ich ganz gerne so ein bisschen mehr halt im Einzelnen beschreiben würde, ist, wie das antike griechische Theater, also das noch Teil der großen Dionysien war, aufgebaut war, weil das ganz nebenbei auch eine der Fragen beantwortet hat, die ich hatte, nämlich, wo kommt eigentlich das Wort Theater her? Also ich glaube, die meisten, die sich für Theater interessieren, haben zumindest wissen ungefähr, wie ein Amphitheater aussieht, dass man eine runde Spielfläche hat in erster Linie und in einem Dreiviertelkreis drumrum die Zuschauerränge, die nach oben gehen. Und genau, das ist aber eigentlich schon eine unzulässig vereinfachte Form. also, damals, Hasi, wie gesagt, diese Dionysien, die wurden ja auf dem Gebiet der athenischen Polis gespielt, an einem ganz bestimmten Ort. Und ganz zu Anfang gab es diese Treppe noch nicht, auf der die Zuschauer gesessen haben, sondern die saßen einfach am Berghang, auf dem Berghang. Und dieser Berghang wurde Theatron genannt.
0: Ah, also und direkt als Bezeichnung für einen geografischen Ort oder generell für Berghang?
1: Es ist leider nicht übersetzt worden, wo ich es her habe. Man hat, so wie ich es verstehe, war das nicht die Übersetzung des Wortes Berghang, sondern es hat halt irgendwie spezifisch bezeichnet, das ist, wo die Zuschauer gesessen haben. Mhm. Und dann erst mit der Zeit irgendwann wurden dann der, um es bequemer zu machen, eben Stufen da reingehauen. Und dann irgendwann wurde das auch ausgekleidet, halt mit poliertem Stein. Aber das war eigentlich das Theatron quasi. Das, was wir heute dann halt die Zuschauertribüne nennen. Dann die runde Fläche, die wir auch größtenteils alle kennen, nannte sich Orchestra und war der Bereich für den Chor. Hat außerdem aber immer auch stand dort der Altar für Dionysos, auf das man nie vergesse, zu wessen Ehren diese Aufführungen stattfanden.
0: Ja, und dass es auch immer noch als kultische Handlung zählt praktisch.
1: Ja, und klar ist natürlich, wie dieses Wort eben erhalten geblieben ist für uns als die Bezeichnung für das Orchester, das heute meistens nicht mehr singt, sondern nur Instrumente spielt. Dann gab es die Skene oder Szene, was eigentlich Zelt bedeutet. Und das war das, was wir heute meistens im Theater als unser Backstage bezeichnen. Das war nämlich erstmal Zelt, dann ein Gebäude aus Holz und schließlich ein Gebäude aus Stein, das hinter dem Orchestra stand und wo Requisiten gelagert wurden und Kostüme, wo Schauspieler sich umgezogen und die Maske gewechselt haben. Und dann auch, als es dann auch ein richtiges Gebäude war, wurde dann auch angefangen, dass man die Fassade davon, die Fassade der Szene oder Szene, dann verwendet hat als Hintergrund für die Aufführung.
0: Praktisch also als Bühnenbild.
1: Genau, das war das erste Bühnenbild in dem Sinne. Am Anfang einfach nur die Fassade des existenten Hauses, dann als sich das professionalisiert hat, wurden dann erstmal teilweise halt Maler beauftragt, das anzumalen. Das, auch das hat sich professionalisiert, es war am Anfang erst schlicht, dann später wurde da schon ziemlich professionell auch mit Perspektive gearbeitet, um da schon ja ein Bild zu erzeugen, das auch irgendwie was hermacht beim Anschauen. Und später dann wirklich wurde es so verbessert, dass man ja bemalte Holztafeln hatte, die ausgetauscht werden konnten. So dass man eben auch die Szene wechseln konnte. Oder das Bühnenbild wechseln konnte. Naja, und dann gab es schließlich noch das, weiß jetzt wieder nicht, wie man das genau ausspricht. Logaion? Ich bin nicht sicher. Das war eigentlich ein Streifen zwischen Orchestra und Szene. Und ja, das ist aber das, daraus entwickelte sich dann eigentlich das, was wir dann so heute meistens als die Bühne sehen, weil da standen dann die Einzeldarsteller. Ja, und dieser Streifen, der war dann nämlich rechteckig. Ja,
0: ja,
1: und der wurde dann auch schon recht bald um ein paar Stufen erhöht, damit die Einzeldarsteller, weil die ja hinter dem Chor dann standen, aber nicht verdeckt wurden.
0: In dem Theater wurde auch eine der schwierigsten Theatersachen überhaupt erfunden, nämlich die Umbaupause. Wie wechseln wir das Bühnenbild, ohne dass der Zuschauer die Aufmerksamkeit verliert?
1: Tja, das stand da leider nicht. Ich weiß nicht, ob die dafür eine Pause gemacht haben oder ob sie es gemacht haben, während der Chor gesungen hat.
0: Ja, ich meine, es kann ja auch sein, wenn man vorher jahrelang mit nur diesem Zelt als Hintergrund spielt, was sich nie ändert und was auch jetzt nicht unbedingt Teil des Spiels ist, dass es, wenn es dann das erste Mal eben so eine angemalte Wand gibt, die für ein Stück gleich bleibt und nur zwischen vielleicht verschiedenen Handlungen oder verschiedenen Ritualen getauscht wird, wo das natürlich niemand mitbekommt. Ich meine, natürlich tauscht man ja auch das Bühnenbild aus, während keine Zuschauer im Raum sind.
1: Ja. Wenn an dieser Stelle kann man vielleicht nochmal erwähnen, dass ja laut Aristoteles,

0: Also, ja, man, zunächst war das Publikum halt auch einfach daran gewöhnt, dass, dass man, naja, nicht wirklich den Ort verlässt, dass alles an einem Ort spielt und alles, was halt irgendwie woanders passiert ist, jemand erzählt an dieser Stelle. Oft halt Boten eben oder der Chor selbst. Ja. Ja, gut. Und genau. Ja, und aus dieser physischen Theaterform hat sich dann weiter das Theater, so wie wir es hier in Europa eigentlich kennen, entwickelt, aber dann eben nicht mehr in der griechischen Kultur, sondern im Römischen Reich. Kulturell, auch eben in Sachen Theater, hatte das Römische Reich da erstmal alles von den Griechen übernommen. Die ersten Dramen, die im Römischen Theater aufgeführt wurden, waren eigentlich alles Stücke, die aus dem Griechischen übersetzt worden waren. Oder Stücke, die besagter Übersetzer dann nämlich selbst geschrieben hatte. Auch einfach, weil er sich so gut auskannte mit dem Thema. Er hatte auch Homer übersetzt ins Lateinische. Nämlich. Es war übrigens ein Sklave. Ein gewisser Livius Andronicus, der damit beauftragt worden war. Und der quasi dadurch eigentlich die Grundlage des römischen Theaters geschaffen hat.
1: Ist ja faszinierend, dass sich das so auf eine Person und auf ein Ereignis dann irgendwie reduzieren lässt. Also ich meine, ganz oft hat man es ja, dass irgendwelche Einflüsse durchsickern, durch mehrere Personen, Wanderungen von Bevölkerungsgruppen, aber dass man das hier so konkret wirklich auf einen Übersetzer reduzieren kann.
0: Ja, das stimmt. Aber ich glaube, also da, das heißt jetzt auch nicht so genau, aber ich glaube, dass halt tatsächlich irgendwie man oft eben auf Sklaven aus eroberten griechischen Provinzen zurückgegriffen hat. Für, naja, solche Dinge. Und dieser Livius Andronicus, eben, der hatte sich schon mit der Übersetzung von Homers Werken den Namen gemacht, als er dann damit auch beauftragt wurde, Theaterstücke zu übersetzen. Was dann eben zu der Zeit war, als man angefangen hat in Rom, dass man eben zu den normalen Festspielen, die erstmal nur so das hatte, wo man, glaube ich, eher so denkt, Wagenrennen und solche Dinge, gesagt hat, dass man da jetzt auch Theaterstücke mit aufführen will.
1: Das war das TU Darmstadt Soundspielstudio. Wir verabschieden uns aus dem Studio Konrad Linzner und Luca.
0: Bis zum nächsten Mal.
1: Bis zum nächsten Mal.